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2: Hallo, ihr hört Stimmlagen, das Infomagazin der Freien Radios in Österreich. Heute kommt die Sendung aus der Von Unten Redaktion, dem Nachrichtenmagazin auf Radio Helsinki in Graz. Aus dem Studio begrüßt euch Tamara mit folgendem Programm. Graz ist Menschenrechtsstadt und das wird im laufenden Gemeinderatswahlkampf auf die Probe gestellt. Wir sprechen mit Klaus Stahl vom Menschenrechtsbeirat darüber, wie Plakate, Folder und Aussagen von SpitzenpolitikerInnen auf ihre Menschenrechtskonformität hin beobachtet werden und wo zulässige politische Meinung endet und eine menschenrechtliche Grenze überschritten wird. Der Menschenrechtsbeirat beobachtet bereits zum 5. Mal systematisch den Gemeinderatswahlkampf. Plakate, Folder, Social-Media-Auftritte und öffentliche Aussagen von SpitzenpolitikerInnen werden erfasst und an Artikel 1 der Allgemeinen Erklärung der Menschenrechte gemessen. Es wurden bereits 2 Zwischenberichte veröffentlicht. Im Gespräch mit Klaus Stahl geht es darum, wo die Grenze zwischen zulässiger politischer Meinung und Menschenrechtsverletzungen verläuft und um eine strukturelle Frage. Ein Viertel der Grazer Bevölkerung hat kein Wahlrecht, obwohl es von den Entscheidungen direkt betroffen ist. Ja, ich sitze hier mit dem Klaus Stahl vom Menschenrechtsbeirat. Vielen Dank für das Interview und hallo.
3: Ja, hallo. Ich bedanke mich auch sehr herzlich für das Interview.
2: Wir sprechen heute über die Wahlen in Graz, die Ende Juni stattfinden werden, beziehungsweise über eine menschenrechtliche Wahlkampfbeobachtung. Die Stadt Graz ist ja Menschenrechtsstadt und beobachtet deshalb jeden Gemeinderatswahlkampf in den letzten Jahren aus menschenrechtlicher Perspektive. Was genau macht der Menschenrechtsbeirat dabei und was schaut sie euch dabei dann konkret an?
3: Ja, vielen Dank. Vielen Dank für die Einladung. Vielen Dank auch für diese Frage. Ja, Graz ist seit 2001 Menschenrechtsstadt, hat sich zur Menschenrechtsstadt erklärt und dabei für sich festgelegt, sich an den internationalen Menschenrechten zu orientieren und entsprechend eine Kultur der Menschenrechte zu etablieren. Jetzt kam es bisweilen dazu, dass Grazer Wahlkämpfe etwas eskaliert sind in der Wortwahl und dann letzten Endes eben auch in den Ergebnissen, sprich Menschen haben sich berechtigt gefühlt, auf der Straße andere zu beschimpfen, zu attackieren, Kopftücher abzureißen, in Kinderwägen zu spucken etc. etc. Also ein und für sich Dinge, die einer Menschenrechtsstaat nicht würdig sind. Und der damalige Bürgermeister hat sich an den Menschenrechtsbeirat gewandt mit der Frage, ob es nicht eine Möglichkeit gäbe, dem in irgendeiner Form menschenrechtskonform einen Halt zu gebieten. Und wir haben uns dann sehr eingehend überlegt, was könnte man machen. Und eine Idee war eben diese Wahlkampfbeobachtung, wo wir gesagt haben, wir versuchen, alles mitzuhören, alles mitzudenken und es nicht zuzulassen, dass der Wahlkampf auf Kosten von Menschen geführt wird. Nämlich, dass wir versuchen, die Kultur der Menschenrechte auch in den Wahlkampf hineinzubringen, in der Wortwahl, in der Menschenrechtskonformität. Und es ist dann das erste Mal 2007 der Fall gewesen, dass wir eine Wahlkampfbeobachtung durchgeführt haben und seither bei jeder Gemeinderatswahl. Und wir konnten angenehmerweise auch statistisch nachweisen, dass diese Wahlkämpfe, die beobachtet wurden und wo sich die Parteien an die erforderlichen Grenzen des Erträglichen gehalten haben, auch die Übergriffe tatsächlich zurückgegangen sind.
2: Bevor wir nochmal weiter detaillierter darauf eingehen, war das 2007, war das das Jahr, wo das BZÖ die Besen verteilt hat? Können Sie sich an das erinnern?
3: Kann
2: mit
3: ich, ja.
2: Die Leute sozusagen?
3: Das war das Auskehren, aber das war auch das Jahr, wo die Frau Winter, die Mutter des jetzigen Kandidaten Winter, auch eben die sehr ausländer- und islamfeindlichen Parolen von sich gegeben hat, die dann ja auch zu einem Gerichtsverfahren und zu einer Verurteilung geführt haben. Mhm. Auf Basis des Materials, das der Menschenrechtsbeirat gesammelt hat.
2: Mhm. Ihr legt ja den Artikel 1 der Allgemeinen Erklärung der Menschenrechte als Maßstab an. Da steht drinnen, alle Menschen sind frei und gleich an Würde und Rechten geboren. Was bedeutet das jetzt praktisch für die Bewertung von am Wahlplakat zum Beispiel und von einem Social Media Post?
3: Gute Frage, wichtige Frage. Wie übersetzt man Menschenrechte in den Alltag letzten Endes? Greift dieser Slogan, dieser Post oder auch die Bildsprache diese gleiche Würde an oder befördert es diese gleiche Würde oder ist es neutral bezüglich dieser gleichen Würde? Und wenn ich jetzt irgendetwas poste, dass ich für mehr Gerechtigkeit bin, um es neutral zu sein, dann würde ich sagen, ich befördere diese gleiche Würde. Wenn ich sage, ich möchte allen Kindern ein schönes Leben bieten, dann befördere ich diese gleichen Rechte. Wenn ich hier sage, ich möchte das für manche tun und für manche nicht, dann bin ich einmal verdächtig am Rand dieser Geschichte. Wenn ich allenfalls hergehe und sage, diese gleichen Rechte oder diese gleiche Würde existiert nicht und ich rufe andere dazu aus, hier entsprechend tätig zu werden und ungleiche Rechte oder eine ungleiche Würde hier praktisch auch geltend zu machen, dann verletze ich diesen Artikel. Und wenn das bestimmte Gruppen auch noch betrifft, dass ich sage, ja, was weiß ich, bestimmte Menschen betrifft das, dann habe ich das insbesondere sozusagen diesen Wahlkampf auf Kosten von Menschen auch tatsächlich verwirklicht.
2: Wie habt ihr vor, das dann wirklich alles zu beobachten? Geht das überhaupt?
3: Na, wir haben alle Diskurse im Blick. Mhm. Das ist vielleicht ein wichtiger Punkt. Wir beobachten auch nicht so sehr die Parteien, sondern wir beobachten die Diskurse, die von den Spitzenpolitikern geführt werden. Also da haben wir schon ein bisschen eine Selektion. Wir schauen uns also mal an, welche Themen werden behandelt. Und wir schauen uns nicht jede Wortmeldung an, sondern das, was also hier die Spitzenkandidaten machen und das, was sozusagen veröffentlicht ist. Weil wir sagen, wir können nicht vollständig alle Räume beobachten. Das ist nicht möglich. Ansonsten ist natürlich, also das ist richtig, das ist sehr aufwendig. Ein bisschen Routine haben wir ja schon seit 2007. Dadurch, dass inzwischen ziemlich alles digital auch zugänglich ist, ist es schon einfacher geworden und ressourcensparender. Es gibt natürlich auch viel mehr, weil früher hat es eine Plakatserie gegeben und das war es dann. Inzwischen ist es natürlich sehr viel differenzierter, aber man kann 80% des Materials sozusagen vom Schreibtisch, vom Computer aus einsehen und sammeln und bewerten. Wir haben aber dafür eine Vollzeitressource für 6 Wochen dafür abgestellt, also das Material zu sammeln. Also das funktioniert so, dass also alles Material gesammelt und gesichtet wird. Die wahlwerbenden Gruppen und die Parteien werden auch angefragt. Die Materialien mögen bitte zur Verfügung gestellt werden, tun auch die meisten, sodass man die Sujets einmal kennt, dass man die Themen kennt. Parteiprogramme sind ja zugänglich zumeist. Wir schauen um das Thema natürlich, um das fassen zu können, dass wir schauen, was hat lokale Relevanz. Also ist es wirklich auf den Wahlkampf, auf die Stadt fokussiert. Und aber geht vielleicht landespolitisches, bundespolitisches nicht verloren, aus formalen Gründen, sondern wenn also Bundespolitiker über die Stadt Graz reden, dann wird das auch mit beobachtet und auch mit betrachtet, weil das hat ja oft große Auswirkungen. Ne? Mhm. Also wenn der Landeshauptmann hier jetzt sehr viel kommuniziert zu diesen Dingen, dann wird das natürlich auch mit beobachtet, inwieweit das für die Grazer Wahl dann relevant ist oder gehört wird. Aber ein wichtiger Aspekt ist, das muss eine veröffentlichte Aussage sein. Deswegen ist jetzt die Frage, naja, wenn das sozusagen Schuldiskussionen und so weiter und so fort. Wir beobachten auch diese Dinge zum Teil, aber da kann man nicht überall sein. Es ist auch nicht alles zugänglich. Aber wenn darüber berichtet wird, dann wird dieses Material verwendet. Hm. Was aber nicht verwendet wird, ist sozusagen Material von Dritten. Also wenn die Zeitungen über die Wahl schreiben, das verwenden wir nicht. Mhm. Also sie zitieren eine Kandidatin oder einen Kandidaten. Nur diese Aussage. Aber wenn der Herr Winter was schreibt oder wenn Radio Helsinki was bringt über den Wahlkampf, dann ist das nicht Thema für unsere Begutachtung.
0: Ja. Wenn ihr jetzt was Problematisches findet, was ist dann genau die Handhabe? Also das Erste ist natürlich die Dokumentation, aber gibt es darüber hinaus dann noch eine Handhabe? Sie haben vorher schon gemeint, damals die Dokumentation von den Aussagen von der Frau Winter sind ja dann auch gerichtlich verwertet worden und haben ja schlussendlich auch zum Urteil geführt. Also Dokumentation ist in der Hinsicht überhaupt nicht zu unterschätzen. Ne? Also weiß ich nicht, ob Sie das, haben Sie bestimmt mitbekommen, auch mit dem Aula-Prozess in Graz jetzt da letztes Jahr, hat es ja auch von Menschenrechtsorganisationen und ganz viel Dokumentation vorher gegeben überhaupt, ne? auf der Basis dann noch die Staatsanwaltschaft tatsächlich gearbeitet hat. Aber bleibt euch als Menschenrechtsbeirat noch was als Möglichkeit übrig, außer der Dokumentation?
3: Naja, wir veröffentlichen unsere Gutachten.
0: Ja.
3: Das ist eine Meinungsäußerung unsererseits als Menschenrechtsbeirat der Stadt Graz. Und wir machen das, also die Beurteilung erfolgt mit Ampelfarben. Und darum vielleicht zudem, wir selektieren nicht nach Parteien oder so, sondern wir greifen die Diskurse auf, schauen uns die Menschenrechtsrelevanz dieser Diskurse an. Viele sind ja technisch oder anderweitig sachlich oder so. Und man schaut, naja, was ist denn da menschenrechtlich drinnen? Betrifft das Freiheit, Gleichheit und Würde in irgendeiner Form und in welcher Form dann? Und wenn das sehr förderlich ist, dann bewerten wir das grün. Wenn das kritisch zu sehen ist, dann bewerten wir das orange oder gelb. Und wenn das aus unserer Sicht über die Linie, über die sprichwörtliche rote Linie geht, dann mit einer roten Ampelfarbe. Und dort ist auch der Punkt, ist das Ganze sanktionsbewehrt? Kann damit etwas passieren? Wir als Menschenrechtsbeirat haben keine Handhabe außer der Ampel. Das bleibt dann dort stehen. Aber der Gemeinderat hat ja eben nach dieser Wahl 2007, oder dem Wahlkampf 2007, die Wahl war ja dann erst im Jänner 2008, für sich beschlossen, auch eine Sanktion einzuführen. Das heißt, auf Basis einer vom Menschenrechtsbeirat vergebenen roten Ampel kann der Gemeinderat ein Schiedsgericht einberufen, dessen Vorsitz der oder die Gerichtspräsidentin des Oberlandesgerichtes Graz hat und in dieser Schiedsverhandlung darüber verhandelt werden kann, ob die Parteiensubvention für eine Partei reduziert wird. Das kann bis zu 30.000 Euro gehen. Also es gibt eine Sanktion, die wurde bislang nie angewendet, aber eine Möglichkeit besteht. Also ganz zahnlos ist das Instrument nicht.
0: Das finde ich immer sehr wichtig bei solchen Themen, dass es auch wirklich Sanktionsmöglichkeiten gibt, weil sonst ist die Verbindlichkeit einfach eine ganz andere. Ne? Also
3: natürlich die Verantwortung auch groß für den Menschenrechtsbeirat, ne, bei solchen Dingen, weil es natürlich hier ein heikles Thema ist, im politischen Diskurs hier sozusagen eine Meinung abzugeben, eine beurteilende Meinung abzugeben, die dann solche Sanktionen nach sich ziehen kann.
0: Der erste Bericht, den ihr da veröffentlicht habt für den Zeitraum 18. bis 28. Mai, zeigt ja, dass menschenrechtsrelevante Themen wie Wohnen, Integration, Inklusion und Bildung vorkommen, aber jetzt niemand wirklich explizit auf Menschenrechte Bezug nimmt. Hat euch das überrascht?
3: Ja, vielleicht ein bisschen, weil das auch in früheren Wahlkämpfen schon anders war. Also ich meine, es geht um die Themen und wir haben ja auch eine grüne Ampel für die ganz erste Phase des Wahlkampfs vergeben. Da geht es ja um sehr viel menschenrechtsförderliche Themen. Die Vorschläge sind auch gehen sämtlich in diese Richtung. Aber eben jetzt ausdrücklich Menschenrechte, Menschenrechtsstaat wurde nicht thematisiert und auch nicht als Referenz herangezogen. Ein bisschen überrascht hat uns das, ja.
0: Es gibt ja auch Forderungen nach Freiheitsbeschränkungen für AsylwerberInnen, also Ausgangsbeschränkungen. Und die Stadt Graz hat in der vorherigen Periode unter Schwarz-Blau auch Zugangsbeschränkungen für AsylwerberInnen zum öffentlichen Wohnraum beschlossen. Damals muss man aber auch sagen, haben die das so gelöst oder strukturell beschlossen, dass man eine Mindestanzahl an Jahren in Graz gemeldet sein muss, um Zugang zu Gemeindebauwohnungen zu haben. Was natürlich dann auch viele Leute tatsächlich betroffen hat, die selber vom Land nach Graz kommen. Viele Studierende vom Land nach Graz, die das dann auch betroffen hat. Ziel war es aber ganz klar damals unter der Eustachio FPÖ, damit AsylwerberInnen zu treffen. Also da haben die ja auch nie einen Hehl draus gemacht. Ne? Wo zieht ihr da an solchen Beispielen jetzt dann zum Beispiel die Grenze zwischen einer politischen Meinung und einer wirklichen menschenrechtlichen Verletzung?
3: Ich würde diese beiden Fragen bitte trennen wollen voneinander. Im gegenständlichen Fall geht es eigentlich um den Zugang zu öffentlichem Wohnraum. Das ist also die eine Geschichte, wo ich sage, naja, okay, manche beziehen das auf bestimmte Gruppen, manche wollen es also mit einem formalen Kriterien wie der Wartezeit um die 5 Jahre, das propagiert die FPÖ jetzt gar nicht. Also die FPÖ propagiert einen Heimvorteil für Grazerinnen, was auch immer jetzt darunter genau zu verstehen ist. Das ist auch vielleicht schon eine Anmerkung zu dieser zweiten Frage. Diese Frage stelle ich jetzt nicht, sozusagen, was steht dahinter, hinter dieser Aussage, weil vielleicht gibt es ein bisschen einen Hinweis darauf, dass ich sage, naja, die Meinungsäußerung kann eingeschränkt werden, die Meinung ist gänzlich frei, also die ist sozusagen, und deswegen, die wollen wir auch nicht interpretieren. Hier ist einfach die Aussage, ist der Diskurs ist ein Vorteil für Österreich, also für Grazerinnen in dem, gar nicht für Österreich, für Grazerinnen, um genau zu sein und sagen, ja, okay, das kann man jetzt so stehen lassen. Was es dann heißt, wird man sehen, das wird sich im Diskurs ergeben. Die andere Forderung ist eben 5 Jahre Hauptwohnsitz hier zu haben. Man muss auch der Fairness halber sagen, ein Jahr Hauptwohnsitz ist also jetzt Voraussetzung, um einen Zugang zu Gemeindewohnungen zu bekommen. Das ist natürlich einfacher als 5 Jahre, das ist keine Frage, aber es gibt eine Zugangsbeschränkung. Grundsätzlich ist die Haltung hier des Menschenrechtsbeirates, auch hier, auch beim Wohnen ist es natürlich sehr, sehr kompliziert, weil wir haben hier natürlich zusätzlich noch das Problem, also die Republik das Recht auf Wohnen ja nicht als Menschenrecht, die Verträge zwar ratifiziert hat, aber ein Vorbehalt zum Recht auf Wohnen eigentlich immer äußert. Also das heißt sozusagen, wir können uns nicht ganz darauf berufen, dass wir sagen, das ist unzulässig, aber aus der Interpretation eines Menschenrechts können wir natürlich schon eines sagen, und das war die Aussage jetzt in diesem ersten Bericht, dass wir sagen, naja, es ist kein meritorisches Recht. Also das heißt, ich kann es eigentlich nicht verteilen aufgrund eines Verdiensts, weil das ist immer das Argument, nicht? Dass man sagt, naja, Heimvorteil für Grazer oder man hat schon lange hier gewohnt, man hat schon einen Beitrag geleistet. Das ist immer, hat sozusagen eine meritorische Komponente. Es gibt ein Verdienst dafür und das wird belohnt dann also mit einer schönen, günstigen, guten, wie auch immer, vertragsfesten Wohnung.

0: Ist dazu, ob ich eine gelbe Ampel vergebe, brauche ich noch ein paar Kriterien mehr. Und um eine rote zu vergeben, brauche ich überhaupt noch ein paar Kriterien mehr. Und an sich, also vom System her ist es so, es ist also eine wir werden noch zusätzlich beobachtet von einer in Wien ansässigen Rechtsanwaltskanzlei und die muss auch immer noch eine Art Rechtsgutachten dazu abgeben, wenn wir eine rote Ampel vergeben. Die müssen dem noch zustimmen. Ne?
1: Also es wird dann wirklich sehr, sehr vorsichtig bewertet, wenn dann wirklich eine
0: rote... Es wird sehr vorsichtig bewertet, aber man kann davon ausgehen, dass wenn es eine rote Ampel gibt, dann ist es eine.
1: Ja, ja.
0: Also ja, das muss man dann auch dazu sagen. Ne? Da braucht man dann nicht allzu viel darüber mehr zu diskutieren.
1: Auch bezogen jetzt vielleicht ein bisschen auf diesen sogenannten Heimvorteil für GrazerInnen. Ich meine, ein Viertel der Grazer Wohnbevölkerung hat ja aufgrund des fehlenden Wahlrechts nicht einmal eine Stimme, bei der sie mitwählen können bei den Entscheidungen, die sie ja direkt betreffen als BewohnerInnen dieser Stadt. Ist das für euch auch ein Thema und wenn dann inwiefern? Und ich meine, es gibt ja auch die Wahl des Menschenrechtsbeirats jetzt dann auch. Migrantinnenbeirat, Entschuldigung. Es gibt jetzt dann auch dahingehend die Wahl des Migrantinnenbeirats.
0: Ja, ich meine, der Migrantinnenbeirat ist natürlich eine Teilkompensation für dieses mangelnde demokratische Stimmrecht. Das war natürlich auch ein relativ geringerer Anteil an der Wohnbevölkerung, so wie sie das bemerkt haben damals in den Mitte der 90er Jahre, wie der Migrantinnenbeirat genau aus diesem Aspekt heraus geschaffen wurde und dann ja auch für andere Städte in der Steiermark auch mit geschaffen wurde. Das ist natürlich keine vollständige Kompensation. Das ist ein großes Problem, dieser Punkt. Aber das ist vielleicht auch ein wichtiger Punkt. Beschäftigen wir uns damit oder beschäftigen wir uns nicht damit? Wir beschäftigen uns ausschließlich damit, was die wahlwerbenden Personen und Parteien in den Wahlkampf einbringen. Wir beschäftigen uns nicht mit dem Katalog der Menschenrechte und sagen dann, was sagen die dazu, sondern wir schauen, wenn eine Partei oder auch mehrere hoffentlich diesen Punkt thematisieren, dann greifen wir ihn auf. Wenn er nicht thematisiert wird, dann machen wir das nicht.
1: Wir haben jetzt schon vorher geredet, die Wahlkampfbeobachtung läuft jetzt zum 5. Mal. Vielleicht könnten Sie noch mal ein bisschen konkreter sagen, was das über die Zeit wirklich verändert hat.
0: Also vielleicht der wichtigste Punkt war für mich und uns im Menschenrechtsbeirat und ich glaube auch für die Politik und für viele, die das beobachtet haben, tatsächlich der Punkt, dass man nachweisen konnte, dass Übergriffe in der Bevölkerung weniger wurden durch eine gemäßigtere Sprache. Auch das ist tatsächlich gelungen.
1: Auf welche Daten habt ihr dann zurückgegriffen? Von der Antidiskriminierungsstelle?
0: Das war hauptsächlich die Antidiskriminierungsstelle, aber auch Daten von der Polizei.
1: Okay, ja.
0: Die ja das messen, ne, wie viele Übergriffe, wie viele Anzeigen das es gibt und so weiter. Wobei die Daten schlechter sind, weil es da, naja, das wird nicht so viel angezeigt. Ne.
1: Ja.
0: Aber selbst da ist es auch nachweisbar, nicht, wenn man die verschiedenen Wahlgänge zeitlich dokumentiert, dann kann man das eigentlich ganz gut feststellen, dass bestimmte Deliktsgruppen steigen in diesen Zeiträumen und es ist sehr signifikant gemeinsam zu sehen, dass also wenn das besonders heftig geführt wurde oder besonders untergriffig mit Aufstachelung, Verhetzung oder sonst irgendwas, dass dann diese Übergriffe auch tatsächlich stärker sind. Das ist auch insofern, also es ist kein schöner Nachweis, aber statistisch ist es zumindest ein schöner Nachweis, weil es wurde ja dieser Zusammenhang immer bestritten.
1: Ja.
0: Und der ist aber, und es ist sehr gut, dass man den Zusammenhang dann nachweisen kann, dass es eben nicht egal ist, was man sagt. ist sie auch sowieso absurd, weil wenn sie ja egal wäre, was die Wahlwerbenden sagen, dann brauchten sie auch nichts

0: Aber das ist sicherlich der wichtigste Punkt und die beste Rechtfertigung für diese Angelegenheit, dass man sagt, naja, man möchte einen Wahlkampf haben, der sich mit den Sachthemen, mit den politischen Themen, auch mit den Einstellungen und so weiter beschäftigt. Da kann gestritten werden, sofern das im Rahmen der Fairness passiert. Dafür gibt es das Fairnessabkommen, und sofern das im Rahmen der Menschenrechte passiert. Und dort ist eben sozusagen wirklich diese rote Linie, wenn es auf Kosten von Menschen passiert. Alles andere, was dazwischen, zwischen diesen zwei Positionen liegt, alles andere kann gesagt werden, soll gesagt werden, soll lebendig sein, klarerweise. Das ist auch, wir beurteilen auch ganz vieles nicht, weil wir sagen, das ist nicht unser Thema. Also das vielleicht sozusagen eine gewisse Versachlichung und eine Kultivierung des Wahlkampfs, das ist sicherlich ein Effekt, der erzielt werden konnte, auch dann eben mit diesen weiteren Folgen, die damit verbunden sind. Was noch eine vielleicht Nebenwirkung war eben, und deswegen habe ich vorher gesagt, ja, das überrascht mich ein bisschen, dass das Menschenrechtsstadtthema eigentlich gar nicht hier vorkommt, das wird schon kommen noch. Das ist, dass man über diesen Weg natürlich die Menschenrechtsstaat und was die eigentlich sein soll und was die können soll und was die für die Leute bringen soll, eigentlich, dass das besser kommuniziert wird. Also sozusagen mehr Publicity für die Menschenrechte an sich, wenn man so will.
1: Was heißt das überhaupt, Menschenrechtsstaat?
0: Was heißt das, Menschenrechtsstaat? Ich glaube, das kommt dann ganz gut heraus, gerade bei den Wahlkampfthemen, gerade bei diesen Themen, wo man dann sagt, naja, okay, wie rede ich über was? Was soll ich beitragen? Worum geht es überhaupt? Wer soll hier was bekommen?
1: Ja, aus welcher Perspektive werden die Themen betrachtet, ne?
0: Also, ja. Richtig, nicht? Und ja. Wo ich sagen kann, naja, wenn wir jetzt den Verkehr hernehmen, ja, das wird halt oft sehr technisch und was weiß ich nicht. Und man sagt, ja, ich habe ja die Freiheit, Auto zu fahren. Natürlich habe ich die Freiheit, Auto zu fahren, kann ich aber angemessenerweise oder verhältnismäßig einschränken, wenn das die Gesundheit anderer gefährdet. Nicht? Ich meine, so werden ja auch Geschwindigkeitsbegrenzungen argumentiert. Nicht? Dass ich sage, ja, grundsätzlich kann man jeder so schnell fahren, wie er will. Nicht? Das ist einmal, oder wie er kann. Und das ist einmal Freiheit, 100%. Freiheit. Nicht? Wenn dort aber jetzt Schulkinder auch unterwegs sind, na, dann wird es angemessen sein, diese Geschwindigkeit auch für alle einzuschränken. Nicht? Und wenn das 30 sein soll, na, dann ist 30 angemessen. Wenn 30 auch zu schnell ist, dann wird es noch weniger sein. Dann wird man ein Fahrverbot machen müssen. Nicht? Deswegen darf man in den Schulhof nicht hineinfahren.
2: Das war ein Gespräch mit Klaus Stahl vom Grazer Menschenrechtsbeirat über den Wahlkampf in Graz und die Frage, welche Auswirkungen solche Beobachtungen im realen Leben für von Diskriminierung betroffene Menschen haben. Wahltag ist in Graz am 28. Juni. Alle Infos zur Wahlberechtigung und zu weiteren Partizipationsmöglichkeiten, etwa auf Bezirksebene oder bei der Wahl des Migrantinnenbeirats, findet ihr auf graz.at. Der Abschlussbericht des Menschenrechtsbeirats zur menschenrechtlichen Beobachtung des heurigen Wahlkampfes wird im Juli veröffentlicht. Und damit sind wir am Ende von Stimmlagen angelangt. Alle Infos zur Sendereihe sowie zum Nachhören findet ihr unter www.stimmlagen.at. Die nächste Ausgabe kommt von der Frosin-Redaktion von Radio Froh aus Linz. Aus dem Studio verabschiedet sich Tamara. Bleibt solidarisch und wir hören uns.
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2: Man sieht uns im Stadtbild. Der öffentliche Raum gehört uns. Unser Wissen tropft von den historischen Fassaden. Die Gruppe folgt uns ergeben, sie schart sich wissbegierig um uns. Der stereotype Schirm wird kaum noch gen Himmel gestochen. Bei Regen, ja. Wenn wir unterwegs sind, ist es immer schön. So können wir unsere Stadt im besten Licht zeigen. 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

0: Heute sind bei mir einige sehr internationale Grazer Fremdenführerinnen zu Gast, die im Auftrag gehen und gehen und gehen. Wir hören nun einige amüsante Episoden aus ihrem Gewerbealltag. Und ich begrüße jetzt zuerst unseren Hannes Portugaler, der fast täglich in Graz und den umliegenden Regionen unterwegs ist. Auch Organisatorisches soll erledigt werden.
1: Liebe Uli, danke für die Einladung. Es macht uns riesigen Spaß, bei dir zu Gast zu sein und über unseren Alltag zu berichten. Und unser Fremdenführergewerbe ist ja ein bezauberndes Gewerbe. Wir haben jeden Tag internationale Gäste, auch Einheimische natürlich. Und es macht riesigen Spaß, unseren Gästen diese Heimat zu präsentieren.

0: Wir haben auch unsere Natascha, die aus Weißrussland kommt, aus Belarus. Und ja, natürlich russische Gruppen führt, aber auch also ganz spezielle andere Gruppen. Wie geht's dir damit?
1: Sehr gut. Ich führe gerne auf Russisch. Und meine Gruppen kommen aus unterschiedlichen Ländern und alle sind sie russischsprachig. Weil die Sowjetunion war sehr groß und nach Zerfall dann entstanden viele, viele Länder, so wie Weißrussland, Ukraine, Kasachstan, Aserbaidschan, Moldawien. Und so kommen meine Kunden aus diesen neuen Ländern. Ich bekomme so große Gruppen, die mit Reisebussen kommen und auch individuelle Touristen, die zum Beispiel nicht nur aus Osten kommen, sondern auch aus Europäischer Union, also russischsprachige, die in Europa leben, aber auch aus Israel zum Beispiel.

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0: Sicht.
1: Also wir haben da auch die Jaloux bei uns. Die Jaloux kommt ursprünglich aus China. Wir waren schon zusammen im Kurs und sie übernimmt natürlich fernöstliche Gruppen, aber nicht nur. Jaloux, wie erlebst du deine Gruppen?
2: Ja, meine Gruppe aus China kommenden, die sind sehr verschieden. Ein Teil, also erste Publik, die sind aus Firmenkunden. Also VIP-Kunden, so von verschiedenen steirischen Firmen. Und zweiter Teil sind die Mittelschichter in China, die gerne auch reisen, die auch Zeit haben. Ja. Und die dritte Gruppe ist die Reisegruppe, die vom chinesischen Reisebüro organisierend sind. Also die sind dann aus China schon zusammengefügt und von einem Reisebüro daher organisiert nach Europa gekommenen. Ja. Und die sind meistens nur ganz kurz in Graz, nur 2 Stunden zum Beispiel.
1: Ja, und essen dann in diesem kleinen chinesischen Wirtshaus.
2: Ja, genau.
1: Manchmal sieht man 3, 4 Busse parken, die sind Spezialität, die sind spezialisiert auf chinesische Gruppen.
2: Ja, genau, ganz richtig. Die 2 verschiedenen Gruppen, die haben verschiedenen Geschmack. Ja. Und die Geschäftsreisenden, die sind natürlich hier von steirischen Firmen eingeladen, die probieren auch typische steirische Schmankerl. Ja. Also wir sind ja bekannt für Kulinarik, Wiener Schnitzel oder steirische Schnitzel, Backhände, was noch immer. Und die Gruppe, die aus China, die so organisiert sind, die nur ganz kurz in Graz sind, die sind meistens zu den chinesischen Restaurants gegangen und dann haben sie immer die chinesische Essen bestellt. Und das ist der Unterschied. Ich habe noch eine Gruppe, die aus Taiwan sind, also die sprechen ja auch Chinesisch. Die sind unterschiedlich. Die kommen hier, zwar bleiben auch nicht so lange hier, aber die probieren. Also die bestehen anders. Die bestehen originale steirische Essen. Ja, das ist der Unterschied.
1: Gell?
2: Ja, die sind der Westliche. Die wollen ja anders. Die wollen andere Sachen probieren. Ja, das ist der Unterschied. Lustigerweise. Ja.

0: Ja, weil ich führe auch Deutschgruppe und Englischgruppe und chinesische Gruppe. Was mir so faszinierend sind, ist es so, meine Lieblingsgäste, welche Gruppe, was glaubt ihr? Was glaubst du? Meine Lieblingsgruppe.
1: Ich möchte nicht sagen Chinesisch, gell? Aber wahrscheinlich sind es die Deutschen.
0: Ja, tatsächlich, wirklich
1: Ja,
0: so.
1: ja.
0: Also deutsche Gruppe, also wenn ich auf Deutsch führe, also ich habe so Gefühle, ich bin erfolgreichesten. Also nichts, deswegen eine Führung ist nichts wegen Sprache und so weiter, gell? Also je nach, wie deine Publikum sind. Deutsche Gäste, die sind mehr zufriedener als englischsprachige. Von meinem Gefühl hier, gell? Meine Führung. Weil von anderen Guides wird er wieder andere Gefühl sein, haben, denke ich. Aber vielleicht diese authentisch. Die deutschsprachige, die kommen daher und dann überraschend von einem Chinesen, da hier eine Führung gemacht werden, die waren im ersten Moment, keine Ahnung, schockierend oder überraschender oder was noch immer, gell? Und danach die Führung, die sind meistens begeistert. Wow, so dieser Effekt habe ich meistens bekommen. Aber englische Gäste weniger, weil die kommen hier, die erwarten ja nichts wirklich von einem deutschsprachigen Guide geführt oder Native Speak geführt oder eine Ausländer, also so wie ich aus China kommende geführt. Die haben keine Erwartung, glaube ich. Ja? Bei denen sind es egal, von welcher oder so weiter. Aber bei chinesischen Gästen zum Beispiel, natürlich, sie wissen, dass jemand kommt, Chinesisch spricht. Und sie schaut auch aus China aus. Deswegen, die haben auch nichts extra Erwartungen, weiß ich nicht. Jedenfalls für meine Führung, meine Lieblingsgäste, die sind wirklich deutschsprachig. Und die sind wirklich auch die Gäste, die meisten zufrieden oder überraschend sind.

0: Hannes, du warst längere Zeit Präsident des Graz Guides Clubs. Wie schafft ihr es, in so einem Bienenschwarm Guides und Gruppen wunschgemäß zum Ausschwärmen zu bringen?
1: Vor allen Dingen ein zentraler Punkt unserer Organisation ist unsere Bürokraft, unsere Sekretärin, die erstens eine riesige Erfahrung mit unseren diversesten Kunden und den Kundenwünschen hat und die unsere Prioritäten kennt. Jeder Guide hat ein Profil. Jeder Guide hat irgendeine Stärke oder eine Schwäche. Und unsere liebe Martina ist begnadet dafür, den optimalen Guide für die richtige Führung einzusetzen. Und wesentlich auch, dass wir uns gegenseitig helfen. Also wenn einer, warum auch immer, verhindert ist oder auf Urlaub ist und so weiter, sind so viele andere Kolleginnen dann da, die helfen können.

0: arbeitest gerne auch als Reiseleiter in Busreisen in den steirischen Regionen unterwegs. Verfällst du auch dann und wann ins ländliche Idiom?
1: Eigentlich nicht. Also ich habe ein paar Schmankerln im steirischen Dialekt. So zum Beispiel, dass der Kuckerutz und dass die Sommersprossen der Damen Kuckerutz-Scheckig sind und so weiter. Aber das sind gezielte Einsätze. Also ich gehe nicht in den Dialekt, sondern ich mag solche Statements.

Als mein geliebtes Traminer-Lokal nicht mehr war, suchte und fand ich schließlich ein neues Betätigungsfeld, in das ich wollte, das ich anstrebte, für das ich mich ausbilden ließ. Ein Beruf mit enorm für mich viel neuem Wissen, mit viel Bewegung in der frischen Luft, mit täglich neuen Menschen, international, aus verschiedenen Ländern, mit verschiedenen Temperamenten. Und ich kann Schönes vermitteln, Interessantes und Begeisterung. Hier ist die Uli Traminer auf 92,6 MHz mit einer Sendung über das Fremdenführerleben.

0: Und was begeistert deine Gruppen an Graz oder eher an der Stadtführerin?
1: Nun, das ist immer unterschiedlich. Manches Mal so und manches Mal natürlich von mir begeistert. Ich versuche mein Bestes, ja. Natürlich, das ist ein Spaß und das Erste, was ich immer höre von meinen Touristen, wie schön ist Graz ist und viele haben nicht gewusst, wie schön und gemütlich unsere Stadt ist, weil natürlich viele waren schon in Wien oder in Salzburg und Graz ist irgendwie nicht so viel von Massentouristen noch betroffen, Tourismus betroffen und viele Touristen kommen nach Graz und Graz ist so wie eine Transitstadt, wenn zum Beispiel Touristen kommen von Wien und fahren weiter nach Slowenien oder Italien und dann bleiben in Graz stehen und dann sind sie sehr begeistert von, wie Graz überhaupt ausschaut, von Schlossberg, von Mur, von Innenstadt, weil Innenstadt ist wirklich sehr groß und sehr komfortabel. Ja, natürlich, meine Touristen wollen nicht nur Geschichte hören, sie sind sehr interessiert an modernes Leben, wie Alltagsleben überhaupt verläuft. Und ich versuche auch in vielen Plätzen auch, sag mal so, Fokus richten auf modernes Leben und auch erzählen, was Österreicher jetzt bewegt und wie heutzutage Leben in Österreich ausschaut. Und zum Schluss natürlich so wichtigster Punkt, das ist am Schlossbergplatz und ich erwähne unbedingt, dass meine Touristen sollen mit Schlossberg-Rutsche zurück von Schlossberg fahren und natürlich junge Touristen ganz begeistert von dieser Idee. Natürlich auch kommt sehr viele Fragen, wegen welche Souvenire kann man von Graz mitnehmen oder wo kann man gut essen gehen. Sie wollen natürlich alle steirische Küche kosten und da empfehle ich immer eine gute steirische Kürbiskrenzsuppe, Saibling, Bachforelle oder Apfelstrudel. Und als Souvenir, essbare Souvenire, empfehle ich immer Kürbiskernöl, Kren und Schilcherwein.

0: Mein Hauptamtsgebiet sind Altstadttouren mit mehr oder weniger Senioren aus Frankreich. Ich habe mir in langen Frankreichaufenthalten die so landläufig untereinander gesprochene Sprache angeeignet und punkte damit bei meiner Gästeschar. Hin und wieder fällt mir auf die Schnelle ein Begriff nicht ein und die französischen Damen flüstern ihn mir zurückhaltend ein. Sie haben mitgedacht und für mich ist es so eigentlich nicht peinlich. Eine Gruppe wollte partout, trotz meiner Warnung, in der Sporgasse T-Shirts kaufen. Graz ist so teuer, hieß es. Und ja, stimmt, H&M am Hauptplatz war partout nicht regional. Eine Gruppe hatte ich am Glöckelbräu um 12 Uhr wieder abzuliefern. Wir hatten das Glockenspiel bestaunt und das Kunsthaus vor uns. Fast die ganze Gruppe blieb vor dem Glöckelbräu sitzen. Sie seien müde und freuen sich aufs Essen. Was soll ich machen? Jedenfalls nicht in meiner Ehre gekränkt sein. Mit einer Kleingruppe von 7 machte ich ambitioniert Rathaus, die Mur und das Kunstmuseum und bläute ihnen ein, dem Gros der Gruppe zu erzählen, wie grandios das alles gewesen ist.
1: Ah!

Manchmal werden wir auch Schulklassen zugeteilt. Der Lehrplan sieht vor, Viertklässler aus der ganzen Steiermark auf Graz-Besuch zu schicken. Da bereite ich mich ein bisschen anders vor, kindgerechter. Erzähle ihnen vom komischen Kaiser Friedrich, vom Teufel mit seiner Schlossbergwut und von den Fleischervierteln im Franziskanerviertel. Im Dom zeige ich Ihnen den heiligen Egidius mit seiner Hirschkuh, die große schöne Orgel. Als mich ein Mädchen fragte, warum die zwei Särge vorn mit Glas geschützt seien, ich ließ Paolo Gonzales und Petrarca beiseite und erzählte ihnen von den heiligen Reliquien als Geschenk von damals, vom damaligen Papst. Sofort ein Rand der Kinder nach vorne. Ich will die Knochen sehen, ich auch, ich auch, ich auch. Ich also ihnen nach, niemand darf die Knochen sehen, deswegen sind sie auch durch das Glas geschützt. Ein Mädchen gern ganz pragmatisch. Also wenn sie schon so lange drin sind, dann sind sie sicher schon zerbröselt. Ein Bub wollte das nicht wahrhaben. Das nächste Mal komme ich mit meinem Hund, der wird die Knochen schon finden. Die Lehrerin drängte auf ein Ende derlei Erkenntnisse und wir besuchten mitten im Sommer den Schneemann im Hof des Jesuitenkollegs.

0: Der Grazer Gemeinderat wird am 28. Juni gewählt. Kommt Politik bei deinen Führungen zur Sprache?
1: Ich meide im Prinzip politische Diskussionen, aber gewisse originelle Dinge passieren schon im Alltag. So zum Beispiel habe ich einmal einen arabischen Scheich durch Graz geführt.
0: Allein?
1: Alleine, ja. Und das war die Frage, wo die Habsburger und welche Macht die Habsburger noch haben. Und da habe ich natürlich den Bezug hergestellt zum Habsburger Gesetz und habe eben klar gemacht, dass der Adel in Österreich eigentlich verboten ist. Der Scheich war entsetzt, du kannst dir nicht vorstellen. Seid ihr alles Kommunisten, hat er rausgebrüllt. Also er war total geschockt, dass der Adel in Österreich nicht mehr erlaubt ist. Und dann habe ich ihm klargemacht, also der Herr Graf, der existiert noch im praktischen Umfeld, aber legal

0: Also da möchte ich eine kleine Anekdote hinzufügen. Ich war mit zwei englischen Männern unterwegs, die mir meine Freunde von meiner Cousine aus London, und die hat die mir geschickt, und ich habe dann gleich gemerkt, also, dass sie nicht sonderlich an der Führung interessiert sind. Und dann sehe ich so in Höhe vom Ägyptischen Tor sehe ich eine große Gruppe, also ich denke 40 Leute, ja, also lauter eher so lauter Männer eigentlich, und in der Mitte eine kleine, quirlige, blonde Dame. Ha, meine Freundin Natascha ist es. Ich muss sie grüßen, gell? Das habe ich denen, also meinen zwei Schützlingen erzählt. Und bin dann an der großen, in der Enge, bevor man runterkommt zum Türkenbrunnen, bin ich da an deiner Gruppe, an den Leuten, habe versucht vorbeizukommen, damit ich dich grüßen kann. Und dann, ja, haben wir uns kurz gefreut, nicht? Und dann ist die Gruppe
1: Das ist ja
0: weitergezogen, und dann habe ich meine zwei Engländer nicht mehr gefunden, gell? Und die sind also in Richtung Starkehäuschen, also die wollten ja Bier trinken oder so. Auf jeden Fall waren okay, gell? Aber nur nicht wirklich interessiert. Gell?

Ich habe in meinem ersten Fremdenführerjahr eine 1A oder eher eine 00-Klasse von Migrantinnen geführt. Sie waren aus Syrien, Afghanistan, Äthiopien und Mali. Sie waren jung, wissbegierig und verstanden kein Wort Deutsch. Ich habe ihnen die Türme gezeigt, das Rathaus und das Kunsthaus von oben, das grüne Band der Mur und die Ausläufer der Ostalpen. Sie sagten, sie liebten Graz. Der Lehrplan sah eine zweite Führung vor. Ich dachte an die Altstadt und das Glockenspiel. Bitte, bitte, bitte, bitte flehten sie mich unisono an. Bitte, schöne Schloss Eggenberg. Ich hatte ein mulmiges Gefühl, nicht nur, weil ich dachte, dass so ein prächtiges Barockschloss nicht unbedingt das Wahre für Frauen aus kriegsgebeutelten und armen Herkunftsländern sei. Und vor allem, weil ich mich in meinem ersten Jahr eher nicht sattelfest im Wissen um Planetensaal und die Prunkräume wusste. Also bitte, bitte, bitte, bitte, und wir trafen uns vor dem Eingangsportal. Ich versuchte ihnen mit Deuten die Hausordnung begreiflich zu machen. Nicht fotografieren, sich nicht hinsetzen, nichts angreifen. Kaum im Planetensaal angekommen, erschrak eine der Frauen. Sie müsse ihre Kinder abholen, sofort. Also sperrte ich ihr den Saal auf, gab ihr Weganweisungen. Als ich mich umdrehte, saßen die anderen auf den historischen Sesseln und versteckten flugs ihre Handys. Gott ergeben, scheuchte ich sie auf und wir wandelten durch schöne Zimmer von schönes Schloss Eggenberg. Wir waren indes nicht die einzigen. Zwei hausinterne Führungen waren zeitnah zu uns unterwegs, hatten Standtapete die Leitstelle angefunkt. Von diesen unerhört chaotischen Vorkommnissen in den Heiligen Hallen berichtet. Und alsbald erschienen drei Securities und beförderten uns sanft.

aber bestimmt hinaus. Die Mädchen waren vom Schloss schwer beeindruckt, hatten ihre Fotos für zu Hause und ich eine Eckenbergsperre für 2 Jahre. Da hatte ich genug Zeit, die Details im Planetensaal und in den Prunkräumen zu studieren.

0: Na, weil wir von Internationalität bei unseren Kunden sprechen. Es gibt so viele lustige Anekdoten, die im Hintergrund mit dieser Internationalität zu tun haben. Ich hatte mal eine ganz exklusiv, eine Amerikanerin, eine schon etwas betagtere Dame, und sie will unbedingt das Schloss Eggenberg sehen. Und ich gehe hin und beginne die Führung im Schloss Eggenberg, und sie war begeistert. Und jetzt mache ich ein Anführungszeichen. Nach dem zweiten Raum hat sie gesagt: So, sie kennt sich jetzt aus, sie weiß Bescheid, wir sollen die Führung jetzt abbrechen. Sie braucht unbedingt einen Tätowierer in Graz. Das heißt, ich bin vom Schloss Eggenberg weggefahren und habe einen Tätowierer in Graz gesucht. Und eine zweite chinesische Anekdote. Chinesische Gruppe mit einer Dolmetscherin, einer ganz bezaubernden jungen Dame, die natürlich übersetzt. Und ich erwähne so beiläufig, das hier ist das Bermuda-Dreieck. Und sie weiß nicht, was ein Bermuda-Dreieck ist. Und ich erkläre ihr, südöstlich von Florida, eine Zone, wo Unwetter sind, dort verschwinden Schiffe und Flugzeuge. Sie hört sich das an, schaut dann ganz aufgeschreckt rundherum auf unsere Dächer, wo sind hier die Flugzeuge? Also so richtig verstanden hat sie den Begriff nicht. Und solche Anekdoten gibt es am laufenden Band. Und aktuell, wegen der politischen Situation in Amerika, neige ich dazu, nicht die Wahrheit zu sagen, sondern zu manipulieren. Wenn ich in der Burg zum Thema A, E, I, O, U komme, nehme ich eine eindeutige Erklärung: Die ganze Welt ist Österreich untertan, und mache den Amerikanern immer klar, dass Amerika einmal den Habsburgern gehört hat. Und differenziere natürlich nicht Spanien und Österreich, sondern ich hoffe immer, irgendjemand sagt dem Trump, dass das alles einmal österreichisch war.
1: Ich weiß nicht, im Moment geht's so zu auf der Welt.
2: Na ja, aber hast du schon gehört?
3: Die Tochter von der Erne, ihre Schwiegertochter, arbeitet jetzt in Graz.

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2: Natascha, Shalou, Hannes und ich haben euch heute über das Austria Guide Sein erzählt. Mit Musik von Ligeia, Sass, Caro Fox, von den Toten Hosen, Andreas Burani und dem Sandy Lopicic Orchestra. Die Graz Guides, Tourist Guides und andere Organisationen sind für euch da.

0: Hallo und ganz herzlich willkommen hier zu einer neuen Ausgabe des Kulturkalenders. Der bringt euch jeden Mittwoch und jeden Freitag um 5.12 Uhr und um 5.05 Uhr am Nachmittag ausgewählte Veranstaltungshinweise und News aus der Szene. Aus dem Funkhaus in der Schönergasse meldet sich heute eure Lili Vanilli. Ja, und heute, da melde ich mich in eigener Sache. Denn am Samstag wird im Volkshaus Graz gefeiert. 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Im Mittelpunkt stehen Menschen, Erinnerungen, Sprachen, Sounds und Geschichten aus dem früheren Jugoslawien und aus all den Verbindungen, die bis heute nach Graz reichen. 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Und Mirsa kann euch mit seinem Jingle auch am besten zur Jugo-Festa einladen. Aber hört gleich selbst.
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Ja, Jugofesta in Graz am Samstag ab 14 Uhr und hier auf eurem Festivalradio Helsinki live von 16 bis 22 Uhr. Wir senden live aus dem Volkshaus für alle Daheimgebliebenen. Live auf der Bühne stehen heuer unter anderem die Party Breakers, eine legendäre Rockband aus Belgrad, und die könnt ihr dann auch am Samstag hier auf Radio Helsinki hören. Und zur Einstimmung gibt es jetzt schon mal einen Song von ihnen. 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Ich hoffe, ihr schaut vorbei oder schaltet ein. Für die Kulturredaktion verabschiedet sich jetzt eure Lilli Vanilli. Ja, und ich würde vorschlagen, wir hören uns.

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3: Hallo, ihr hört Stimmlagen, das Infomagazin der Freien Radios in Österreich. Heute kommt die Sendung aus der Von Unten Redaktion, dem Nachrichtenmagazin auf Radio Helsinki in Graz. Aus dem Studio begrüßt euch Tamara mit folgendem Programm. Graz ist Menschenrechtsstadt und das wird im laufenden Gemeinderatswahlkampf auf die Probe gestellt. Wir sprechen mit Klaus Stahl vom Menschenrechtsbeirat darüber, wie Plakate, Folder und Aussagen von SpitzenpolitikerInnen auf ihre Menschenrechtskonformität hin beobachtet werden und wo zulässige politische Meinung endet und eine menschenrechtliche Grenze überschritten wird. Der Menschenrechtsbeirat beobachtet bereits zum 5. Mal systematisch den Gemeinderatswahlkampf. Plakate, Folder, Social-Media-Auftritte und öffentliche Aussagen von SpitzenpolitikerInnen werden erfasst und an Artikel 1 der Allgemeinen Erklärung der Menschenrechte gemessen. Es wurden bereits 2 Zwischenberichte veröffentlicht. Im Gespräch mit Klaus Stahl geht es darum, wo die Grenze zwischen zulässiger politischer Meinung und Menschenrechtsverletzungen verläuft und um eine strukturelle Frage. Ein Viertel der Grazer Bevölkerung hat kein Wahlrecht, obwohl es von den Entscheidungen direkt betroffen ist. Ja, ich sitze hier mit dem Klaus Stahl vom Menschenrechtsbeirat. Vielen Dank für das Interview und hallo.
4: Ja, hallo. Ich bedanke mich auch sehr herzlich für das Interview.
3: Wir sprechen heute über die Wahlen in Graz, die Ende Juni stattfinden werden, beziehungsweise über eine menschenrechtliche Wahlkampfbeobachtung. Die Stadt Graz ist ja Menschenrechtsstadt und beobachtet deshalb jeden Gemeinderatswahlkampf in den letzten Jahren aus menschenrechtlicher Perspektive. Was genau macht der Menschenrechtsbeirat dabei und was schaut sie euch dabei dann konkret an?
4: Ja, vielen Dank. Vielen Dank für die Einladung. Vielen Dank auch für diese Frage. Ja, Graz ist seit 2001 Menschenrechtsstadt, hat sich zur Menschenrechtsstadt erklärt und dabei für sich festgelegt, sich an den internationalen Menschenrechten zu orientieren und entsprechend eine Kultur der Menschenrechte zu etablieren. Jetzt kam es bisweilen dazu, dass Grazer Wahlkämpfe etwas eskaliert sind in der Wortwahl und dann letzten Endes eben auch in den Ergebnissen, sprich Menschen haben sich berechtigt gefühlt, auf der Straße andere zu beschimpfen, zu attackieren, Kopftücher abzureißen, in Kinderwägen zu spucken etc. etc. Also ein und für sich Dinge, die einer Menschenrechtsstaat nicht würdig sind. Und der damalige Bürgermeister hat sich an den Menschenrechtsbeirat gewandt mit der Frage, ob es nicht eine Möglichkeit gäbe, dem in irgendeiner Form menschenrechtskonform Einhalt zu gebieten. Und wir haben uns dann sehr eingehend überlegt, was könnte man machen. Und eine Idee war eben diese Wahlkampfbeobachtung, wo wir gesagt haben, wir versuchen, alles mitzuhören, alles mitzudenken und es nicht zuzulassen, dass der Wahlkampf auf Kosten von Menschen geführt wird. Nämlich, dass wir versuchen, die Kultur der Menschenrechte auch in den Wahlkampf hineinzubringen, in der Wortwahl, in der Menschenrechtskonformität. Und es ist dann das erste Mal 2007 der Fall gewesen, dass wir eine Wahlkampfbeobachtung durchgeführt haben und seither bei jeder Gemeinderatswahl. Und wir konnten angenehmerweise auch statistisch nachweisen, dass diese Wahlkämpfe, die beobachtet wurden und wo sich die Parteien an die erforderlichen Grenzen des Erträglichen gehalten haben, auch die Übergriffe tatsächlich zurückgegangen sind.
3: Bevor wir nochmal weiter detaillierter darauf eingehen, war das 2007, war das das Jahr, wo das BZÖ die Besen verteilt hat? Können Sie sich an das erinnern?
4: Kann
3: mit
4: ich, ja.
3: Den die Leute sozusagen.
4: Das war das Auskehren, aber das war auch das Jahr, wo die Frau Winter, die Mutter des jetzigen Kandidaten Winter, auch eben die sehr ausländer- und islamfeindlichen Parolen von sich gegeben hat, die dann ja auch zu einem Gerichtsverfahren und zu einer Verurteilung geführt haben. Mhm. Auf Basis des Materials, das der Menschenrechtsbeirat gesammelt hat.
0: Mhm. Ihr legt ja den Artikel 1 der Allgemeinen Erklärung der Menschenrechte als Maßstab an. Da steht drinnen, alle Menschen sind frei und gleich an Würde und Rechten geboren. Was bedeutet das jetzt praktisch für die Bewertung von einem Wahlplakat zum Beispiel und von einem Social Media Post?
4: Gute Frage, wichtige Frage. Wie übersetzt man Menschenrechte in den Alltag letzten Endes? Greift dieser Slogan, dieser Post oder auch die Bildsprache diese gleiche Würde an oder befördert es diese gleiche Würde oder ist es neutral bezüglich dieser gleichen Würde? Und wenn ich jetzt irgendetwas poste, dass ich für mehr Gerechtigkeit bin, um es neutral zu sein, dann würde ich sagen, ich befördere diese gleiche Würde. Wenn ich sage, ich möchte allen Kindern ein schönes Leben bieten, dann befördere ich diese gleichen Rechte. Wenn ich hier sage, ich möchte das für manche tun und für manche nicht, dann bin ich einmal verdächtig am Rand dieser Geschichte. Wenn ich allenfalls hergehe und sage, diese gleichen Rechte oder diese gleiche Würde existiert nicht und ich rufe andere dazu aus, hier entsprechend tätig zu werden und ungleiche Rechte oder eine ungleiche Würde hier praktisch auch geltend zu machen, dann verletze ich diesen Artikel. Und wenn das bestimmte Gruppen auch noch betrifft, dass ich sage, ja, was weiß ich, bestimmte Menschen betrifft das, dann habe ich das insbesondere sozusagen diesen Wahlkampf auf Kosten von Menschen auch tatsächlich verwirklicht.
0: Wie habt ihr vor, das dann wirklich alles zu beobachten? Geht das überhaupt?
4: Na, wir haben alle Diskurse im Blick. Mhm. Das ist vielleicht ein wichtiger Punkt. Wir beobachten auch nicht so sehr die Parteien, sondern wir beobachten die Diskurse, die von den Spitzenpolitikern geführt werden. Also da haben wir schon ein bisschen eine Selektion. Wir schauen uns also mal an, welche Themen werden behandelt. Und wir schauen uns nicht jede Wortmeldung an, sondern das, was also hier die Spitzenkandidaten machen und das, was sozusagen veröffentlicht ist, weil wir sagen, wir können nicht vollständig alle Räume beobachten, das ist nicht möglich. Ansonsten ist natürlich, also das ist richtig, das ist sehr aufwendig, ein bisschen Routine haben wir ja schon seit 2007. Natürlich dadurch, dass inzwischen ziemlich alles digital auch zugänglich ist, ist es schon einfacher geworden und ressourcensparender. Es gibt natürlich auch viel mehr, weil früher hat es eine Plakatserie gegeben und das war es dann. Inzwischen ist es natürlich sehr viel differenzierter, aber man kann 80% des Materials sozusagen vom Schreibtisch, vom Computer aus einsehen und sammeln und bewerten. Wir haben aber dafür eine Vollzeitressource für 6 Wochen dafür abgestellt, also das Material zu sammeln. Also das funktioniert so, dass also all das Material gesammelt und gesichtet wird. Die wahlwerbenden Gruppen und die Parteien werden auch angefragt. Die Materialien mögen bitte zur Verfügung gestellt werden, tun auch die meisten, sodass man die Sujets einmal kennt, dass man die Themen kennt. Parteiprogramme sind ja zugänglich zumeist. Wir schauen um das Thema natürlich, um das fassen zu können, dass wir schauen, was hat lokale Relevanz. Also ist es wirklich auf den Wahlkampf, auf die Stadt fokussiert. Und aber geht vielleicht landespolitisches, bundespolitisches nicht verloren, aus formalen Gründen, sondern wenn also Bundespolitiker über die Stadt Graz reden, dann wird das auch mit beobachtet und auch mit betrachtet. Das hat ja oft große Auswirkungen. Ne? Mhm. Also wenn der Landeshauptmann hier jetzt sehr viel kommuniziert zu diesen Dingen, dann wird das natürlich auch mitbeobachtet, inwieweit das für die Grazer Wahl dann relevant ist oder gehört wird. Aber ein wichtiger Aspekt ist, das muss eine veröffentlichte Aussage sein. Deswegen ist jetzt die Frage, naja, wenn das sozusagen Schuldiskussionen und so weiter und so fort. Wir beobachten auch diese Dinge zum Teil, aber da kann man nicht überall sein. Es ist auch nicht alles zugänglich. Aber wenn darüber berichtet wird, dann wird dieses Material verwendet. Hm. Was aber nicht verwendet wird, ist sozusagen Material von Dritten. Also wenn die Zeitungen über die Wahl schreiben, das verwenden wir nicht. Mhm. Also sie zitieren eine Kandidatin oder einen Kandidaten. Nur diese Aussage. Aber wenn der Herr Winter was schreibt oder wenn Radio Helsinki was bringt über den Wahlkampf, dann ist das nicht Thema für unsere Begutachtung.
0: Ja. Wenn ihr jetzt was Problematisches findet, was ist dann genau die Handhabe? Also das Erste ist natürlich die Dokumentation, aber gibt es darüber hinaus dann noch eine Handhabe? Sie haben vorher schon gemeint, damals die Dokumentation von den Aussagen von der Frau Winter sind ja dann auch gerichtlich verwertet worden und haben ja schlussendlich auch zum Urteil geführt. Also Dokumentation ist in der Hinsicht überhaupt nicht zu unterschätzen, ne? Also weiß ich nicht, ob Sie das, haben Sie bestimmt mitbekommen, auch mit dem Aula-Prozess in Graz jetzt letztes Jahr, hat es ja auch von Menschenrechtsorganisationen und ganz viel Dokumentation vorher gegeben überhaupt, ne? Auf der Basis dann noch die Staatsanwaltschaft tatsächlich gearbeitet hat. Aber bleibt euch als Menschenrechtsbeirat noch was als Möglichkeit übrig, außer der Dokumentation?
4: Naja, wir veröffentlichen unsere Gutachten.
0: Ja.
4: Das ist eine Meinungsäußerung unsererseits als Menschenrechtsbeirat der Stadt Graz. Und wir machen das, also die Beurteilung erfolgt mit Ampelfarben. Und darum vielleicht zudem, wir selektieren nicht nach Parteien oder so, sondern wir greifen die Diskurse auf, schauen uns die Menschenrechtsrelevanz dieser Diskurse an. Viele sind ja technisch oder anderweitig sachlich oder so. Und man schaut, naja, was ist denn da menschenrechtlich drinnen? Betrifft das Freiheit, Gleichheit und Würde in irgendeiner Form und in welcher Form dann? Und wenn das sehr förderlich ist, dann bewerten wir das grün. Wenn das kritisch zu sehen ist, dann bewerten wir das orange oder gelb. Und wenn das aus unserer Sicht über die Linie, über die sprichwörtliche rote Linie geht, dann mit einer roten Ampelfarbe. Und dort ist auch der Punkt, ist das Ganze sanktionsbewehrt, kann damit etwas passieren? Wir als Menschenrechtsbeirat haben keine Handhabe außer der Ampel. Das bleibt dann dort stehen. Aber der Gemeinderat hat ja eben nach dieser Wahl 2007, oder dem Wahlkampf 2007, die Wahl war ja dann erst im Jänner 2008, für sich beschlossen, auch eine Sanktion einzuführen. Das heißt, auf Basis einer vom Menschenrechtsbeirat vergebenen roten Ampel kann der Gemeinderat ein Schiedsgericht einberufen, dessen Vorsitz der oder die Gerichtspräsidentin des Oberlandesgerichtes Graz hat und in dieser Schiedsverhandlung darüber verhandelt werden kann, ob die Parteiensubvention für eine Partei reduziert wird. Das kann bis zu 30.000 Euro gehen. Also es gibt eine Sanktion, die wurde bislang nie angewendet, aber eine Möglichkeit besteht. Also ganz zahnlos ist das Instrument nicht.
0: Das finde ich immer sehr wichtig bei solchen Themen, dass es auch wirklich Sanktionsmöglichkeiten gibt, weil sonst ist die Verbindlichkeit einfach eine ganz andere. Ne? Also
4: natürlich die Verantwortung auch groß für den Menschenrechtsbeirat, ne, bei solchen Dingen, weil es natürlich hier ein heikles Thema ist, im politischen Diskurs hier sozusagen eine Meinung abzugeben, eine beurteilende Meinung abzugeben, die dann solche Sanktionen nach sich ziehen kann.
0: Der erste Bericht, den ihr da veröffentlicht habt für den Zeitraum 18. bis 28. Mai, zeigt ja, dass menschenrechtsrelevante Themen wie Wohnen, Integration, Inklusion und Bildung vorkommen, aber jetzt niemand wirklich explizit auf Menschenrechte Bezug nimmt. Hat euch das überrascht?
4: Ja, vielleicht ein bisschen, weil das auch in früheren Wahlkämpfen schon anders war. Also ich meine, es geht um die Themen und wir haben ja auch eine grüne Ampel für die ganz erste Phase des Wahlkampfs vergeben. Da geht es ja um sehr viel menschenrechtsförderliche Themen. Die Vorschläge sind auch, gehen sämtlich in diese Richtung. Aber eben jetzt ausdrücklich Menschenrechte, Menschenrechtsstaat wurde nicht thematisiert und auch nicht als Referenz herangezogen. Ein bisschen überrascht hat uns das, ja.
0: Es gibt ja auch Forderungen nach Freiheitsbeschränkungen für AsylwerberInnen und also Ausgangsbeschränkungen. Und die Stadt Graz hat in der vorherigen Periode unter Schwarz-Blau auch Zugangsbeschränkungen für AsylwerberInnen zum öffentlichen Wohnraum beschlossen. Damals muss man aber auch sagen, haben die das so gelöst oder strukturell beschlossen, dass man eine Mindestanzahl an Jahren in Graz gemeldet sein muss, um Zugang zu Gemeindebauwohnungen zu haben. Was natürlich dann auch viele Leute tatsächlich betroffen hat, die selber vom Land nach Graz kommen. Viele Studierende vom Land nach Graz, die das dann auch betroffen hat. Ziel war es aber ganz klar damals unter der Eustachio FPÖ, damit AsylwerberInnen zu treffen. Also da haben die ja auch nie einen Hehl draus gemacht. Ne? Wo zieht ihr da an solchen Beispielen jetzt dann zum Beispiel die Grenze zwischen einer politischen Meinung und einer wirklichen menschenrechtlichen Verletzung?
4: Ich würde diese beiden Fragen bitte trennen wollen voneinander. Im gegenständlichen Fall geht es eigentlich um den Zugang zu öffentlichem Wohnraum. Das ist also die eine Geschichte, wo ich sage, naja, okay, manche beziehen das auf bestimmte Gruppen, manche wollen es also mit einem formalen Kriterien wie der Wartezeit um die 5 Jahre. Das propagiert die FPÖ jetzt gar nicht. Also die FPÖ propagiert einen Heimvorteil für Grazerinnen, was auch immer jetzt darunter genau zu verstehen ist. Das ist auch vielleicht schon eine Anmerkung zu dieser zweiten Frage. Diese Frage stelle ich jetzt nicht. Was steht dahinter dieser Aussage? Weil vielleicht gibt es ein bisschen einen Hinweis darauf, dass ich sage, naja, die Meinungsäußerung kann eingeschränkt werden, die Meinung ist gänzlich frei. Also die ist sozusagen und deswegen die wollen wir auch nicht interpretieren. Hier ist einfach die Aussage, ist der Diskurs ist ein Vorteil für Österreich, also für Grazerinnen in dem, gar nicht für Österreicher, für Grazerinnen, um genau zu sein und sagen, ja, okay, das kann man jetzt so stehen lassen, was es dann heißt, wird man sehen, das wird sich im Diskurs ergeben. Die andere Forderung ist eben 5 Jahre Hauptwohnsitz hier zu haben. Man muss auch der Fairness halber sagen, ein Jahr Hauptwohnsitz ist also jetzt Voraussetzung, um einen Zugang zu Gemeindewohnungen zu bekommen. Das ist natürlich einfacher als 5 Jahre, das ist keine Frage, aber es gibt eine Zugangsbeschränkung. Grundsätzlich ist die Haltung hier des Menschenrechtsbeirates, auch hier, auch beim Wohnen ist es natürlich sehr, sehr kompliziert, weil wir haben hier natürlich zusätzlich noch das Problem, also die Republik das Recht auf Wohnen ja nicht als Menschenrecht, die Verträge zwar ratifiziert hat, aber einen Vorbehalt zum Recht auf Wohnen eigentlich immer äußert. Also das heißt sozusagen, wir können uns nicht ganz darauf berufen, dass wir sagen, das ist unzulässig, aber aus der Interpretation eines Menschenrechts können wir natürlich schon eines sagen, und das war die Aussage jetzt in diesem ersten Bericht, dass wir sagen, naja, es ist kein meritorisches Recht. Also das heißt, ich kann es eigentlich nicht verteilen aufgrund eines Verdiensts, weil das ist immer das Argument, nicht? Dass man sagt, naja, Heimvorteil für Grazer oder man hat schon lange hier gewohnt, man hat schon einen Beitrag geleistet. Das ist immer, hat sozusagen eine meritorische Komponente. Es gibt ein Verdienst dafür und das wird belohnt dann also mit einer schönen, günstigen, guten, wie auch immer, vertragsfesten Wohnung oder wie auch immer. Ne? Und wo man sagt, und das ist der Einwand, wo man sagt, nein, Menschenrechte sind nicht meritorisch zu vergeben, aber wir haben aber deswegen auch keine gelbe Ampel, weil der Diskurs eigentlich nicht weitergeht, weil wir einen rechtlichen Vorbehalt gegen das Recht auf Wohnen haben und so weiter und so fort. Deswegen wird das kritisch angemerkt, aber keine gelbe Ampel dafür vergeben. Und das beantwortet vielleicht ein bisschen die zweite Frage. Das wird dann sehr komplex. Die Frage, was ist dann die Verletzung? Oder wo ist dann... Ich äußere mich kritisch dazu, ob ich eine gelbe Ampel vergebe, brauche ich noch ein paar Kriterien mehr. Und um eine rote zu vergeben, brauche ich überhaupt noch ein paar Kriterien mehr. Und an sich, also vom System her ist es so, es ist also eine wir werden noch zusätzlich beobachtet von einer in Wien ansässigen Rechtsanwaltskanzlei und die muss auch immer noch eine Art Rechtsgutachten dazu abgeben, wenn wir eine rote Ampel vergeben. Die müssen dem noch zustimmen. Ne?
0: Also es wird dann wirklich sehr, sehr vorsichtig bewertet, wenn dann wirklich eine
4: es
0: rote...
4: Wird sehr, genau, es wird sehr vorsichtig bewertet, aber man kann davon ausgehen, dass wenn es eine rote Ampel gibt, dann ist es eine. Das muss man dann auch dazu sagen. Ne? Da braucht man dann nicht allzu viel darüber mehr zu diskutieren.
0: Auch bezogen jetzt vielleicht ein bisschen auf diesen sogenannten Heimvorteil für GrazerInnen. Ich meine, ein Viertel der Grazer Wohnbevölkerung hat ja aufgrund des fehlenden Wahlrechts nicht einmal eine Stimme, bei der sie mitwählen können bei den Entscheidungen, die sie ja direkt betreffen als BewohnerInnen dieser Stadt. Ist das für euch auch ein Thema und wenn dann inwiefern? Und ich meine, es gibt ja auch die Wahl des Menschenrechtsbeirats jetzt dann auch. Migrantinnenbeirats, Entschuldigung. Es gibt jetzt dann auch dahingehend die Wahl des Migrantinnenbeirats.
4: Ja, ich meine, der Migrantinnenbeirat ist natürlich eine Teilkompensation für dieses mangelnde demokratische Stimmrecht. Das war natürlich auch ein relativ geringerer Anteil an der Wohnbevölkerung, so wie sie das bemerkt haben damals in den Mitte der 90er Jahre, wie der Migrantinnenbeirat genau aus diesem Aspekt heraus ein geschaffen wurde und dann ja auch für andere Städte in der Steiermark auch mit geschaffen wurde. Das ist natürlich keine vollständige Kompensation. Das ist ein großes Problem, dieser Punkt. Aber das ist vielleicht auch ein wichtiger Punkt. Beschäftigen wir uns damit oder beschäftigen wir uns nicht damit? Wir beschäftigen uns ausschließlich damit, was die Wahlwerbenden Personen und Parteien in den Wahlkampf einbringen. Wir beschäftigen uns nicht mit dem Katalog der Menschenrechte und sagen dann, was sagen die dazu, sondern wir schauen, wenn eine Partei oder auch mehrere hoffentlich diesen Punkt thematisieren, dann greifen wir ihn auf. Wenn er nicht thematisiert wird, dann machen wir das nicht.
0: Wir haben jetzt schon vorher geredet, die Wahlkampfbeobachtung läuft jetzt zum 5. Mal. Vielleicht könnten Sie noch mal ein bisschen konkreter sagen, was das über die Zeit wirklich verändert hat.
4: Also vielleicht der wichtigste Punkt war für mich und uns im Menschenrechtsbeirat und ich glaube auch für die Politik und für viele, die das beobachtet haben, tatsächlich der Punkt, dass man nachweisen konnte, dass Übergriffe in der Bevölkerung weniger wurden durch eine gemäßigtere Sprache. Auch das ist tatsächlich gelungen.
0: Auf welche Daten habt ihr dann zurückgegriffen? Von der Antidiskriminierungsstelle?
4: Das war hauptsächlich die Antidiskriminierungsstelle, aber auch Daten von der Polizei.
0: Okay, ja.
4: Die ja das messen, ne, wie viele Übergriffe, wie viele Anzeigen das es gibt und so weiter. Wobei die Daten schlechter sind, weil es da, naja, das wird nicht so viel angezeigt. Ne.
0: Ja.
4: Aber selbst da ist es auch nachweisbar, nicht, wenn man die verschiedenen Wahlgänge zeitlich dokumentiert, dann kann man das eigentlich ganz gut feststellen, dass bestimmte Deliktsgruppen steigen in diesen Zeiträumen und es ist sehr signifikant gemeinsam zu sehen, dass also wenn das besonders heftig geführt wurde oder besonders untergriffig mit Aufstachelung, Verhetzung oder sonst irgendwas, dass dann diese Übergriffe auch tatsächlich stärker sind. Das ist auch insofern, also es ist kein schöner Nachweis, aber statistisch ist es zumindest ein schöner Nachweis, weil es wurde ja dieser Zusammenhang immer bestritten.
0: Ja.
4: Und der ist aber, und es ist sehr gut, dass man den Zusammenhang dann nachweisen kann, dass es eben nicht egal ist, was man sagt. Ist ja auch sowieso absurd, weil wenn es ja egal wäre, was die Wahlwerbenden sagen, dann brauchten sie auch nichts sagen. Ne? Aber das ist sicherlich der wichtigste Punkt und die beste Rechtfertigung für diese Angelegenheit, dass man sagt, naja, man möchte einen Wahlkampf haben, der sich mit den Sachthemen, mit den politischen Themen, auch mit den Einstellungen und so weiter beschäftigt, da kann gestritten werden. Sofern das im Rahmen der Fairness passiert, dafür gibt es das Fairnessabkommen, und sofern das im Rahmen der Menschenrechte passiert, und dort ist eben sozusagen wirklich diese rote Linie, wenn es auf Kosten von Menschen passiert. Alles andere, was dazwischen, zwischen diesen zwei Positionen liegt, alles andere kann gesagt werden, soll lebendig sein, klarerweise. Ist auch, wir beurteilen auch ganz vieles nicht, weil wir sagen, das ist nicht unser Thema. Also das vielleicht sozusagen eine gewisse Versachlichung und eine Kultivierung des Wahlkampfs, das ist sicherlich ein Effekt, der erzielt werden konnte, auch dann eben mit diesen weiteren Folgen, die damit verbunden sind. Was noch eine vielleicht Nebenwirkung war eben, und deswegen habe ich vorher gesagt, ja, das überrascht mich ein bisschen, dass das Menschenrechtsstadtthema eigentlich gar nicht hier vorkommt. Das wird schon kommen noch. Das ist, dass man über diesen Weg natürlich die Menschenrechtsstadt und was die eigentlich sein soll und was die können soll und was die für die Leute bringen soll eigentlich, dass das besser kommuniziert wird. Also sozusagen mehr Publicity für die Menschenrechte an sich, wenn man so will.
0: Was heißt das überhaupt, Menschenrechtsstaat?
4: Was heißt das, Menschenrechtsstaat? Ich glaube, das kommt dann ganz gut heraus, gerade bei den Wahlkampfthemen, gerade bei diesen Themen, wo man dann sagt, naja, okay, wie rede ich über was? Was soll ich beitragen? Worum geht es überhaupt? Wer soll hier was bekommen?
0: Ja, aus welcher Perspektive werden die Themen betrachtet, ne?
4: Also, ja. Richtig, nicht? Und ja. Wo ich sagen kann, naja, wenn wir jetzt den Verkehr hernehmen, ja, das wird halt oft sehr technisch und was weiß ich nicht. Und man sagt, ja, ich habe ja die Freiheit, Auto zu fahren. Natürlich habe ich die Freiheit, Auto zu fahren, kann ich aber angemessenerweise oder verhältnismäßig einschränken, wenn das die Gesundheit anderer gefährdet. Nicht? Ich meine, so werden ja auch Geschwindigkeitsbegrenzungen argumentiert. Nicht? Dass ich sage, ja, grundsätzlich kann man jeder so schnell fahren, wie er will. Nicht? Das ist einmal, oder wie er kann. Und das ist einmal Freiheit, 100%. Freiheit. Nicht? Wenn dort aber jetzt Schulkinder auch unterwegs sind, na, dann wird es angemessen sein, diese Geschwindigkeit auch für alle einzuschränken. Nicht? Und wenn das 30 sein soll, na, dann ist 30 angemessen. Wenn 30 auch zu schnell ist, dann wird es noch weniger sein. Dann wird man ein Fahrverbot machen müssen. Nicht? Deswegen darf man in den Schulhof nicht hineinfahren.
0: Das war ein Gespräch mit Klaus Stahl vom Grazer Menschenrechtsbeirat über den Wahlkampf in Graz und die Frage, welche Auswirkungen solche Beobachtungen im realen Leben für von Diskriminierung betroffene Menschen haben. Wahltag ist in Graz am 28. Juni. Alle Infos zur Wahlberechtigung und zu weiteren Partizipationsmöglichkeiten, etwa auf Bezirksebene oder bei der Wahl des MigrantInnenbeirats, findet ihr auf graz.at. Der Abschlussbericht des Menschenrechtsbeirats zur menschenrechtlichen Beobachtung des heurigen Wahlkampfes wird im Juli veröffentlicht. Und damit sind wir am Ende von Stimmlagen angelangt. Alle Infos zur Sendereihe sowie zum Nachhören findet ihr unter www.stimmlagen.at. Die nächste Ausgabe kommt von der Frosin-Redaktion von Radio Froh aus Linz. Aus dem Studio verabschiedet sich Tamara. Bleibt solidarisch und wir hören uns.
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1: Vor 45 Jahren schrieb Rumänien Raumfahrtgeschichte. Mit Dumitru Pronariu flog erstmals ein Rumäne ins All. Seine Mission an Bord von Soyuz 40 machte das Land zu einem Teil der internationalen Raumfahrtgemeinschaft. Bis heute ist Pronariu der einzige Rumäne geblieben, der die Erde aus dem Weltall betrachten durfte. Doch Europa investiert wieder stärker in die Erforschung des Weltraums, neue Mondmissionen sind geplant und die internationale Zusammenarbeit wächst. Könnte also bald erneut ein Rumäne ins All fliegen? Am 14. Mai 1981 schrieb Rumänien Raumfahrtgeschichte. Zur Besatzung des Raumschiffs Soyuz 40, das zur Raumstation Salyut 6 startete, gehörte neben dem sowjetischen Kosmonauten Leonid Popow auch der Rumäne Dumitru Pronariu. Nach dem erfolgreichen Andocken führten die beiden Wissenschaftler zahlreiche Experimente durch. Unter anderem in den Bereichen Weltraummedizin, Biologie, Strahlenphysik und Erforschung des Erdmagnetfelds. Die Mission endete am 22. Mai nach 7 Tagen, 20 Stunden und knapp 42 Minuten im All. Pronariu wurde damit zum 103. Menschen im Weltraum und zum ersten Rumänen, dem dieses Kunststück gelang. Auch 4,5 Jahrzehnte später steht sein Name noch immer für rumänischen Pioniergeist und inspiriert Generationen von Menschen, die von der Erforschung des Universums träumen. Die Geschichte von Dumitru Pronariu ist jedoch mehr als die eines einzelnen Raumfahrers. Sie spiegelt Rumäniens Beteiligung an internationalen Raumfahrtprogrammen wider und wirft zugleich die Frage auf, wann wird Rumänien wieder einen Astronauten ins All schicken? Rumänien setze sein Raumfahrtprogramm fort, betont heute Dumitru Pronariu. Bereits 1991 sei die rumänische Raumfahrtagentur gegründet worden und seit 2012 sei das Land Vollmitglied der Europäischen Weltraumorganisation ESA. Das eigentliche Problem sei jedoch, dass es bislang keinen weiteren rumänischen Kosmonauten gebe.
2: Ceea ce am realizat eu este un lucru foarte important istoric pentru România. A plasat România în rândul țărilor care au proprii cosmonauți, care au cercetări spațiale dezvoltate, care fac parte din instituții internaționale.
3: Was ich damals erreicht habe, war historisch von großer Bedeutung für Rumänien. Unser Land wurde damit in den Kreis der Staaten aufgenommen, die eigene Kosmonauten haben, die Raumfahrtforschung betreiben und an internationalen Programmen teilnehmen. Doch das blieb nicht nur ein historisches Ereignis. Es eröffnete Rumänien und auch mir neue Möglichkeiten, die Raumfahrt weiter voranzubringen und zu fördern. Natürlich hätte ich mir schon lange gewünscht, dass weitere Rumänen ins All fliegen. Die historischen, wirtschaftlichen und internationalen Rahmenbedingungen haben das bislang jedoch nicht zugelassen. Theoretisch bestehen Chancen, praktisch ist das ohne mehr Entschlossenheit und auch ohne größere Investitionen seitens der rumänischen Politik schwer umzusetzen.
2: Theoretisch haben wir Chancen, praktisch ist es schwer, sie zu realisieren, ohne eine Determinare mai serioasă și mai consistitoare puțin a oficialităților române.
1: Viele fragen sich, warum nach dem Erfolg von Dumitru Pronariu kein weiterer Rumäne ins All geflogen ist. Die Gründe sind vielfältig. Zum einen wurde der Flug von 1981 durch das Interkosmos-Programm ermöglicht, das den Mitgliedstaaten eigene Plätze auf Raumfahrtmissionen zur Verfügung stellte. Mit dem Zerfall der Sowjetunion verschwand dieses Programm. Zum anderen sind bemannte Raumflüge heute seltener und deutlich kostspieliger geworden. Die Europäische Weltraumagentur ESA schreibt Astronautenstellen nur in großen zeitlichen Abständen aus, während die Konkurrenz enorm ist. Als ESA-Mitglied kann Rumänien zwar an allen Auswahlverfahren teilnehmen, jeder rumänische Staatsbürger, der die fachlichen und medizinischen Voraussetzungen erfüllt, darf sich bewerben. Die Zahl der verfügbaren Plätze ist jedoch äußerst begrenzt. Hinzu kommt, dass die Beteiligung an Raumfahrtprojekten auch vom Umfang der nationalen Beiträge zu den ESA-Programmen abhängt, wie Astronaut Dumitru Prunariu weiter ausführt.
4: În cadrul Agenției Spațiale Europene, selecțiile care se fac cu candidați din toate statele membre, inclusiv din România. Ultimele selecții s-au încheiat în 2022, numai că din
3: peste Innerhalb der Europäischen Weltraumorganisation bewerben sich Kandidaten aus allen Mitgliedstaaten, also auch aus Rumänien. Die letzte Auswahlrunde endete 2022. Von mehr als 12.000 Bewerbern in ganz Europa und 255 aus Rumänien mussten am Ende lediglich 6 Personen ausgewählt werden. Bei der Endauswahl der Besten unter den Besten spielte auch die finanzielle Beteiligung der Mitgliedstaaten an den europäischen Programmen eine Rolle. Länder wie Frankreich, Deutschland, Italien, Großbritannien sowie mehrere skandinavische Staaten sind hier gegenüber den Ländern Mittel- und Osteuropas kaum einzuholen.
4: Franța, Germania, Italia, Marea Britanie, pentru că face parte din Agenția Spațială Europeană, sunt imbatabile în fața țărilor central și este europene.
1: Trotzdem sind die langfristigen Perspektiven ermutigend. Europa investiert verstärkt in neue Mondforschungsprogramme, in Kooperationen mit der NASA und in die Entwicklung künftiger Missionen, die in den kommenden Jahrzehnten zusätzliches Personal erfordern werden. Mit dem Ausbau der internationalen Raumfahrt steigen deshalb auch die Chancen, dass eines Tages wieder ein Rumäne oder eine Rumänin ins All fliegt, sagt Weltraumforscher Prunariu.
4: Toți care am fost în cosmos, indiferent dacă suntem civili sau militari, dacă am zburat acum 40 de ani, 50 de ani sau dacă zburăm acum, promovăm buna înțelegere și cooperarea. Promovăm înțelegerea.
3: Alle Menschen, die jemals ins All geflogen sind, unabhängig davon, ob sie Zivilisten oder Militärangehörige waren, ob ihr Flug vor 40 oder 50 Jahren stattfand oder erst heute, stehen für Verständigung und Zusammenarbeit. Wir fördern das Bewusstsein für die Probleme unseres Planeten und suchen nach Lösungen für den Umwelt- und Klimaschutz, für die Bekämpfung von Verschmutzung und für ein friedliches Miteinander der Menschen. Wir haben die Vereinigung der Weltraumforscher gegründet. Ich gehörte 1985 zu ihren Mitbegründern. Damals waren wir insgesamt 25 Astronauten und Kosmonauten. Heute gehören der Organisation mehr als 400 Raumfahrer an. Jedes Jahr veranstalten wir sogenannte Planetenkongresse, auf denen wir uns über die Raumfahrtprogramme unserer Länder austauschen. Noch immer fliegen Amerikaner gemeinsam mit Russen, Europäern, Japanern und Kanadiern ins All. Dort oben sind sie alle Bürger desselben Planeten. Sie verstehen sich und arbeiten zusammen zum Wohl der Menschheit. Natürlich vertreten sie nach ihrer Rückkehr die Interessen ihrer jeweiligen Staaten. Doch wenn es um die bemannte Raumfahrt geht, sprechen sie mit einer Stimme.
4: Toți sunt cetățeni ai planetei, toți se înțeleg și toți cooperează pentru bunăstarea planetei. Că au anumite atribuțiuni când se întorc jos, că au anumite obligații de a reprezenta statul lor, dar atunci când se discută despre cosmosul pilotat, toți răspund la unison în același fel.
1: In diesem Zusammenhang wünsche sich Dumitru Prunariu vor allem, dass die Konflikte auf der Erde abnehmen. Nicht gegeneinander, sondern Zusammenarbeit müsse das Leitmotiv sein, um die Herausforderungen der Raumfahrt friedlich zu bewältigen.

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1: Heute geht es um Energiefragen. Rumänien sichert bereits weite Teile seiner Stromversorgung aus billigen erneuerbaren Quellen. Aber Wind und Sonne sind nicht konstant verfügbar. Also muss, wenn die Sonne nicht scheint und der Wind nicht bläst, teurer Strom importiert werden. Die Lösung für diese Situation ist natürlich klar. Es braucht Speichertechnologien. Noch vor seiner Absetzung hat Premierminister Ilie Bolojan die Führung des staatlichen Wasserkrafterzeugers Hidroelektrica unter Druck gesetzt, stärker in Speicherkapazitäten zu investieren. Ziel ist es, 6000 Megawattstunden in Batterien- und Pumpspeicherwerken einzurichten. Einige Projekte gibt es schon dazu, allen voran der gigantische Pumpspeicher von Tarnița Lăpuștești von 1000 Megawattstunden. Aber bis sich große Staatsunternehmen in Bewegung setzen, mischen die Privaten schon den Markt auf. Das dänische Unternehmen Eurowind Energy, das in Rumänien mehrere Solarparks und Windkraftanlagen betreibt, hat zuletzt ein Batteriespeicherwerk von 120 Megawattstunden in der Nähe des Solarparks nahe Teiuș fertiggestellt. Was das bedeutet? 120 Megawattstunden entsprechen 120.000 Kilowattstunden. Das könnte rund 40.000 durchschnittliche rumänische Haushalte für einen ganzen Tag mit Strom versorgen oder etwa 1.700 Haushalte für einen Monat. Mehrere solcher Batteriespeicher befinden sich in verschiedenen Aufbaustadien. Technologisch sind Batterien natürlich klar, die müssen auch nicht mehr ganz aufwendig erklärt werden. Pumpspeicherwerke arbeiten hingegen mit zwei Arten von Kräften, mit der Wasserkraft einerseits und mit der Schwerkraft andererseits. Das heißt, bei Wind und Sonnenschein wird die Energie benutzt, um Wasser in einen See zu pumpen. Wenn später sozusagen Not am Kilowatt ist, wird dieses Wasser auf Turbinen fallen gelassen, um Strom zu produzieren. Die Schwerkraft ist zum Glück noch weiterhin kostenlos. Aber es gibt auch andere Technologien und eine davon könnte bald nach Rumänien kommen und alles andere, was es auf dem Markt gibt, in den Schatten stellen. Es geht um eines der größten Stromspeicherprojekte in Mittel- und Osteuropa. Die Unternehmen Hagag Europe und RNG planen, Strom in unterirdischen Salzkavernen zu speichern. Dafür soll die sogenannte Air Battery Technologie eingesetzt werden. Das Prinzip ähnelt einem riesigen Druckluftspeicher. Der überschüssige Strom aus Wind- und Solaranlagen wird genutzt, um Luft unter Druck in natürlichen Salzhohlräumen im Untergrund zu speichern. Wenn Strom benötigt wird, kann dann die Druckluft wieder freigesetzt werden und zur Stromerzeugung dienen. Die Investition beläuft sich auf insgesamt rund 55 Millionen Euro. In einer ersten Phase soll eine Anlage mit einer Speicherkapazität von 200 Megawattstunden entstehen. Die Kosten dafür werden auf etwa 4,5 Millionen Euro geschätzt. Die Inbetriebnahme ist innerhalb von 12 bis 18 Monaten nach Baubeginn geplant. Diese 200 Megawattstunden scheinen nicht sehr viel auf einen ersten Blick, sind aber immerhin fast das Doppelte der Anlage von Teiuș. In einer zweiten Ausbaustufe soll die Kapazität aber auf rund 5 Gigawattstunden erhöht werden. Das entspricht also 5000 Megawattstunden. Das würde die Anlage zu einem bedeutenden Stromspeicher für den gesamten regionalen Energiemarkt machen. Für diesen Ausbau sind dann weitere rund 50 Millionen Euro vorgesehen. Nach Angaben der beiden Unternehmen liegt der Vorteil der Technologie in der längeren Speicherdauer. Während herkömmliche Lithium-Ionen-Batterien Strom meist nur für einige Stunden speichern können, soll Air Battery Energie über mehrere Tage oder sogar Wochen vorhalten können. Damit könnten dann Schwankungen bei der Stromerzeugung aus erneuerbaren Energien besser ausgeglichen werden. Die Betreiber wollen Strom speichern, wenn die Preise niedrig sind und viel erneuerbare Energie zur Verfügung steht. Verkauft werden soll diese Energie dann zu Zeiten höherer Nachfrage. RNG entwickelt die Technologie nach eigenen Angaben bereits seit mehr als 10 Jahren und betrachtet das Vorhaben in Rumänien als einen wichtigen Schritt zur kommerziellen Nutzung des Systems. Ziehen wir auch die kleinen modularen Atomstromreaktoren in Betracht, wäre das die zweite experimentelle Technologie, bei der Rumänien eine Pioniersrolle spielen könnte.
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1: Die Stadt Deva im Westen Rumäniens ist ein wichtiges Reiseziel in Siebenbürgen, geprägt von einer spektakulären mittelalterlichen Festung und dem Magna Curia Palast. Die Stadt verbindet auf harmonische Weise historisches Erbe mit modernen Freizeitangeboten und einem vielfältigen Kulturprogramm. Dank ihrer Lage eignet sie sich zudem hervorragend als Ausgangspunkt für Ausflüge zu Sehenswürdigkeiten wie der Burg Corvin in Hunedoara oder der ehemaligen dakischen Hauptstadt Sarmizegetusa Regia. Über die wichtigsten Attraktionen der Region spricht Christian Fodor, Leiter des Kulturzentrums Dragan Muntean in Deva. Er empfiehlt, den Rundgang beim bekanntesten Wahrzeichen der Stadt zu beginnen.
2: Ein Muss ganz am Anfang ist die Festung von Deva. Sie ist das Symbol der Stadt und eine der bedeutendsten mittelalterlichen Befestigungsanlagen Siebenbürgens. Die auf einem Vulkanhügel in knapp 380 Metern Höhe errichtete Bastei beherrscht seit Jahrhunderten das Murischtal und bietet eine der spektakulärsten Aussichten im Westen Rumäniens. Erstmals urkundlich erwähnt wurde sie im Jahr 1269. Der Fußweg zur Festung führt durch ein Naturschutzgebiet und eröffnet den Besuchern schöne Ausblicke auf die Landschaft und die typische Vegetation der Region. Für die Besichtigung der Festung mit ihren Bastionen, Mauern und Aussichtspunkten sollte man etwa 2 Stunden einplanen.
1: Der Blick von oben auf die Stadt, das Mureștal und das Bojana-Ruska-Gebirge gehört zu den schönsten Erlebnissen im Kreis Hunedoara, findet Christian Fodor. Nach dem Abstieg von der Festung führt der Weg direkt in die historische Altstadt am Fuß des Hügels, und dort erzählen die historischen Gebäude weitere Kapitel der siebenbürgischen Geschichte, erzählt er.
2: Ein Wahrzeichen wurde erbaut im Stil der Renaissance und des Barock, und heute befindet sich dort das Museum der dakischen und römischen Zivilisation. Besucher können hier die Geschichte der Region entdecken, von den Dakern und der römischen Eroberung bis hin zum Mittelalter und zur Neuzeit. Ganz in der Nähe befindet sich auch die Magna Curia, die auch als Bethlen-Palast bekannt ist. Sie ist das älteste erhaltene Baudenkmal der Stadt. Ihre Architektur im Renaissance- und Barockstil macht sie zu einem wichtigen kulturellen Bezugspunkt. Ebenfalls in unmittelbarer Nachbarschaft steht das Gerichtsgebäude. Es stammt aus dem Jahr 1897 und wurde ebenfalls im Barockstil errichtet. Ursprünglich diente es als Sitz der Justizbehörden und erfüllte diese Funktion bis 1963. Vor 2 Jahren wurde das Gebäude renoviert und wieder seiner ursprünglichen Bestimmung übergeben.
1: Auch nach Einbruch der Dunkelheit behält Deva seinen besonderen Reiz. Historische Bauwerke und Gotteshäuser werden eindrucksvoll beleuchtet und verleihen Abendspaziergängen eine besondere Atmosphäre.
2: An ruhigen Abenden wirken die Kirchen der Stadt zauberhaft schön. Durch die stimmungsvolle Beleuchtung treten Fassaden, Türme und architektonische Details aus der Dunkelheit hervor und zeigen den Besuchern die Schönheit von Bauwerken, die seit Jahrhunderten Glauben, Geschichte und Kunst miteinander verbinden. Von der eindrucksvollen Kathedrale Mariä Entschlafung bis zur eleganten reformierten Kirche offenbart jedes Gotteshaus am Abend seinen ganz eigenen Charakter. Für Besucher, die erst nach Sonnenuntergang in unsere Stadt kommen, sind diese Kirchen nicht nur Denkmäler, sondern wahre Lichtpunkte. Im sanften Schein der Beleuchtung wirkt die Architektur noch ausdrucksvoller und die Stadt zeigt eine ihrer schönsten Seiten. Sie lädt zum Innehalten, Staunen und Entdecken ein.
1: Deva ist nicht nur selbst ein attraktives Reiseziel, sondern auch der ideale Ausgangspunkt für die Erkundung des gesamten Landeskreises Hunedoara. Zahlreiche bedeutende Sehenswürdigkeiten und Naturgebiete sind in kurzer Zeit erreichbar.
2: Nur etwa 20 Autominuten entfernt liegt die Burg Corvien, die als eines der eindrucksvollsten mittelalterlichen Bauwerke Europas gilt. Mit ihrer gotischen Architektur, der Zugbrücke, den Rittersälen und den zahlreichen Legenden zählt sie zu den meist fotografierten und beliebtesten Sehenswürdigkeiten Rumäniens. In der Nähe befindet sich außerdem der Zoo von Hunedoara, ein attraktives Ausflugsziel für Familien mit Kindern. Nur etwa 15 Minuten von Deva entfernt liegt auch der dendrologische Park von Simeria. Er gehört zu den ältesten und wertvollsten Parks Rumäniens und blickt auf eine fast 300-jährige Geschichte zurück. Auf einer Fläche von 70 Hektar wachsen dort mehr als 2100 Baum- und Straucharten aus Rumänien und vielen anderen Regionen der Welt. Der Park gilt als Natur- und Landschaftsdenkmal.
1: Auch für Familien mit Kindern hält die Region zahlreiche Angebote bereit. Besonders das Hazek-Land südlich von Deva hat sich mit seinem außergewöhnlichen paläontologischen Erbe einen Namen gemacht.
2: Für Familien und Reisende mit Kindern bietet die Region Hazek besondere Attraktionen. Dazu gehört der UNESCO-internationale Geopark, der für seine weltweit einzigartigen Zwergdinosaurierfunde bekannt ist. Dort können Besucher das Haus der Dinosaurier und weitere Themenstationen zur faszinierenden geologischen Geschichte der Region besichtigen. Ebenfalls einen Besuch wert ist die Dinosaur World Transylvania. In diesem Freizeitpark kann man auf den Urexen reiten, amerikanische Bisons beobachten oder Einblicke in das Leben auf einem Bauernhof gewinnen. Der Themenpark erstreckt sich über rund 100 Hektar. Besucher können dort die längste Seilrutsche Rumäniens nutzen, Dammhirsche und Esel bestaunen oder an landwirtschaftlichen Aktivitäten teilnehmen. Kinder dürfen auf 22 Zwergdinos reiten. Besonders Mutige können sogar auf drei naturgetreuen Nachbildungen von Riesenechsen mit einer Höhe von 3,5 Metern klettern.
1: Ob Liebhaber der Antike und des Mittelalters, Naturfreunde oder Familien auf der Suche nach spannenden Ausflugszielen, Deva und die Umgebung der Stadt bieten beste Voraussetzungen für einen abwechslungsreichen Urlaub. Die gut ausgebaute touristische Infrastruktur, die kurzen Wege zwischen den Sehenswürdigkeiten und die große Vielfalt an Attraktionen machen die Region zu einem beliebten Reiseziel für jede Jahreszeit.
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4: Für die Kommunisten waren die wertvollsten Menschen der Gesellschaft.

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1: Einen wunderschönen Nachmittag und herzlich willkommen zu einer neuen Ausgabe von Blind Date, der Musiksendung mit barrierefreiem Zugang. Es wird heute eine eher sehr spezielle Sendung von Blind Date werden. Wir haben ja alsbald wieder die Woche der Inklusion und deswegen gibt es schon heute ein sehr inklusives Thema, nämlich ein sehr blindenspezifisches Thema. Das wird uns begleiten und dann nehmen wir auch noch ein bisschen Bezug auf Fußball, nämlich auf unseren kongenialen Sieg, unser 3:1, Schmidt und Arnautovic sei es gedankt, 3:1 gegen Jordanien. Normalerweise rede ich ja eher nicht über Fußball, aber in dem Fall, denke ich mir, können wir schon einmal eine Ausnahme machen. Kommen wir aber zunächst einmal zu unserem blindenspezifischen Thema, nämlich zum Thema Audiodeskription für Blinde. Ich habe ja unlängst einmal für meinen Videokanal auf YouTube Audio für Blinde ein Interview geführt in der Grazer Oper, nämlich mit Anke Nicolai, ihres Zeichens Audiodeskriptorin. Was das genau ist und was sie genau macht und was genau ihr Aufgabenbereich ist, das wird sie uns in Bälde erklären. Ich werde nämlich das gleiche Interview noch einmal bringen. Wir haben also gewissermaßen heute eine kleine Crossover-Geschichte zwischen meinem YouTube-Kanal Audio für Blinde und dem Blind Date. Wir schauen also gleich in die Grazer Oper, beziehungsweise wir haben ja schon in die Grazer Oper geschaut. Das Interview ist nämlich schon gelaufen auf meinem Kanal. Ich habe Anke Nicolai am 24. April getroffen in der Oper und habe mit ihr dort dieses Interview geführt. Oper ist im Übrigen auch das richtige Stichwort. Wir hören jetzt zu Beginn gleich einmal den Opernboogie von Georg Kreisler. Viel Spaß!
2: Haben Sie Opern gern? Ich habe Opern schrecklich gern, aber das ist so eine Geschichte. Denn was die manchmal hineinschreiben, die Herren, in so eine Oper, das versteht unsereiner ja nicht wahr? Warum in der Zauberflöte liegt Pamina den Tamino? Und warum nahm Margarete nicht den Faust einmal ins Kino? Warum sperrte Desdemona ihre Tür nicht besser zu? Und warum ließ in Verona Romeo Julia nicht in Ruhe? Warum singt die Carmen Lieder für José, den dummen Kerl? Und warum bleibt die Aida bis zum Ende ein Sklavengirl? Ja, noch viele Fragen blieben, Antworten hat keinen Sinn. 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

Der Opernboogie von Georg Kreisler war das, dem Altmeister des bissigen und humoresken Chansons. Folgende Situation. Stellt euch jetzt einmal vor, ihr wärt blind und würdet aber trotzdem gerne ins Kino gehen, euch Filme anschauen oder euch Sachen im Fernsehen anschauen. Dokus, Filme oder Serien. Einigen kann man gut folgen, denn die sind Gott sei Dank ja so konzipiert und so gedreht, dass man der Handlung leicht folgen kann, auch wenn man jetzt nichts sieht. Ab und dann ist man aber doch dankbar, wenn es jemanden gibt, der einem auf einer Zusatzspur, auf einer Metaebenenspur die Handlung beschreiben kann. Diese Personen nennt man Audiodeskriptoren, beziehungsweise es gibt Leute, die erstellen ein Drehbuch für die Audiodeskription und dann gibt es Sprecherinnen und Sprecher, die das Ganze auch noch einsprechen. Und das fertige Produkt nennt man dann Audiodeskription respektive Hörfilm. Das Ganze funktioniert auch live. Bei Opernproduktionen, bei Produktionen für Theater, bei Musicals und Operetten. Dafür zeichnet Anke Nikolai unter anderem auch verantwortlich, ihres Zeichens Audiodeskriptorin, das steht auch als Berufsbezeichnung bei ihr im Portfolio. Und was das genau ist und was genau ihr Aufgabenbereich ist, das erklärt sie uns gleich selbst in jenem Interview, das ich mit ihr am 24. April geführt habe. Viel Spaß und gute Unterhaltung.

0: Ja, und mittlerweile sind wir gelandet in der altehrwürdigen Grazer Oper und neben mir sitzt Anke Nikolai. Hi, servus.
1: Hallo.
0: Deine Berufsbezeichnung ist ja Audiodeskriptorin. Was genau ist Audiodeskription? Was genau macht Audiodeskription?
1: Audiodeskription ist eigentlich ein Hilfsmittel, ein Verfahren, was für blinde und sehbehinderte Menschen konzipiert wurde, um ihnen zu ermöglichen, an Kunst und Kultur teilzuhaben, indem nämlich alle visuellen Eindrücke, zum Beispiel eines Films oder eines Theaterstücks oder einer Operninszenierung oder auch einer Stadtführung in Sprache übersetzt werden. Dadurch können eben durch diese Beschreibungen auch blinde und sehbehinderte Menschen teilhaben an all den Dingen, die es gibt in der Kunst und in der Kultur.
0: Ich habe es in der Einführung ja schon gesagt, es schaut dann ungefähr so aus in einem Film oder in einer Serie. Er geht die Treppe hoch, trägt eine Hornbrille, ist schätzungsweise Mitte 40. Das wird alles in Sprechpausen von Filmen oder von Serien den Leuten näher gebracht und das wird auch versucht, nahezu mit allen auftretenden Personen in diesem Film zu machen. Oder beschränkt man sich da nur auf die Hauptrollen oder so? Worauf kommt es denn da genau an? Weil es ist ja nicht gleichzusetzen mit einem Hörspiel eigentlich.
1: Genau, also wir müssen natürlich die Tonspur genauso beachten wie alle visuellen Informationen. Und das heißt, jede Stimme, die vorkommt, zum Beispiel jetzt bei einem Film, muss irgendeine Zuordnung bekommen, ne? Damit eben blinde und sehbehinderte Menschen wissen, wer hat da eigentlich gerade gesprochen. Aber wir konzentrieren uns im Wesentlichen, was die kompletten Beschreibungen der Figuren angeht, schon auf den Hauptcast, also die Hauptfiguren.
0: Das macht man aber eigentlich nur am Anfang. Also wer was spricht, weil irgendwann hat man die Stimmen ja im Ohr eigentlich und dann braucht man sie eigentlich nicht mehr machen, oder?
1: Also dadurch, dass wir permanent die Handlung beschreiben, ergibt sich das quasi ganz organisch, ne? Dass wir dann sagen, Kommissar Müller kommt die Straße entlang und dann sagt er zum Beispiel etwas und dann ist es klar, dass er gerade spricht, ne? Also wir verbinden immer die Handlung sozusagen auch mit den Figuren, also ordnen die Handlungsbeschreibung den Figuren zu und damit ist eigentlich gut verständlich, um wen es gerade geht.
0: Gerade für den deutschsprachigen Bereich ein sehr heißer Anspieltipp, den ich auch sehr gerne empfehle, das ist ja die Vilsberg-Reihe von ZDF. Bei uns sind ja eben die ganzen Soko-Krimis, also Donau. Ganz neu jetzt da, seit Mitte April läuft das ja bei uns im ORF1. Ich mache jetzt Schleichwerbung, Gottes Willen. Kommissar Rex, das Remake der Originalserie, das hat jetzt auch Audiodeskription bekommen. Dann gibt es noch ebenfalls Anspieltipps, Blind ermittelt, das ist eine deutsch-österreichische Produktion mit einem blinden Ermittler. Philipp Hochmeier spielt den auch. Da ist natürlich Audiodeskription auch dabei. Deine Firma macht ja auch sehr prominente Sachen. Zum Beispiel habt ihr letztes Jahr den Hörfilmpreis 2025 bekommen für Pumuckl.
1: Dieses Jahr, am 24. März.
0: Ja, der Film kam letztes Jahr raus.
1: Genau, der Film kam letztes Jahr raus und wir haben jetzt gerade am 24. März den Deutschen Hörfilmpreis gewonnen für Pumuckl und das große Missverständnis. Genau.
0: Der Kinofilm zur Serie war das.
1: Ja, und die Serie gibt es übrigens auch bei RTL
0: Ja.
1: mit Audiodeskription, auch mit unserer Audiodeskription und zwar aktuell die zweite Staffel kann man erleben, wenn man RTL nutzt über
0: Ja.
1: die App.
0: Und im
1: Genau.
0: ORF ist auch gelaufen, aber da hat man leider nur die Möglichkeit, es anzuschauen, wenn es gerade wirklich läuft. Das war zu Weihnachten letzten Jahres und jetzt eben zu Ostern sind auch Folgen gelaufen. Was ist denn da die große Herausforderung? Weil ich kann mir vorstellen, sowas wie Pumuckl, das ist ja so schnell eigentlich, das sind ja nur 25 Minuten. Ich meine, jetzt okay, beim Film hat man jetzt ein bisschen mehr Freiheiten, aber bei einer so zeitlich knapp bemessenen Geschichte, da ist nicht viel Zeit eigentlich. Weil es ist ja, die reden ja die ganze Zeit. Wie viel Platz hat man da, um die Handlung ein bisschen zu beschreiben?
1: Ja, du sagst es, du triffst es quasi auf den Punkt. Also gerade Pumuckl ist eine besondere Herausforderung gewesen, weil wir so unglaublich wenig Raum hatten, weil Pumuckl eigentlich die ganze Zeit spricht. Also wenn
0: Er
1: er
0: redet ja
1: agiert,
0: dauernd.
1: genau, der macht die ganze Zeit, sabbelt er und benutzt aber auch viele Füllwörter. Ne? Der macht schon auch viel und ah und ja genau so, ne? So Dinge, die wir dann nutzen tatsächlich, um zu übersprechen, damit wir überhaupt was sagen können, weil er ja auch ständig Unfug treibt und Schabernack. Und das muss natürlich erzählt werden, gerade auch wenn er unsichtbar ist, müssen wir das auch erzählen. Und dazu kommt, es ist ja ein Kinderformat oder Familienformat, aber wir haben uns dann entschieden, dass wir uns natürlich an die Zielgruppe Kinder wenden, quasi mit unserer Beschreibung und dann eben entsprechend versuchen, auch noch kindgerecht zu sein. Also mit sehr lebendigen und ausdrucksstarken Verben und Adjektiven zu arbeiten, aber auch ein bisschen den Schalk im Nacken zu haben, auch bei der Audiodeskription, damit alle irgendwie mitfiebern und lachen können.
0: Das sprichwörtliche Augenzwinkern.
1: Ja, genau.
0: Kann man bei sowas eigentlich ernst bleiben? Eigentlich nicht, oder?
1: Naja, wir sind ja ein bisschen gezwungen und das ist ja auch nicht immer, also der Eder, ne, ist ja auch nicht immer glücklich über das, was der Pumuckl macht. Pumuckl richtet ja meistens erstmal Schaden an und der Eder muss es dann wieder richten.
0: Der muss es ausbügeln dann eigentlich, genau. Ja, da hat sich nichts geändert eigentlich.
1: Nee, da hat sich nichts geändert. Von daher gibt es da durchaus auch mal verstimmte Töne zwischen den beiden.
0: Ja, aber klar.
1: Nein, aber im Großen und Ganzen ist es eine ganz tolle Serie und auch der Film, den kann man inzwischen auf DVD und Blu-ray erleben. Wer mag, kann das also sich gerne besorgen und eben die Audiodeskription noch erleben.
0: Die ist auch dabei auf der DVD?
1: Ja.
0: Das ist nämlich ein großer Bonus, weil ich habe Bekannte, die haben das versucht letztes Jahr anzuschauen im Kino und in Österreich gibt es anscheinend irgendeine Restriktion, dass man Filme aus Deutschland nicht mit Audiodeskription anbieten darf. Das ist bei Pumuckl so gewesen, beim Kanu des Manitou zum Beispiel war es das gleiche letztes Jahr. Irgendwas läuft da gehörig schief.
1: Ja. Kann man so festhalten, oder? Weil das ist ja eigentlich Quatsch, weil wenn es da ist, sollte es doch auch genutzt werden.
0: So schaut es nämlich aus. Warum sind wir eigentlich jetzt hier in der Oper? Du hast ja ein ganz spezielles Gebiet der Audiodeskription auch noch erschlossen, nämlich das Gebiet der Live-Audiodeskription. Das ist ja nochmal was anderes als Film und Fernsehen und Dokumentation.
1: Ja, genau. Also seit 2004 gibt es Audiodeskription im Theater, auch von mir mit veranlasst oder mit entwickelt, sage ich mal so. Und auch die ersten Musiktheaterangebote 2006, 2007, damals in Deutschland, habe ich mit auf den Weg gebracht. Und hier in der Oper Graz, haben wir festgestellt, bin ich jetzt auch schon das 10. Jahr. Also wir können eigentlich dieses Jahr noch Jubiläum feiern.
0: Ja.
1: Genau, es gibt jetzt seit 10 Jahren Angebote in der Oper Graz. Und man muss dazu sagen, es ist das einzige Opernhaus in ganz Österreich, was überhaupt ein Angebot schafft für blinde und sehbehinderte Menschen. Mhm. Und damit sind sie die absoluten Vorreiter. Und ich habe die große Ehre, tatsächlich diejenige zu sein, die diese Stücke audiodeskribieren darf. Mhm. Ich kann sie nicht aussuchen, aber das leider nicht. Ich kann bei den Terminen natürlich, werde ich gefragt, wann ich kann. Mhm. Es wird immer Wert darauf gelegt, dass es ein Sonntagnachmittag ist, was ganz schön ist, weil da können Menschen aus allen Regionen anreisen und danach aber auch wieder nach Hause fahren.
0: Ja, man hat keinen Stress noch, dass man vielleicht einen Zug nicht
1: erwischt. Genau. Und das ist großartig, weil es kommen ja auch tatsächlich um die 80, wir hatten auch schon mal 100 Leute, also inklusive Begleitpersonen, die dann einfach wirklich herkommen und das nutzen. Ne? Es gibt eine Tastführung vorher, um eins, wo dann Kostüme, Requisiten, das Bühnenbild und auch die Bühne selbst erkundet werden können. Was ganz Tolles und Besonderes ist, finde ich. Und dann eben geht es um 3 mit der eigentlichen Vorstellung los. Vorher gibt es auch noch eine akustische Einführung durch mich und meinen Sprechkollegen Daniel Dojenis, mit dem ich das zusammen mache. Mhm. Und ja, also ich bin jetzt schon da seit gestern, weil gestern haben wir unseren Testlauf gehabt, weil ohne den würde das nicht funktionieren. Das ist quasi wie so unsere Generalprobe, wenn man so will. Mhm. Der Text wird anhand einer Videoaufzeichnung erstellt und dann muss man das Ganze natürlich nochmal in der Live-Situation einmal durchsprechen.
0: Das finde ich jetzt interessant. Wie schaut das genau aus? Also ihr kriegt einen Videotestlauf von irgendeiner Probe oder sowas und anhand dessen müsst ihr das Skript erstellen? Oder?
1: Genau, also es ist schon die Generalprobe, das heißt, dass die Inszenierung ist fertig, ist final und es wird auch durchgespielt. Und damit ist es wie eben schon die erste Aufführung. Mhm. Das bekomme ich dann zugeschickt, einen Link und zusätzlich den Klavierauszug, das Programmheft, Kostümlisten, Requisitenlisten, die Applausordnung, das Libretto. Also alle Materialien sozusagen, die ich brauche, um dann diesen Text zu erstellen. Mhm. Und dann ja, dauert es in der Regel so um die 2 Wochen, um sich damit zu beschäftigen. Gerade jetzt Arizona Lady dieses Jahr, ist eine Western-Operette, ist ziemlich lang. Mhm. Ich meine, die meisten Stücke sind eigentlich so 2,5 Stunden lang. Mhm. Und das dauert einfach, bis ich dann auch zum Teil zusammen mit KollegInnen dann gemeinsam herausgefiltert habe, an welcher Stelle sind Lücken und kann man etwas sagen oder wo muss man auch etwas sagen, weil eben etwas auf der Bühne passiert, was wichtig ist zu beschreiben. Das ist dann so ein Schreibprozess von ungefähr 2 Wochen und dann gibt es nochmal so eine Art redaktionellen Durchlauf, auch anhand des Videos und dann komme ich aber hierher und mache dann diesen Testlauf eben zusammen mit dem Daniel, dann das erste Mal auch zusammen in der Konstellation anhand einer Live-Aufführung. Dann sitzen wir aber nicht im Saal, sondern wir sitzen ganz oben in einem extra Raum sozusagen mit einem Monitor, also haben das Bild der Bühne quasi auf einem Monitor vor uns, haben Kopfhörer auf, ein Headset an und sprechen dann live das ein. Und es gibt keinerlei Verzögerung, sondern es ist echt ziemlich toll, wie gut das funktioniert, dass wir dann wirklich gut zu hören sind auf allen Plätzen.
0: Ja, also ihr sprecht es live ein und es gibt Headsets für die blinden Nutzerinnen und Nutzer.
1: Ja, wobei ich bitte gerne unterscheiden wollen. Also wir haben Headsets auf zum Sprechen und die blinden BesucherInnen bekommen einen Kopfhörer.
0: Ein Ohrhörer, ja.
1: Genau, und einen Audioguide, um das einfach nochmal sprachlich zu differenzieren. Mhm. Genau.
0: Und die sitzen dann praktisch unter den normal sehenden Zuschauern. Das ist immer ganz lustig, weil es hat schon einmal sehr laute Stimmen gegeben. Muss das denn sein, dass die da mit Kopfhörern da sitzen? Und dann sind sie so, keine Ahnung. Und da muss das extra noch erklärt werden, nämlich, dass da eben Leute sind, die jetzt praktisch eine Audiodeskription jetzt im Ohr haben, damit sie der Handlung eigentlich auch folgen können. Das gibt es jetzt, wie gesagt, seit 10 Jahren, aber anscheinend hat sich das noch nicht ganz zu der Allgemeinheit durchgesprochen, dass das bei ausgesuchten Aufführungen anscheinend gang und gäbe ist.
1: Ja, verrückt eigentlich, ne? Weil das wird auch auf der Webseite natürlich beworben. Und genau, es ist eigentlich so ein Aushängeschild der Oper inzwischen. Aber was sie ja machen ist, bevor die Vorstellung losgeht, gibt es eine Ansage von der Bühne aus, sodass alle Menschen im Saal dann wissen, dafür deswegen haben die Leute Kopfhörer auf.
0: Ja.
1: Genau. Und das Schöne ist, wir dürfen uns am Schluss auch mit verbeugen. Das ist auch
0: das finde ich immer so ein herrliches Moment, wenn ihr da praktisch rauskommt aus eurer Kabine.
1: Das ist toll. Das kann ich dann zwar nicht mehr beschreiben, wenn es soweit ist, aber ihr wisst dann im Publikum, also spätestens am Schluss.
0: Das wäre aber auch interessant, so tragbare Mikrofoneinheit einfach mitnehmen auf die Bühne.
1: Ja, das könnte ich natürlich mal mit dem Daniel, ich könnte den Christian mal fragen, hier den technischen Direktor, ob das geht, und dann mache ich die Live-Beschreibung einfach weiter.
0: Von der Bühne aus.
1: Ja, genau.
0: Was ist denn das Herausfordernde im Vergleich jetzt zu einer Filmproduktion?
1: Naja, beim Film haben wir ein absolut komplett feststehendes Werk mit einem Timecode im Bild. Ne? Das ist völlig unveränderbar. 20.15 Uhr Filme haben ja noch in der Regel so 90 Minuten.
0: Ja.
1: Das ist also auch überschaubar. Und hier haben wir es einfach mit einem Kunstwerk zu tun, was aus sehr vielen Facetten besteht. Also es ist ja Sprechtheater, es ist Gesang, es ist Tanz. Manchmal ist auch Akrobatik noch dabei oder Show-Einlagen.
0: Yeah.
1: Und diese vielen verschiedenen Gewerke, sage ich mal, sind schon wirklich auch schwer zu beschreiben. Also gerade die ganzen Tänze, Tanz zu beschreiben, finde ich eh schwer. Und auch somit die höchste, größte Disziplin in der Audiodeskription. Genau, das alles zu kombinieren, plus natürlich das Bühnenbild, was sich ständig verändert, dann die Kostüme, die ja auch noch dazukommen. Da ist schon unglaublich viel an gewaltigen visuellen Eindrücken, die wir halt komprimieren müssen, um euch das dann simultan, so gut es geht, eben vermitteln zu können. Ne? Also das ist das eine, und das andere ist, es ist eben live. Also wenn ich mich verspreche, verspreche ich mich. Ich kann nicht nochmal ansetzen. So wie beim Film. Da
0: man weiß einfach nie, was passieren wird. Es können auch auf der Bühne hopperlos passieren, aber die sind nicht kalkulierbar.
1: Genau, genau. Und das macht ja auch so großen Spaß. Also das ist schon auch das, was so den Kick gibt. Ne?
0: Jetzt habe ich eine Frage noch ein bisschen vor mir hergeschoben, die wahrscheinlich jedes Mal kommt, wenn du vor Leuten ein Interview geben musst. Warum ist dir das eigentlich so wichtig, dieses Thema Audiodeskription?
1: Also ich bin ein bisschen, nicht nur ein bisschen, also ich bin mit dem Thema groß geworden im entferntesten Sinne. Ne? Also ich habe einen blinden Vater, der auch kurz nach der Geburt erblindet ist, und dadurch kenne ich es gar nicht anders. Also ich bin mit ihm so aufgewachsen und groß geworden. Und für mich ist es total normal, also der Umgang mit blinden Menschen, weil wir auch dadurch einen großen blinden Freundeskreis von der Familie aus hatten. Aber auch natürlich im Alltag mit ihm, ne? Ihm die Dinge zu erklären, zu zeigen, ihn zu führen, genau, nur mit ihm im Tandem zum Beispiel Fahrrad zu fahren und so, das haben wir auch alles gemacht. Dann bin ich auch betriebsbedingt, weil er auch immer beim Deutschen Blinden- und Sehbehindertenverband gearbeitet hat, dann mit blinden Kindern zum Beispiel ins Ferienlager, also in so ein Sommerlager gefahren. Sodass es für mich eigentlich, also das Thema Blindheit sehr normal ist.
0: Also du bist praktisch reingeboren in die
1: genau,
0: Materie.
1: Genau. Und dann gab es 1997, da habe ich mein Abitur gemacht in dem Jahr, zum allerersten Mal vom Deutschen Blindenverband ein Schulungsseminar zur Audiodeskription. Das fand ich so spannend.
0: Du hast gleich zugeschlagen.
1: Dass ich gesagt habe, da will ich dabei sein. War dann damals die Jüngste, ich war glaube ich 21. Mhm. Und dann haben die mich auch genommen und ja, so fing das an. Ich habe dann Sozialpädagogik parallel studiert, weil überhaupt, das war damals gar nicht klar, wo das hingeht, ob man davon leben kann, ob die Sender jemals dafür Geld bereitstellen werden. Das war überhaupt alles gar nicht vorhersehbar. Aber es hat sich in die Richtung entwickelt und dann 2002 habe ich mein Studium beendet und habe entschieden, in keine Festanstellung zu gehen, sondern ich mache mich selbstständig mit der Audiodeskription.
0: Was ja gewagt ist, zumindest war es damals gewagt.
1: Absolut, absolut. Und dennoch war das vielleicht in dem Moment wirklich noch die richtige Entscheidung, weil es ging dann total los. Bei allen Sendern waren dann die Aufträge da und dann habe ich mich eben selber ja gekümmert, den Bereich Theater zu erschließen, den Bereich Museum zu erschließen. Mhm. Also ich wollte immer noch mehr machen, immer noch mehr. Ich habe immer gedacht, das reicht nicht, das muss doch auch noch gehen. Und ich weiß, mein Vater kann nicht ins Theater gehen oder er macht es einfach kaum. Mhm. Oder er geht auch nicht ins Museum, weil dann hat er wenig davon. Ne? Also ich habe schon immer so einen persönlichen Antrieb gehabt, tatsächlich wirklich dafür zu sorgen, dass es Teilhabe gibt, dass alle Menschen gleichberechtigt Dinge erleben können oder auch zusammen irgendwo hingehen können. Das ist auch immer noch mein Wunsch tatsächlich, ja, den ich immer noch habe. Mhm. Obwohl ich jetzt schon, genau, 30 Jahre knapp, also nächstes Jahr sind es 30 Jahre,
0: wow.
1: dabei bin und es ist immer noch viel zu tun. Also es ist noch lange nicht zu Ende.
0: Mhm. Siehst du da auch schon ein bisschen Komplikationen kommen auf euer Metier, was ihr da habt? Weil es ist ja jetzt da das leidige Thema KI am Vormarsch. Und ich habe das letztes Jahr zu Weihnachten auch schon bemerken dürfen, zum Beispiel so internationale Blockbuster-Produktionen wie Home Alone, Kevin allein zu Hause, Kevin allein in New York. Bei uns im ORF ist wirklich der Versuch unternommen worden, das mit Audiodeskription auszustrahlen mittels KI-Stimme. Was ein interessantes Experiment ist einerseits, auf der anderen Seite, es klingt furchtbar. Ja. Es klingt einfach grauenhaft, allein wie die Namen auch teilweise betonen da bei dieser KI-Stimme. Kommen da auf, gerade das Metier, in dem ihr arbeitet, kommen da Komplikationen auf euch zu auch?
1: Auf jeden Fall, also die sind schon da, ne? Die KI-Stimmen werden immer mehr.
0: Ja.
1: Also wenn man bei Netflix schaut, Netflix hat mittlerweile 90% KI-Stimmen im Einsatz bei der Audiodeskription. Und es gibt keinen Ansturm und keine Beschwerdewellen von blinden NutzerInnen. Bitte tut es, also wenn ihr euch das stört, wenn ihr merkt, ihr wollt es nicht hören, ihr müsst, glaube ich, euch wirklich organisieren und müsst dagegen Sturm laufen, weil ansonsten ist das einfach ist eine günstige, effiziente Methode und sie werden davon nicht ablassen.
0: Kostengünstig.
1: Kostengünstig, nicht. Absolut. Hier geht es nur ums Geld. Mhm. Und weil es eben geht. Ne? Also man kann künstliche Stimmen einsetzen und weil es geht, wird es gemacht. Alle Sender streben danach. Das kann ich damit so bestätigen. Mhm. Und für Dokumentationen oder Reportagen wird das auch schon eingesetzt, auch im öffentlich-rechtlichen deutschen Fernsehen. Da finde ich es auch, ehrlich gesagt, also ich persönlich nicht so schlimm, aber die Betonung ist tatsächlich ein großes Problem. Sie können bisher keine Emotionalität widerspiegeln, die Stimmen, ne? Sie klingen immer gleich und das macht es so eintönig und monoton. Das ist das Thema Nummer eins. Ich glaube, da kommen wir nicht mehr dran vorbei. Mhm. Das wird so sein, dass das immer mehr zunimmt. Aber das nächste Thema ist, und das ist relativ frisch, dass wir auch Angst um unseren Schreibjob haben, dass KI vielleicht in ein paar Jahren soweit sein wird,
0: das Drehbuch schreibt,
1: Audiodeskriptionen schreiben zu können. Mhm. Und dann ist die große Frage, ob Sender, Produktionsfirmen uns Menschen noch dazu holen, damit wir draufschauen, ob die KI auch sozusagen vernünftige Texte geschrieben hat oder ob dann gesagt wird, nö, reicht doch. Ne? Da muss niemand mehr drüber gucken.
0: Also momentan ist eure Zukunft noch nicht bedroht durch das? Oder
1: ganz aktuell nicht, nein.
0: Okay.
1: Aber in naher Zukunft.
0: Okay.
1: Also konkret wird von 3 bis 5 Jahren gesprochen.
0: Okay. Kannst du vielleicht einmal ein kurzes Beispiel geben, wie sowas wie Audiodeskription ausschaut? Wenn man zum Beispiel jetzt diesen Rahmen schaut, wo wir uns hier drinnen jetzt da gerade aufhalten. Wir sind ja gerade im Sitzungszimmer der Oper Graz mit Kostümen auch im Hintergrund. Wie wird sowas bei dir zum Beispiel klingen?
1: Ja, also wir sitzen in einem hellen Raum, der auf 2 Seiten Fenstern hat, mit einem hellen Parkettboden, Stäbchenparkett. Hier stehen 2 große helle Holztische drin, eigentlich in so T-Formen. Wir haben sie jetzt ein bisschen auseinandergerückt, An diesem Tisch stehen weinrot gepolsterte Lehnstühle. Dann gibt es im Moment im Hintergrund von uns eine Spiegelwand und vor dieser Spiegelwand steht ein hoher aus Metall gefertigter Kleiderständer und daran hängen verschiedene Kostüme in den Hauptfarben Weiß, Glitzer und Schwarz. Also ich sehe eine Art Morgenmantel und sowas wie eine weiße Unterhose, Blusen. Genau kann ich es nicht erkennen. Ich weiß auch nicht, zu welchem Stück es gehört.
0: Okay.
1: Und dann gibt es in meinem Rücken noch die weiße Tür des Raumes. Die Wände sind auch weiß gehalten, außer die eine Wand jetzt zu unserer Rechten. Die ist grau und ich glaube, die kann zur Seite geschoben werden, sodass der Raum erweitert werden kann.
0: Das ist ja noch größer.
1: Das ist wie so eine Art Trennwand, die im Moment geschlossen ist. Genau. Okay. Und dann gibt es noch ein großes Wandbord noch an der Wand in meinem Rücken. Mhm. Und davor steht ein Sideboard mit grauen Türen und einer braunen Oberfläche, also einer grauen Arbeitsplatte. Und wir beide sitzen natürlich auch hier nebeneinander.
0: Ja.
1: Und ich kann mich einmal kurz beschreiben, das hätte ich vielleicht am Anfang schon machen können. Ich habe überschulterlanges braunes Haar mit grauen Strähnen und einem Pony. Ich habe grün-braune Augen, eine große Nase, schmale Lippen. Ich trage eine helle Bluse mit einem Blumenmotiv in gelb-rosa mit hellgrünen Blättern und dazu eine schwarze Dreiviertelhose und braune Boots.
0: Mhm.
1: Und du, soll ich dich auch beschreiben?
0: Ich glaube, das kriege ich hin. ich habe dunkelbraune Haare, grüne Augen, Stupsnase. Heute zur Abwechslung einmal rasiertes Gesicht, trage ein blaues Hemd mit Blümchenmuster, dazu eine schwarze Jeans und Skechers.
1: In Blau.
0: In Blau, genau.
1: Sehr gut. Ja, cool.
0: Also so funktioniert Audiodeskription. Da mussten wirklich über 200 Folgen schon vergehen auf unserem YouTube-Kanal, dass endlich einmal was mit Audiodeskription kommt bei uns. Arizona Lady, die Western-Operette.
1: Mhm.
0: Wo liegen da die Herausforderungen bei diesem Stück jetzt? Ihr habt gestern ja schon einen Testlauf gehabt. Am Sonntag ist, kann man sagen, Premiere für euch, Startschuss und zugleich auch Grande Finale, weil das wird ja nur einmal gemacht. Je Operette oder je Musical oder je Opernaufführung. Aber wo sind da genau jetzt da die Herausforderungen jetzt bezogen jetzt auf dieses Stück gerade?
1: Also was eben bei Operette und Musical besonders ist im Vergleich zur Oper, ist eben die Schnelligkeit. Ne? Es gibt unglaublich viel Personal, die oft auch gleichzeitig auf der Bühne sind und unterschiedliche Dinge tun und das auch alles irgendwie recht schnell begleitet von Musik, sodass es auch hier wieder wenig Platz gibt für Aktionen.
0: Mhm.
1: Sie spielen alle sehr viel. Das ist ja schön, dass keiner nur so starr rumsteht, sondern dass sie tatsächlich sehr viel schauspielern.
0: Ja.
1: Das macht auch großen Spaß, ihnen dabei zuzusehen. Wir kommen nicht drum rum, ab und zu über Text zu gehen, aber das mache ich nur, wenn es Wiederholungen gibt, um eben auch so kleine Gags zu beschreiben oder so kleine Gesten zwischen den handelnden Figuren. Auch hier haben wir wieder viel Tanz und Glamour.
0: Ja.
1: Viele tolle Kostüme, unglaublich tolle Kostüme, die nur so glitzern. Der Western-Stil ist schon überall dabei, aber es gibt dann immer ganz viele tolle kleine Details wie aufgenähte Blumen oder aufgenähte Cowboy-Stiefel auf den Jacken oder auf den Kleidern. Es ist alles sehr knallig, sehr poppig, sehr bunt. Das ist sehr schön und macht Spaß, da auch zuzuschauen. Und was aber die größte Herausforderung ist, ist das Bühnenbild.
0: Ah ja.
1: Ja, das habe ich auch noch. Ich bin immer noch dabei, den Text dafür zu finden, weil das Ganze spielt auf der Drehbühne und auf der Drehbühne steht eine riesige Scheunenwand, aber so eindimensional. Und diese Wand kann auf der Drehbühne gedreht werden, hat also eine Vorder- und eine Rückseite und auf der Rückseite hat sie einen Balkon. Das ist quasi die Ranch, um die es geht, die Sunny Ranch. Und auf der Vorderseite sind wir quasi außerhalb der Ranch. Die ist auch bemalt mit einer Kakteen-Prärielandschaft. Und das Besondere ist aber jetzt, dass wenn wir auf der Ranch-Seite sind, gibt es, ich habe jetzt gerade Balkon gesagt, habe mich aber eigentlich für das Wort Veranda entschieden, so in Assoziation an Westernhäuser.
0: Mhm.
1: Das Ganze ist aus Holz auch natürlich gebaut. Und diese Veranda kann erweitert werden, auch durch Treppen. Und dann gibt es innerhalb dieser Wand, auch wo diese Veranda sich darauf befindet, ein riesiges Tor, was gedreht werden kann. Und in diesem großen Tor gibt es ein kleines Tor, was auch nochmal gedreht werden kann. Ui, ui, ui. Und die können sich also auch gegenläufig zueinander drehen. Mhm. Dann gibt es in dem kleinen Tor noch eine Schwingtür wie in einem Saloon. Ab und zu soll das auch den Saloon darstellen. Dann gibt es auf der Ranch-Seite unten sozusagen, im unteren Bereich dieser Holzwand, auch noch Stalltüren. Ah, ja. Es geht ja um ein Rennpferd. Arizona Lady ist ein Rennpferd.
0: Ah ja.
1: Und genau, und auf dieser Ranch gibt es also lauter Pferdeställe. Und die sind auch alle nur angedeutet, aber tatsächlich können die Leute, also die Darstellenden, da durchgehen und diese Ställe haben, wie man, ich weiß nicht, ob du das weißt, oft haben die so zwei Klappen. Es gibt die untere Klappe und es gibt eine obere. Wenn man die obere öffnet, kann das Pferd rauskommen.
0: Genau.
1: Ja. Und wenn man beide öffnet, kann es auch rauskommen.
0: Kann es rauskommen, ja.
1: Genau, und so sind die gebaut. Das heißt, dass also manchmal auch Leute einfach nur durch die oberen Klappen gucken oder eben es ist beides offen, dann können Leute auch da durchgehen. Mhm. Und das ist echt ein bisschen tricky, das so zu beschreiben, dass es immer klar ist, in welcher Position ist jetzt die Wand und in welcher Position sind die verschiedenen Tore. Das ist gar nicht so leicht, weil es einfach sehr raffiniert gebaut ist und gemacht ist und es so wandelbar auch ist dadurch. Ne?
0: Ah, ja.
1: Da tüftle ich noch ein bisschen dran rum,
0: okay.
1: gesagt, weil es... Ja, weil
0: es... Aber es macht Spaß.
1: Ja, total, total. Die Oper hat ein Bühnenbildmodell, an dem das am Sonntag dann auch mal demonstriert werden kann. Weil
0: wir sehen es ja auch. Schauen wir mal, was da auch für Einblicke noch auf uns zukommen. Was steht als nächstes an hier im Haus?
1: Es gibt eine La Bohème im Dezember. Ende Dezember kann man sich schon mal drauf einstellen.
0: La Bohème.
1: Mal wieder eine große Oper von Puccini. Ich freue mich sehr darauf.
0: Ja, und wir freuen uns schon auf die Arizona Lady. Gehen wir nochmal zurück zum Thema Audiodeskription für Filme und für Serien. Wie ist denn das eigentlich genau? Ihr achtet schon auch darauf, dass ihr auch Blinde mit einbezieht, wenn ihr so ein Skript auch macht, oder?
1: Ja, genau.
0: Wie schaut das genau aus?
1: Das ist auch bei den Opernstücken auch so. Wir haben blinde KollegInnen, die schon lange in dem Bereich arbeiten, also ganz unterschiedliche Menschen, auch in unterschiedlichen Orten, weil heutzutage kann man ja über Zoom auch wunderbar zusammenarbeiten. Also es muss immer alles gar nicht direkt vor Ort sein.
0: Mhm.
1: Genau, es ist bei uns konkret so, dass wir die blinden KollegInnen zur Abnahme dazu holen. Das heißt, sehende AutorInnen schreiben die Texte vor und dann kommt eine blinde Person dazu und man bespricht dann gemeinsam diesen Text und schaut, ob die Person alles versteht. Also der Film läuft quasi ab oder das Theaterstück.
0: Was ist relevant für Blinde?
1: Und der blinde Mensch, genau, guckt einfach, verstehe ich das? Habe ich eine Nachfrage? Wo bleibe ich hängen? Welches Wort kann ich mir nicht vorstellen? Oder welche Beschreibung bringt eher einen Knoten im Kopf, als dass ich wirklich weiß, was gemeint ist? Also da werden nochmal die Dinge aufgedeckt. Und dann wird der Text eben gemeinsam vollendet und finalisiert. Genau, und dann geht es entweder ins Studio oder an den Kunden zurück, je nachdem. Mhm. Und es gibt aber noch ein anderes Modell. Ich weiß nicht, ob es in Österreich auch praktiziert wird, aber in Deutschland gibt es das sogenannte Assistenzmodell. Da können blinde Menschen beim Integrationsamt quasi eine sehende Assistenz anmelden und bekommen dafür Geld. Und das ist ganz cool, weil dann kann nämlich die blinde Person quasi den Audiodeskriptionsauftrag annehmen vom Dienstleister. Und der Dienstleister bezahlt dann die blinde Person ganz normal auf Honorarbasis. Und die sehende Person wird von der blinden Person durch das Integrationsamt bezahlt.
0: Ah ja.
1: Dafür muss man aber freiberuflich arbeiten können und Rechnungen schreiben dürfen, was ja auch nicht jeder kann und will, weil mal einige... mit KollegInnen, mit denen wir zusammenarbeiten, haben auch einfach feste Jobs und machen dann Audiodeskriptionen nebenbei. Und andere sind eben freiberuflich und für die ist natürlich dieses Assistenzmodell eine Lebensgrundlage, eine Existenzgrundlage, weil sie dadurch ja mehrere Jobs gleichzeitig mit sehenden, unterschiedlichen sehenden AutorInnen auch gemeinsam realisieren können.
0: Was steht denn für dich als nächstes jetzt an?
1: Am Friedrichstadtpalast in Berlin die große Show Blinded by the Light. Und das ist krass, weil das ist Akrobatik, Tanz, Lichteffekte, noch und nöcher. Das ist richtig schwer. Das mache ich mit verschiedenen KollegInnen zusammen und zweimal im Monat. Immer jeden ersten Freitag und jeden ersten Samstag im Monat sprechen wir das dort. Ja, und parallel läuft ja der ganze Filmbetrieb auch noch weiter.
0: Ja.
1: Und da kommt demnächst raus Blind Sherlock. Ist vielleicht ganz ähnlich wie Blind ermittelt. Nur es ist eine internationale bzw. englische Produktion, die jetzt eine Audiodeskription bekommen hat. Mhm. Das gibt es jetzt ab Mitte Mai im ZDF und dann auch in der Mediathek, wo ein wirklich blinder Mensch den KommissarInnen hilft, durch das Abhören von Protokollen und von Zeugenaussagen die Fälle aufzuklären.
0: Also das ähnliche Prinzip auch wie Blind ermittelt eigentlich bei uns in Österreich. Da geht es ja auch um einen ehemaligen Inspektor von der Wiener Kripo, der durch eine Autobombe sein Augenlicht verloren hat. Und der arbeitet jetzt eben mit einem, lustigerweise mit einem Deutschen auch zusammen, der in Wien Taxifahrer war. Der wird dann praktisch zu seinem Assistenten und gemeinsam helfen die praktisch der Wiener Polizei eben auch Fälle aufzuklären. Irgendwann haben sie auch den Status von Sonderermittlern eigentlich.
1: Oh, wow,
0: das finde ich
1: okay.
0: Lustig. Philipp Hochmeier spielt das Ganze, also der spielt einen blinden Ermittler. Traum. Also das ist eine Reihe, die liebe ich auch. Und vor allem, ich liebe es auch, wie Hochmeier sich da in diese Rolle auch reinsteigert. Mhm. Der hat extra dafür auch den Dialog im Dunkeln besucht, auch um sich in die Rolle eines Blinden wirklich reinzuversetzen. Also das ist für mich eben ein Schauspieler, der wirklich versucht, das Nonplusultra aus seiner Rolle eben rauszuholen. Mhm. Und das ist eben bei dieser Rolle des blinden Ermittlers eigentlich wirklich gut gelungen. Das ist meine Meinung dazu.
1: Toll.
0: Vielleicht gibt es ja auch Leute, die das anders sehen, aber für mich ist er praktisch jetzt, was das angeht, ein Hero, wenn man so möchte.
1: Ja.
0: Gut, dann hätte ich gesagt, schauen wir jetzt als nächstes einmal in diesen TAS-Parcours rein. Anke, dir danke ich für das Gespräch.
1: Gerne, danke schön.
0: Und ich hoffe, wir sehen uns bald wieder hier in der Ratsoper.
1: Auf jeden Fall, ich danke dir. Macht's gut.
2: Dieses Land ist

Friederike Haas als Rangerin Lona Farrell, Michael Großschädel als Cowboy Roy Dexter, gemeinsam mit dem Cowboy-Ensemble Vulgo, dem Chor der Oper Graz und den Grazer Philharmonikern. Ein Ausschnitt war das aus Arizona Lady, der Western-Operette von Emmerich Kallmann. Und diese Operette war auch Grundlage für die zweite von zwei Audiodeskriptionen in der Spielzeit 2025-2026 in der Oper Graz. Im Übrigen, die Arizona Lady kann man noch zweimal begutachten, nämlich am 20. Juni, also morgen, und dann nochmal am 26. Juni, also die Woche drauf, am Freitag. Ja. So viel einmal dazu. Ein heißes Dankeschön an das Team der Oper Graz, das uns dieses Interview ermöglicht hat, und auch nochmal danke an Anke Nicolai, dass sie sich die Zeit genommen hat, mir meine Fragen zu beantworten. So, und weil wir noch so bei Oper drauf sind, jetzt kommt eine Gruppe, die gerne auch ihre Konzerte in der Oper als Live-Konzerte gibt, nämlich Opus gemeinsam mit den Schick Sisters.

0: Einst haben sie musikalisches Austro-Kabarett gemacht als die Dornrosen, dann haben sie sich gemeinsam mit Opus neu erfunden, die Schicho-Schwestern, vulgo die Schick-Sisters. We Are war das hier. Ja, We Are back again im WM-Zirkus der Fußball-Weltmeisterschaft. Wir haben es geschafft, wir haben unser erstes WM-Spiel seit 28 Jahren erfolgreich bestritten. Wir haben gegen Jordanien 3:1 gewonnen. Ich glaube, es bedarf hier einer kleineren, zusammenfassenden Analyse von dem Ganzen. Und wer könnte das besser als Kabarettist Alex Christan? Er macht das in seiner Parodie als Andi Herzog.
1: Hallo, grüß euch. Na geht schon, 3:1, erstes Spiel, erster Sieg, Traumtor, Eigentor, Elfmeter, wo ist dabei? Ha? Da muss ich ein bisschen ausführlicher analysieren. Ne? Ja gut, war die erwartete Sache-Partie, ne? Die hört dann hin und sagt, warum sie bei der WM dabei sind. Also für uns gibt es keine schwachen Gegner. Ne? Und ich muss sagen, die ersten 15 Minuten waren nicht sogar die erste Viertelstunde, war wirklich mühsam, da war man nervös, haben wir nicht in die Partie reingefunden, nicht? Aber dann in Minute 20 die Erlösung, Romano Schmidt bis deppert, hat er mir ins Kreuze geeinbart, für mich ein Traumtor, wirklich. 2 Minuten später haben wir dann eine schöne Masen gehabt, da bin ich schon zusammengezuckt in der Kabine von der Oliver Polzer, der schreit mir ins Ohrwaschel, Achtung, Eckball, an die Latte! Schau den aus, sag erst, was ist mit dir? Ich heiße Andi Herzog, wer ist der Andi Latte? Na, sagt der Ali Olwan, Kopfball Andi Latte. Sag ich, was ist das? Interessiert doch die Milchfrau, ob der Ali Olwan, der Dr. Alban oder der Oli Alban, ob der Andi Latte kämpft, das zählt auf. Der Ball muss im Gold drin sein, nicht? Na, Wahnsinn, die erste Halbzeit wirklich. Also, da hab ich gewusst, jetzt muss was geschehen, nicht? Und dann wieder nach dem Pausenpfiff rüberrennen zu der Halbzeit, dann ich lese zu Rainer. Kommt mir am Gang der Karl Leitschitsch entgegen. Ne? Ein Gesicht, wie wenn er gerade 3 Ironman gerannt war. Sag ich, was ist, Karl, gefreut dich nicht? Hast du 4? Ha? Na gut, der Leitschitsch, Karl hat wirklich, der hat gegen die Eurobusten Außendecker von den Jordanien oder schwer gehabt, der hat keine Kugel gesehen. Ne? Na, dann bin ich hin zum Ralf Rangnick, ne? Hab ihn auf Zeiten, sag ich erst, hast du eine Minute? Nee, ich muss zur Mannschaft. Ne? Sag ich, ja, ich muss auch zum Pariersack, aber jetzt sag ich, da willst du die Partie gewinnen oder nicht? Ne? Pass auf, Ralf, hoch, was ich da sage. Ihr müsst die Jordanien zusammenbremsen. Zauberwort make a break. Ja, weißt du, was ich meine? Nee, weiß ich nicht. Sag ich, na hoch, mach ein Hydration Break. Eine hydraulische, hydroisotonische Wasserbremsen. Das ist der Weg zum Sieg heute. Ne? Die haben nämlich die Trinkflaschen getauscht. In euch habe ich ein isotonisches Getränk rein da und in die von Jordanien ein isotonisches Pulver, aber ohne Wasser. Weißt du, was ich meine? Wenn die anziehen vom Flaschel, da staubt sie bei den Ohren raus. Das wird der ORF gar nicht sagen, aber wir zwar wissen es, Ralf, weißt du? Klar, mal, ich weiß, von was ich rede. Ich habe schon über 100 Länderspiele, 103 Länderspiele habe ich gespielt und 1000 habe ich gesehen, glaube ich. Nicht? Also die Jordanien haben wir mit dem Pulver zusammen. Nicht? Hydration Break auf Österreichisch, denk an meine Worte. Und jetzt gehe ich und sage in Leitschitsch, dass er duschen gehen soll und bringe ihn Marko Arnautović. Gut, dann, Gott sei Dank, Marko Arnautović, der Erlöser und der Al-Arab mit Zopfegler, ne? Der gut, der war noch ganz damisch, ne? Der hat 3 Stecker isotonisches Pulver in Schell gehabt, ne? Ich meine, da wird der Zopf hin schon schwer auch, ne? Wurscht. Erstes Spiel, erster Sieg, 3 Punkte, ne? Habe ich gleich auf die Garderobentier von den ÖFB, habe ich in der Euphorie, habe ich gleich aufgeschrieben, was da habe ich mir geschaut, da muss ich euch zeigen, wo habe ich denn den? Habe ich nämlich so einen fetten Edding habe ich mir mitgenommen, ne? Den habe ich mir dann beim Bagro Libero habe ich mir gekauft, ne? den musst du so halten, das Ganze. Mit dem schreiben sie normal bei den Löwen auf die Auslage, wenn das Bauchfleisch in Aktion ist, ja. Habe ich aufgeschrieben, gewonnen haben wir, Sieger sind wir, ole, ole, ole, ole. Alle, ich glaube, 154 Mal alle auf die Depper der Tier aufgeschrieben. Ne? Die Amis müssen, glaube ich, da hinter der Tier ist ein Stierkampfarena, so oft wie der alle umgestanden ist. Ne? Ich hätte es auch 300.000 Mal aufgeschrieben, ich war das wurscht. Nicht. Wenn auf der Amis steht, heißt Security hinter mir. Nicht? Excuse me, Sir, what are you doing here? Sag ich, was heißt excuse you? Na, was glaubst du? Ich mache die Mannschaftsaufstellung für den Ralf Rangnick, fürs Argentinien-Spiel. Nicht? Sag der, what? Dann sag ich, na, what? Ein Hinweis, dass er auf die Frage, wie viele Partien wir gewinnen müssen in der Gruppenphase, dass er weiß, wie viel, nämlich alle. Der wird eh geschrieben, alle, ne? Dass er weiß, um was es geht. Nicht? Aber was geht das dir, Officer, habe ich gesagt. Das kennst du mich nicht mehr, ich bin der Herzog von Österreich, ich habe gespielt bei euch, bei der Los Angeles Galaxy. Ich war einer von den Galaktischen, nicht? Weswegen ich auch von Österreich hierher zog. Ne? So, und jetzt lass mich einen gerade und Geh deine Wege, nicht um in die Kabine von dir. Geh einmal zu der Jordani, habe ich gesagt, und schau, ob sie in Al-Arab schön Zopf geschnitten haben, nicht? Mit dem man das Eigentor gemacht hat. Nicht? Das war Theater. Na gut, also am Montag jetzt gegen die Argentinier, da werden wir auf jeden Fall ein bisschen anders auftreten müssen. Nicht? Wenn wir das so kontern lassen wie die Jordanien, da steht es nach 10 Minuten 3-0. Nicht? Weil ich glaube, da müssen der Gregerl und der Nautl in David Alaba die ganze Halbzeit lang müssen sie am Austrauen, weil der Messi wirklich gespielt hat, 45 Minuten lang. Ne? Nein, wir müssen auf jeden Fall die Räume enger machen. Ne? Und da werde ich noch mit Ralf Rangnick reden, da werde ich ihm einen Tipp geben, dass wir die Räume insofern enger machen, dass wir gleich mal ein Hotel auffangen, weißt, außer aus der Suite und eine in einer 12 Quadratmeter Besenkammerl. Ne? Da stellt es eine Klappe rein und dann da fängt es an. Ne? Da lege ich mich fest. Also. Gut, ich glaube, wir haben gegen Argentinien keine Chance, aber die müssen wir nutzen. So, und jetzt gehe ich mit dem Pariasek am Strand von Santa Clara mit Santa Claus oder, weiß ich nicht, vielleicht machen wir Gickerl draus oder wir haben sie am Strand von Malibu auf einen Malibu raus. Nicht? Und wenn er noch einmal zu mir sagt, du bist ein schöner Trottel, dann haue ich ihm mit dem Bodenschlapf aufs Wadl, dass er glaubt, der ist mit Kevin Tan so zusammengerannt. Also, alles Gute, pfiat euch.
0: Sehr witzig und wie immer auch sehr pointiert Alex Christan in seiner Andi Herzog Parodie. Na ja, schauen wir mal, wie weit wir noch bei dieser WM kommen. Jetzt geht's einmal am Montag gegen Argentinien. Anpfiff ist um 19 Uhr mitteleuropäischer Zeit. Ja, und ich glaube, zur WM passt jetzt als Abschluss dieser Sendung recht gut ein Song von Unsere Burm. Wir fahren nach Amerika. An-

0: Rika, jetzt sind wir da.
1: Ja, unsere Burm, wir fahren nach Amerika. Und dass unsere Burm momentan Fußball spielen können, das haben sie am Mittwoch ja kongenial gegen Jordanien bewiesen mit ihrem 3:1. Schauen wir mal, wie es gegen Argentinien weitergeht. Sportlich wird's auch im nächsten Blind Date. Da geht's aber weniger um Fußball, sondern mehr ums Tanzen. Und zwar um eine Form des Gesellschaftstanzes, und zwar um Contradance. Was das genau ist, das werden wir in 2 Wochen hören im nächsten Blind Date. Wieder um dieselbe Zeit, um 15 Uhr. Und da höre ich auch schon etwas, das sich schon langsam aber sicher einschiebt, nämlich die Schlussmusik. Das heißt, für uns wird's langsam aber sicher Zeit zum Sperren. Danke euch, dass ihr wieder mit dabei wart heute. Und wie gesagt, wir hören uns in 2 Wochen. Wieder beim nächsten Blind Date. Bis dahin genießt die heißen Tage bei kühlen Getränken und bewahrt auch einen kühlen Kopf angesichts dieser Temperaturen. Und viel Spaß auch beim weiteren Verfolgen unserer Burm bei der WM. In diesem Sinne, ciao, bis zum nächsten Mal, bis zum nächsten Blind Date.

Servus, liebe Hörerinnen und Hörer, wo immer ihr gerade Radio Helsinki hört, das freie Radio Graz auf 92,6. Bleibt dran, denn jetzt geht es wieder um die verantwortungsvolle und ökologisch nachhaltige Behandlung der Umwelt und um Bürgeraktivitäten zur Klimarettung. Das alles in dieser 14-täglichen Freitagssendung von Win König und Winnie Bergmann, der euch am Mikrofon herzlich willkommen heißt. Jetzt ist der Wahnsinn da. So reagierte man in der Bürgerinitiative von Günter Eisenhut, die unter dem Motto Stopp Müllverbrennung Graz gegen das geplante sogenannte Energiewerk Graz protestiert, denn jetzt war er da. Der Genehmigungsbescheid des Landes Steiermark vom 2. Juni 2026. Und da steht Umweltverträglichkeitsprüfung Genehmigungsbescheid. In diesem fast 400 Seiten umfassenden Bescheid werden im Kapitel 3 unter Abspruch der Einwendungen auch die Einwendungen der Bürgerinitiative für eine klima- und gesundheitsschonende Fernwärmeversorgung für Graz zurückgewiesen, als unbegründet und unzulässig. Unbegründet und unzulässig. Dabei war Bürgerbeteiligung von Betreiber- und Entscheiderseite angeblich erwünscht, wird aber nicht unbedingt ernst genommen. Die kritischen Stimmen zur Müllverbrennung aus Bürgerschaft, Wissenschaft und dem entsprechenden kritischen Medienecho lassen die Entscheider offenbar unbeeindruckt. Das auf teure Gutachten gestützte Müllverbrennungsprojekt hat in der Schlussphase des Grazer Wahlkampfs überwiegend die Unterstützung der Politik. Allerdings ist die KfG strikt dagegen. Die ÖVP und die Neos sehen immerhin noch viel Klärungsbedarf. Günter Eisenhut, Sprecher der Bürgerinitiative für eine gesundheits- und klimaschonende Fernwärmeversorgung von Graz, hat Einspruch gegen den Bescheid angekündigt. In einem Leserbrief schreibt er, ich zitiere, eine Technologie aus dem vorigen Jahrtausend soll mittels veralteter UVP-Gesetze in Graz bis zum Jahr 2070 unsere Atemluft und Klima schädigen dürfen. Statt mit der Perspektive von 2070 zu planen und die technischen Entwicklungen bei Recycling und Fernwärme zu berücksichtigen, soll der Grazer Schuldenberg um ca. 300 Millionen für ein unwirtschaftliches und energieverschwendendes Projekt erhöht werden. Denn außerhalb der Heizsaison würde 81% der Wärme ungenützt in die Umgebung geblasen und die Tropennächte aufheizen. Verschwiegen wird noch immer, dass bei der Verbrennung 110.000 Tonnen CO2 jährlich emittiert würden. Um diese Menge natürlich zu speichern, wären über 6 Millionen neu gepflanzter Bäume nötig. Das ist vollkommen unrealistisch und würde wegen der EU-Vorgaben längstens 2040 eine CO2-Abscheidung um weitere 100 Millionen notwendig machen, wodurch die Wärmetarife endgültig unleistbar würden. Für die gesundheitliche Überprüfung in der Umweltverträglichkeitsprüfung wurden keine aktuellen Daten der alarmierenden Lungenkrebs- und Kreislauferkrankung in Graz berücksichtigt. Bestehende Mitverbrennungsanlagen in den Papierfabriken in Bruck und Niklasdorf könnten die durch Recycling immer geringer werdende Restmüllmengen von Graz kaufen und ganzjährig energieeffizient nutzen. Durch Nutzung von Abwärme, Großwärmepumpen und Tiefenwärme stehen jetzt schon Zukunftstechnologien zur Verfügung, die um ein Vielfaches billiger kommen als eine große Müllverbrennung für die halbe Steiermark mitten in Graz mit der schlechtesten Luftqualität aller Landeshauptstädte Österreichs. Soweit Günter Eisenhut, Sprecher der Bürgerinitiative für eine gesundheits- und klimaschonende Fernwärmeversorgung von Graz. Im Grazer Wahlkampf
hatte das in der Bürgerschaft weitgehend ganz unbekannte Müllverbrennungswerk bisher kaum eine Rolle gespielt. Sowohl für den politischen Bereich als auch für die Medien waren die große Medienkampagne der Energie Graz und die Experten- und Technikersprache dazu einfach erschlagend. Wie jetzt auch wieder in dem nun vorliegenden 395-Seiten-Bescheid, den der normale Nicht-Expertenmensch so unverständlich finden muss wie die Juristensprache in der Versicherungsbranche. Gutachten werden gut honoriert, sodass es immer darauf ankäme, ob man auch die Sicht nicht eingebundener, unabhängiger Experten zur Entscheidung berücksichtigt. Unbegründet sind die Einwände jedenfalls nicht. Im Gegenteil, gut begründet. Wie gut, das zeigt ein aktuelles Beispiel aus Vorarlberg. Dort hat die Gemeinde Göfis im Umweltverträglichkeitsverfahren zur geplanten Abfallverbrennungsanlage der Rondo Garnal AG in Frastanz als Nachbargemeinde und als Amtspartei Parteistellung. Die Gemeindevertretung beschloss nun, im Verfahren eine negative Stellungnahme zum Projekt einzubringen. Aus Sicht der Gemeinde stellt die geplante Anlage eine Gefahr für die Gesundheit der Menschen, die Natur sowie das Eigentum der Gemeinde dar. So sollen sich zum Beispiel laut Antragsunterlagen die Staubbelastung und die Emission von Stickoxiden verdoppeln, der CO2-Ausstoß verdreifacht sich sogar. Weiters ist mit der Entstehung und Anreicherung von persistenten Schadstoffen zu rechnen. Das sind die sogenannten PFAS. Es drohen dauerhafte Schäden für Trinkwasser und Boden. Im Weiteren wird beanstandet, dass keine ausreichende Prüfung von umweltschonenden Alternativen stattgefunden hat. Andere große Papierhersteller in Europa setzen solche Alternativen bereits ein. Fraglich ist auch, ob die geplante Anlage wirklich dem aktuellsten Stand der Technik entspricht. Man reibt sich die Augen. Genau wie in Graz. Und mit fast den gleichen Kritikpunkten, wie sie in Graz die Bürgerinitiative vorbringt, wird in Vorarlberg die Müllverbrennung von den Entscheidern abgelehnt, während die Entscheider in Graz drauf und dran sind, die Müllverbrennung gut zu heißen. Politisch gibt es aber einen grundlegenden Unterschied. In Göfis wurde der Protest der dortigen Bürgerinitiative von SPÖ und den Grünen unterstützt. Über eins wundert man sich in der Grazer Bürgerinitiative besonders. Was bewegt die Bürgermeisterin Elke K. von der KPÖ dazu, jetzt, kurz vor der Gemeinderatswahl, die Umsetzung der Planung der Müllverbrennung zur Bedingung für eine etwaige Koalitionsbildung zu machen? Wirklich, das sieht ja fast so aus, als möchte sie sich die Möglichkeit eines Zusammengehens mit der ÖVP vorbehalten, oder? Zwar halten ihre Anhänger und potenziellen Wähler das für undenkbar, aber in der Politik ist vieles möglich. Und eine Brandmauer gegen die ÖVP gibt es ja wohl nicht in der Grazer Politik. Die ÖVP, die laviert, sagt öffentlich zur Müllverbrennung so etwas wie Jein, meint nicht in dieser Form und fordert eine neue Evaluierung. Die Kosten seien explodiert und viele Fragen noch offen zu Müllmengen, Müllherkunft, Technologie und Standort. Die einzige Partei, die sich ganz klar gegen die Müllverbrennung ausspricht, ist die KFG, der korruptionsfreie Gemeinderatsclub. Dessen Frontfrau Stadträtin Claudia Schönbacher hat der Bürgerinitiative eindeutig geantwortet. Ich zitiere, wir geben Ihnen Recht und sprechen uns auch gegen die Errichtung der ca. 250 Millionen teuren Müllverbrennungsanlage in der Pugstraße aus. Hier wird ein kostspieliges Kraftwerk geplant, das nicht wirklich benötigt wird und das Problem der Gasabhängigkeit im Winter nicht lösen wird. Daher drängt sich der Verdacht auf, dass wir auf Kosten der Grazer Bürger sowie der Gebührenzahler ein unwirtschaftliches Großprojekt durchgedrückt werden soll. Die Verlagerung nach Graz bringt ökologisch keinen Mehrwert, erzeugt aber durch die nötigen Mülltransporte zusätzlichen CO2-Ausstoß. Für uns stehen noch einige unbeantwortete Fragen im Raum, wie auch beispielsweise der Preis für den Kauf des zu verbrennenden Mülls. Ende des Zitats. In öffentlichen Äußerungen der KFG heißt es,
Ein klares Nein, denn Restmüll aus 4 steirischen Bezirken im Rahmen von tausenden Lkw-Fahrten ins Grazer Stadtgebiet zu bringen, ist ökologischer Unfug. Auch die NEOS haben auf die Anfrage der Bürgerinitiative reagiert. Die politische Referentin des Landesclubs Steiermark, Magdalena Platzek-Spandl, schreibt: Wir haben dem Planungsbeschluss im Gemeinderat im Juli 2024 zur Bereitstellung der Planungsmittel für das Energiekraftwerk nicht zugestimmt und stehen dem gesamten Projekt äußerst kritisch gegenüber. Für uns erscheinen viele Fragen als ungeklärt und offen. Auch in der kommenden Regierungsperiode werden wir ganz genau hinsehen und weiter kritisch bleiben. Was unsere Stadt sicherlich nicht benötigt, ist ein überdimensioniertes und teures Kraftwerk, welches wir uns in Wahrheit nicht leisten können. 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Mit der 14-tägigen Freitagssendung zur verantwortungsvollen und ökologisch nachhaltigen Behandlung der Umwelt und über Bürgeraktivitäten zur Klimarettung. Aktuell geht es um das Für und Wider der Müllverbrennung in Graz. Dicke Luft in Graz, so der Titel einer Stellungnahme des Grazer Instituts für Umweltwissenschaften Global Studies. Magistra Dr. Ulrike Gelbmann schreibt, Zitat: Während sich die Rahmenbedingungen und Ziele der Stadt massiv verändern, hat sich Graz offiziell das Ziel gesetzt, bis 2040 klimaneutral zu sein. Gleichzeitig soll eine Müllverbrennungsanlage mit einer geplanten Laufzeit von 40 Jahren gebaut werden, also bis etwa 2069-70. Anstatt flexible, innovative und saisonal angepasste Lösungen zu fördern, bindet man sich an eine starre Infrastruktur, die über Jahrzehnte betrieben werden muss, unabhängig davon, ob sie sinnvoll ist oder nicht. Investitionen dieser Größenordnung blockieren über Jahrzehnte finanzielle Spielräume und verhindern den Ausbau wirklich nachhaltiger Alternativen. Dabei gibt es sie längst: moderne Sortieranlagen, deutlich bessere Mülltrennung, Großwärmepumpen, Solarthermie sind nicht nur klimafreundlicher, sondern auch flexibler und zukunftsfähiger. Weiter heißt es von Global Studies: Höhere Verbraucherkosten entstünden auch, denn ab 2027 würden Müllverbrennungsanlagen in den EU-Emissionshandel einbezogen. Das werde die Müllverbrennung mit hoher Wahrscheinlichkeit deutlich verteuern. Das Fazit von Global Studies: Müllverbrennung mag auf den ersten Blick bequem wirken. Langfristig ist sie teuer, klimaschädlich und ein massives Hindernis auf dem Weg in eine wirklich nachhaltige Kreislaufwirtschaft. Graz kann und sollte es besser machen. Es ist schon bemerkenswert. Früher waren die Grünen, aber auch die KPÖ, Staatsunterstützer der Bürgerinitiativen. So beim ersten Versuch, ein solches Großprojekt in der Stadt zu bauen. Inzwischen geht vor allem die KPÖ buchstäblich durchs Feuer für die Müllverbrennung. Und auch die Grünen haben eine rasante, feurige Müllwende hingelegt, obwohl das neue Projekt eigentlich so ziemlich das alte ist. Und die SPÖ, die im Wahlkampf Feuerzeuge verteilt und damit wirbt, dass sie für die Gesundheit der Grazerinnen und Grazer brennt, will die gesundheitsschädliche Müllverbrennung ruhig anbrennen lassen. Im Gegensatz zur SPÖ in Vorarlberg kann sie sich in Graz zu keiner klaren Stellungnahme durchringen. Doris Campus, die Grazer SPÖ-Chefin, meint öffentlich zum Thema Müllverbrennung, Zitat: Experten bestätigen uns die Wirtschaftlichkeit und den langfristigen Nutzen für die Grazerinnen und Grazer. Versorgungssicherheit und leistbare Energie sind zentral. Ein klares Ja oder Nein der SPÖ ist aus dieser Äußerung nicht herauszulesen. Nur die Zuversicht, dass die gutachtenden Experten die Sache bestätigen. Es gibt aber unabhängige nationale und internationale Experten, die das für die Müllverbrennung keineswegs bestätigen, sondern vorhandene Alternativen vorschlagen
und die Müllverbrennung für nicht mehr zeitgemäß und sogar schädlich halten. Ökologischer Unfug. Damit sagt die schon zitierte Stadträtin Claudia Schönbacher schön verkürzt das, was Experten der Abfall- und Kreislaufwirtschaft auch sagen, wenn sie zur Müllverbrennung gefragt werden. Wie der Abfallexperte Gerald Schmidt. Der äußerte sich in Radio- und Pressebeiträgen so, dass die kleine Zeitung titelte »Nächster Experte zerlegt Energiewerk«. Gerald Schmidt argumentiert aus Sicht der Zero-Waste-Strategie, Abfallvermeidung ist immer günstiger als Verbrennung. Recyclingquoten steigen nur, wenn Verbrennung zurückgedrängt wird. Biogene Abfälle gehören in Kompostierung oder Biogas, nicht in die Flamme. Kunststoffe müssen stofflich verwertet werden, nicht thermisch. Er betont, dass Zero Waste nicht kein Müll bedeutet, sondern ein System, das Verbrennung überflüssig macht, weil Produkte langlebig, reparierbar und recycelbar sind. Ende Mai titelte die kleine Zeitung dann, Energiewerk Graz gerät unter Beschuss, muss geplante Müllverbrennung zurück an den Start? Die Aktivisten der Bürgerinitiative in Graz denken und sagen, genau, erstmal zurück auf Anfang, nochmal alles prüfen und neu evaluieren, den vielen offenen Fragen nachgehen. Das wollen außer KPÖ und den Grünen die anderen Grazer Parteien eigentlich ja auch. Inzwischen ist aber der bürokratische Mahlgang schon ziemlich heiß gelaufen und in die andere Richtung. Die Gegner mit Günter Eisenhut und Viktor Pölzl denken dennoch nicht daran aufzugeben und winken unverdrossen weiter mit den vielen Pferdefüßen der Müllverbrennung. In Leserbriefen an Politiker und Medien legen sie dar, dass ein Müllverbrennungswerk mitten in Graz veraltet, überflüssig, schädlich und zur Kreislaufwirtschaft kontraproduktiv wäre. Auf ihrer Website Stopp Müllverbrennung Graz protestieren sie ungebrochen mit Faktenchecks, Videos und Podcasts, was sie für Feuer am Dach halten, nämlich die Müllverbrennung mitten in der Stadt.

Das war von Radio Helsinki die 14-tägige Freitagssendung zur verantwortungsvollen und ökologisch nachhaltigen Behandlung der Umwelt und über Bürgeraktivitäten zur Klimarettung. Wir zitierten Stellungnahmen der politischen Parteien sowie von unabhängigen Wissenschaftlern und last but not least von der Bürgerinitiative, die sich energisch gegen die Müllverbrennung wendet. Es ging kurz vor der Gemeinderatswahl um das Für und Wider der Müllverbrennung in Graz nach dem Vorliegen des Genehmigungsbescheids. Die Redaktion hatte Win König, am Mikrofon verabschiedet sich. Mit Dank für euer Interesse, Winnie Bergmann.

Hallo und ganz herzlich willkommen hier zu einer neuen Ausgabe des Kulturkalenders. Der bringt euch jeden Mittwoch und jeden Freitag um 5.12 Uhr und um 5.05 Uhr am Nachmittag ausgewählte Veranstaltungshinweise und News aus der Szene. Aus dem Funkhaus in der Schönergasse meldet sich heute eure Lili Vanilli. Ja, und heute, da melde ich mich in eigener Sache, denn am Samstag wird im Volkshaus Graz gefeiert. Die

0: tanzen, mitsingen.
1: Ja, und wir freuen uns sehr, heuer wieder als Festival Radio Helsinki von 16 bis 22 Uhr das Programm auf der Jugofesta live zu euch nach Hause bringen zu können. Für alle, die es nicht ins Volkshaus schaffen. 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Und Mirsa kann euch mit seinem Jingle auch am besten zur Jugofesta einladen. Aber hört gleich selbst.
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1: 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Wir senden live aus dem Volkshaus für alle Daheimgebliebenen. Live auf der Bühne stehen heuer unter anderem die Partybreakers, eine legendäre Rockband aus Belgrad, und die könnt ihr dann auch am Samstag hier auf Radio Helsinki hören, und zur Einstimmung gibt es jetzt schon mal einen Song von ihnen. 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Für die Kulturredaktion verabschiedet sich jetzt eure Lili Vanilli. Ja, und ich würde vorschlagen, wir hören uns.

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2: Hallo und willkommen zum Onda Info 644. Diesmal bekommt ihr zwei Beiträge von Radio Matraca auf die Ohren. Im ersten geht Stefan Mohr der Frage nach, was es bedeutet, eine doppelte Staatsbürgerschaft zu haben. Darüber sprach er mit Miriam und Gerardo, die beide sowohl einen peruanischen als auch einen deutschen Pass besitzen. In unserem zweiten Beitrag berichtet Thomas Matamala über den Widerstand gegen eine neue Form des Extraktivismus, das Betreiben von Rechenzentren in den Ländern Lateinamerikas. Rechenzentren benötigen riesige Mengen an Energie und Wasser, was insbesondere in Regionen mit Wasserknappheit ein großes Problem ist. Thomas wirft auch die Frage auf, was globale Verantwortung bedeutet und betrachtet neue Formen der Solidarität zwischen Chile und Berlin. Um Wasserknappheit geht es auch in unserem letzten Beitrag, und zwar im südmexikanischen Bundesstaat Oaxaca. Miriam Flores und ich berichten darüber, wie die Gemeinde San Dionisio Ocotopec darum kämpft, trotz langer Trockenperioden und versiegender Grundwasserleiter ihre Wasserversorgung sicherzustellen. Doch zuvor berichtet Markus noch vom Ausgang der ersten Runde der Präsidentschaftswahlen in Kolumbien. Eine spannende halbe Stunde wünscht Knut

0: im Namen der Undistas.
1: Die erste Runde der Präsidentschaftswahl in Kolumbien ist gelaufen und das Ergebnis überrascht viele. Zwar erhielt Iván Cepeda, der Kandidat der Linken und möglicher Nachfolger von Gustavo Petro, knapp 41% der Stimmen. Das entspricht etwa den Erwartungen der Umfragen. Überraschend ist jedoch der Erfolg des ultrarechten Kandidaten Abelardo de la Espriella. Er kam auf fast 44% und trifft nun am 21. Juni gegen Cepeda in der Stichwahl an. Entscheidend wird sein, wie sich die WählerInnen der ausgeschiedenen KandidatInnen verhalten und wen die beiden verbliebenen Bewerber noch mobilisieren können. Die Kandidatin des Uribe-Lagers, Paloma Valencia, hat bereits dazu aufgerufen, de la Espriella zu unterstützen. Gleichzeitig wächst die Kampagne, ihn zu verhindern. Viral verbreitet sich derzeit ein Video des liberalen Politikers Juan Carlos Losada.
2: Jamás votaré por aquel que tiene a todos los aliados internacionales de la extrema derecha.
1: Losada wirft de la Espriella vor, faschistisch, homophob und frauenfeindlich zu sein. Er wolle die Reformen der Petro-Regierung zurückdrehen, einen Polizeistaat errichten und das Kulturministerium abschaffen. Auch Claudia López, die ehemalige Bürgermeisterin von Bogotá, ruft dazu auf, seine Wahl zu verhindern. In den sozialen Medien tobt derweil ein zunehmend erbitterter Streit, der bis in die Familien reicht. Die politische Anspannung dürfte bis zum Wahltag weiter zunehmen.
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4: Heute lernen wir Miriam und Gerardo kennen, zwei Peruanerinnen, die die deutsche Staatsangehörigkeit geerbt haben und sich entschieden haben, als Erwachsene ein neues Leben in Berlin zu beginnen. Auch wenn ihnen die deutsche Staatsbürgerschaft mehr Rechte und rechtliche Möglichkeiten eröffnet als viele anderen migrantischen Gruppen, bedeutet das nicht, dass ein Neuanfang in einem anderen Land einfach ist. Im Folgenden berichten sie von ihren emotionalen, sozialen und bürokratischen Erfahrungen mit ihren doppelten Staatsangehörigkeit.
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0: In ein anderes Land umzuziehen bedeutet, von vorne anzufangen und persönliche sowie soziale Prioritäten neu zu ordnen, unabhängig von den Vorteilen der deutschen Staatsangehörigkeit.
1: Ich glaube nicht, dass sich meine Wahrnehmung von mir selbst verändert hat, aber meine Prioritäten sind definitiv nicht mehr dieselben und darin merke ich eine Veränderung, eine positive Veränderung. Das ist eigentlich das Wichtigste, was ich wahrnehme.
2: Ich habe mich komplett verändert, auf eine Weise, die ich nicht erwartet hatte. Durch meine Erziehung dachte ich, dass ich sehr stark mit Deutschland verbunden bin. Aber als ich nach Berlin gezogen bin, habe ich gemerkt, dass das nicht so war. Ich habe entdeckt, dass mir diese Gewohnheiten fehlen und auch das Bedürfnis, Zeit mit Freundinnen und Familie in Peru zu verbringen.
0: Der Umzug bringt auch einen sozialen Anpassungsprozess mit sich.
1: Man geht Schritt für Schritt voran und fängt praktisch bei Null an, auch sozial, wenn es darum geht, neue Menschen kennenzulernen. Ich bin mit der Idee gekommen, im ersten Jahr alle kennenzulernen. Mit der Zeit findet man seine Leute, baut sich eigene Freundeskreise auf und findet seinen Platz.
2: Und dann gibt es noch die Wahrnehmung, dass man zwar rechtlich die Papiere hat, aber die Gesellschaft einen trotzdem wie einen Fremden behandelt.
0: Die Verbindung zu Peru aufrechtzuerhalten wird wichtig, um sich im Alltag begleitet zu fühlen.
1: Meine Gruppe von peruanischen Freundinnen hier in Berlin hilft mir sehr dabei, mich nicht so weit weg zu fühlen. Zum Beispiel gehen wir oft in peruanische Restaurants und haben eine gute Zeit zusammen. Dadurch habe ich das Gefühl, mit peruanischen Menschen in Deutschland zu sein. Das hilft mir sehr dabei, mich nicht komplett vom Land getrennt zu fühlen.
2: Im Alltag begleitet mich die peruanische Kultur darin, wie ich mit anderen umgehe und in meinem Charakter. Ich würde sagen, dass wir oft improvisieren können. Hier ist vieles sehr strukturiert und wenn etwas nicht nach Plan läuft, wird schnell alles chaotisch. Wir dagegen sind flexibler und lösen Probleme spontan. Ich bin so etwas wie ein Botschafter dieser peruanischen Seite, vor allem durch das Essen. Es ist mir wichtig, das mit anderen zu teilen und Leute zum Essen nach Hause einzuladen.

0: Trotz der deutschen Staatsangehörigkeit mussten beide schwierige und unbekannte bürokratische Prozesse bewältigen, besonders im Gesundheitssystem und bei staatlichen Institutionen. Wichtig ist dabei, dass laut deutscher Gesetzgebung Deutsch die einzige Amtssprache ist.
1: Zuerst natürlich die berühmte Anmeldung. Das war schrecklich, weil ich keine Termine gefunden habe und alles auf Deutsch war. Und was die Krankenversicherung betrifft, wenn man hier in Deutschland keine Arbeit hat, bedeutet die deutsche Staatsangehörigkeit nicht automatisch, dass man krankenversichert ist. Das wusste ich in Peru nicht. Und das war eine Überraschung für mich und es war ein sehr langer und mühsamer Prozess, eine private Versicherung zu finden, die mich akzeptiert.
2: Mich hat die Langsamkeit überrascht und wie abhängig alles von Papier und Briefen ist. Auch die Betreuung in den Behörden. Wenn ich zum Beispiel zum Finanzamt gegangen bin und erklären wollte, was ich brauche, aber nicht perfekt gesprochen habe, hieß es oft, ich verstehe Sie nicht, kommen Sie an einem anderen Tag wieder. Und auf Englisch konnte man das auch nicht erklären.
0: Die Sprache zeigt sich als eine der größten Barrieren für die soziale und berufliche Integration.
1: Die Sprache ist wahrscheinlich die größte Schwierigkeit. Auch wenn man die deutsche Staatsangehörigkeit hat und Englisch spricht, bedeutet das nicht, dass man sofort Arbeit findet.
2: Die große Barriere war ganz klar die Sprache. Es gibt einen gewissen Druck, weil man auf dem Papier Deutsch ist und die Gesellschaft erwartet, dass man alles perfekt spricht und versteht. Mit der Zeit habe ich gelernt, dass man für solche Termine fast mit technischem Fachwortschatz vorbereitet sein muss, damit alles funktioniert.
0: Die beiden heben aber auch positive Erfahrungen in Deutschland hervor.
1: Es gibt Dinge, die ich an Deutschland wirklich schätze. Was ich besonders bemerke, ist der große Respekt vor dem Privatleben. Das finde ich sehr positiv.
2: Freundschaften zu schließen, dauert hier länger und braucht Geduld. Aber am Ende kann man wirklich tolle Menschen kennenlernen, auch wenn es am Anfang schwierig ist.
0: Die Erfahrungen von Miriam und Gerardo zeigen, dass eine doppelte Staatsangehörigkeit die Herausforderungen eines Umzugs in ein anderes Land nicht verschwinden lässt. Es war erleichtert die deutsche Staatsbürgerschaft bestimmter rechtlicher Aspekte, doch die kulturelle, emotionale und bürokratische Anpassung bleibt ein komplexer Prozess. Zwischen Peru und Deutschland bauen beide eine Identität auf, die von zwei Ländern und neuen Formen der Zugehörigkeit geprägt ist.
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4: Ihr wisst ja, dass Rechenzentren eine Menge Energie verbrauchen. Aber nicht nur das. Sie verschlingen auch enorme Mengen Wasser. Und immer häufiger werden solche Rechenzentren in Ländern wie Chile oder Mexiko gebaut. Ganze Regionen werden dabei zu Zonen der Wasserentnahme. Oft unter Regeln, die kaum kontrolliert werden.
0: Rund 60 Rechenzentren mittlerer Größe verbrauchen so viel Wasser wie eine Millionenstadt wie New York.
5: De tantos millones de habitantes como Nueva York.
4: Im Jahr 2025 entscheidet sich US-Präsident Donald Trump, den Columbus Day wieder als Feiertag einzuführen und den Tag der indigenen Völker abzuschaffen. Das ist mehr als eine symbolische Geste. Es ist eine klare Provokation gegenüber jahrhundertelangen Kämpfen um Anerkennung und ein Angriff auf die kulturelle und politische Selbstbestimmung des globalen Südens. Gleichzeitig wird damit ein Entwicklungsmodell gestärkt, das auf Ungleichheit basiert. Ein neokolonialer Extraktivismus, der Ressourcen aus dem Süden für den Wohlstand des Nordens ausbeutet.
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2: Willkommen zu dieser Sendung. Heute sprechen wir über Umweltkämpfe, Neoextraktivismus und über neue mögliche Allianzen zwischen Berlin und Lateinamerika. Wir kommen aus der Perspektive internationaler Solidarität. Uns verbinden Kämpfe, die auf beiden Seiten des Atlantiks geführt werden. Der Schutz von Umwelt und Wasser, alte Spannungen zwischen Nord und Süd und neue Formen der Rohstoffausbeutung. Wir haben zwei Organisationen kennengelernt, die sich seit Jahren für den Schutz von Territorien und für starke lokale Gemeinschaften einsetzen.
13: Zacate ist ein Movimiento Socioambiental Comunitario por el Agua y el Territorio.
14: Moscat ist eine soziale und ökologische Bewegung für Wasser und unsere Gebiete. Sie entstand 2019, als BewohnerInnen der Gemeinde Cerrillos erfuhren, dass Google dort ein Rechenzentrum bauen wollte. Gerade im Westen von Santiago werden solche Projekte angesiedelt, oft ohne Rücksicht auf die Menschen vor Ort. Und das in einer Region, die ohnehin unter massiver Wasserknappheit leidet. Moscat hat es geschafft, Nachbarinnen zusammenzubringen und den Schutz des Wassers in den Mittelpunkt zu stellen.
13: Moscat logra en el fondo reunir estos vecinos y proteger el recurso.
15: Seitdem arbeitet Moscat daran, die Folgen solcher Großprojekte sichtbar zu machen und sich gegen Vorhaben zu wehren, die Umwelt, Wasser und Lebensqualität der Menschen gefährden.
2: Parallel dazu haben wir in Berlin Kontakt zu Solisur aufgenommen. Solisur ist ein Kollektiv und Netzwerk, das sich für internationale Solidarität, Umweltgerechtigkeit und die Stärkung lokaler Initiativen einsetzt. Mit Workshops, Diskussionsrunden und politischen Analysen unterstützt Solisur Basisbewegungen und fragt kritisch danach, wie globale Entscheidungen ganz konkret das Leben in Lateinamerika beeinflussen. Judy, Aktivistin bei Solisur, ergänzt.
16: Solisur nace desde el interés de personas migrantes latinoamericas.
17: Solisur ist aus dem Engagement lateinamerikanischer Migrantinnen entstanden, aber auch von Menschen in Deutschland, die sich mit dem globalen Süden verbunden fühlen. Unser Ziel ist es, Kämpfe gegen Extraktivismus, für migrantische Rechte und für globale Gerechtigkeit miteinander zu verbinden, durch Solidarität und Internationalismus.
15: Tracy Duvestein ist Umweltaktivistin und Mitgründerin von Moscat. Sie erinnert sich an die Forderungen, die im Zusammenhang mit dem Google-Projekt gestellt wurden.
14: Wir forderten, dass dieses Unternehmen sein Kühlsystem ändert. Ein Verbrauch von 169 Litern Wasser pro Sekunde. Diese Menge war schlicht viel zu viel. Das führte dazu, dass sich die NachbarInnen organisierten, die Situation öffentlich machten und schließlich handelten.
0: So haben die Gemeinde in Cerrillos erreicht, dass Google das Design seines Rechenzentrums ändern musste. In der ursprünglichen Planung hätte es nahezu das gesamte Wasser des lokalen Grundwasserleiters verbraucht. In Quilicura wiederum trocknen die Feuchtgebiete der Region zunehmend aus.
18: Los humedales de la región.
15: Brian Seraye, ebenfalls Mitgründer von Moscat, engagiert sich im Westen der Metropolregion für den Schutz des Wassers und gegen die Auswirkungen großer Unternehmen auf die Territorien.
19: Durch Moscat konnte verhindert werden, dass Wasser zur Kühlung von Rechenzentren genutzt wird. Außerdem wurde die Installation neuer Abwasseranlagen im Viertel La Farfana in der Gemeinde Maipú gestoppt.
2: Brian berichtet von wichtigen Erfolgen, aber auch von Rückschlägen, die heute besonders besorgniserregend sind.
19: Die Regierung von Gabriel Boric setzt statt auf Regulierung und Schutz der Ökosysteme zunehmend auf eine extraktivistische Agenda, oft als Neoextraktivismus bezeichnet. Dazu gehören drei Großprojekte: die nationale Lithiumstrategie, der nationale Wasserstoffplan und der nationale Plan für Rechenzentren. Diese Vorhaben werden durch Änderungen in Umweltprüfungen und Genehmigungsverfahren zusätzlich abgesichert, oft zu Lasten der Umweltkontrolle.
2: Zu den Gefahren des kürzlich verabschiedeten Gesetzes über sektorale Genehmigungen sagt Brian.
19: Kurz gesagt, die größte Gefahr ist Deregulierung. Gemeinsam mit anderen Bewegungen nennen wir das die Umweltmotorsäge. Es ist ein Rückschritt gegenüber früheren Umweltstandards. Prozesse werden flexibilisiert, um Investitionen anzuziehen, während Umweltkontrolle und Schutz massiv geschwächt werden.
15: Und was ist die Arbeit der Berliner Initiative Solisur in diesem Zusammenhang? Nochmal Judy.
17: In den letzten 2 Jahren haben wir zahlreiche Aktivitäten organisiert, um Brücken zwischen migrantischen Kämpfen und anti-extraktivistischen Bewegungen in Berlin zu schlagen und diese Räume politisch zu stärken.
16: Y poniendo en tensión como estos paradigmas y contradicciones políticos y sociales que la sostienen.
2: Aus Sicht von Radio Matraca birgt die Verbindung zwischen den Kämpfen von Muscat in Chile und der Plattform von Solisur im globalen Norden großes Potenzial.
16: Se han realizado cineforos.
17: Wir haben Filmforen zu Extraktivismus, territorialem Widerstand und Transfeminismus organisiert. Workshops zur Würde von MigrantInnen, politische Dialoge und Begegnungen mit AktivistInnen aus Lateinamerika, um Informationen zu teilen und Widerstände sichtbar zu machen.
16: Esa primera información actual, político y social. Bueno, los eventos que se han realizado con activistas, líderes y lideresas latinoamericanas.
17: Diese Veranstaltung haben Aktivistinnen und Organisationen aus Berlin und aus anderen Ländern wie Ecuador, El Salvador, Kolumbien oder Chile zusammengebracht. Der direkte Austausch hier und in Lateinamerika war inspirierend und hat geholfen, gemeinsame Kämpfe und Handlungsmöglichkeiten zu erkennen.
2: Was sich hier zeigt, ist mehr als ein lokaler Umweltkonflikt. Es geht um neue Formen von Zusammenarbeit über Kontinente hinweg. Gemeinschaften im Süden, die Widerstand leisten, und Initiativen im Norden, die diese Kämpfe sichtbar machen und unterstützen. Wie eine solche Nord-Süd-Allianz aussehen kann, darüber sprechen unsere Aktivistinnen Tracy von Muscat und Judy von Solisur.
13: Chile ist ein Land, in dem der Neo-Extraktivismus super präsent
14: ist. Chile ist ein Land, in dem der Neo-Extraktivismus sehr präsent ist. Der Staat schafft optimale Bedingungen, um Ressourcen für die Energiewende des globalen Nordens bereitzustellen. Eine Wende, die oft als grün bezeichnet wird, deren ökologische Kosten aber enorm sind. Betroffen sind vor allem sogenannte Opferzonen.
13: Sin duda va a afectar el ecosistema y los territorios que se vulneran actualmente y que son las zonas de sacrificio. Así se les denomina.
16: Desde Solisur vemos un gran potencial en esas posibilidades de construir solidaridades con comunidades resistentes en el Abya Yala.
17: Wir sehen großes Potenzial darin, Solidarität mit widerständigen Gemeinschaften im Abya Yala aufzubauen und diesen Kämpfen eine Stimme zu geben.
16: De las resistencias desde los territorios en el Abya Yala.
2: Rechenzentren gelten als Schlüsseltechnologie der digitalen Zukunft. Doch während der Nutzen oft im globalen Norden liegt, sind es die Gemeinden im Süden, die die Folgen spüren. Vor allem dort, wo Wasser ohnehin knapp ist. Wie sich diese Ungleichheit konkret zeigt, erklärt die Wissenschaftlerin Marina Otero von der Harvard University.
0: Chile gehört zu den Regionen mit der höchsten Dichte an Rechenzentren in Lateinamerika, möglicherweise bald weltweit.
5: Posiblemente sean unos lugares con mayor concentración de esta industria.
15: Was in Quilicura und Cerrillos geschieht, steht exemplarisch für die Wasserkrise und die zunehmende Überlastung der Territorien. Nochmal Marina Otero und Tracy Duvestein.
18: In este caso hay tecnologías que permiten un menor consumo de agua.
0: Es gibt längst Technologien, mit denen Rechenzentren deutlich weniger Wasser verbrauchen könnten. Doch viele Unternehmen setzen sie nicht ein, solange sie nicht dazu gezwungen werden. Warum nutzt Google in Norwegen modernste Kühlung, in Chile aber veraltete Systeme? Auch hier haben wir ein Recht auf die beste verfügbare Technologie.
18: También queremos la última tecnología que es más eficiente.
13: Hay que mejorar o fortalecer nuestras leyes.
14: Es braucht ein ökologisches Gleichgewicht. Dafür müssen Umweltgesetze auf nationaler und globaler Ebene gestärkt werden.
16: Construir no solo esa solidaridad, sino también ese puente.
17: Diese Brücken der Solidarität sichtbar zu machen, hier wie dort, ist ein Teil unseres Widerstands und Teil der Veränderungen, die wir uns wünschen.
16: También parte de los cambios que queremos. In esta sociedad.
2: Sagt Judy uns noch. In anderen Ländern werden Rechenzentren bereits abgelehnt, wegen veralteter Kühlsysteme und ihres enormen Wasserverbrauchs. Deshalb ist Transparenz über den Ressourcenverbrauch entscheidend und die Möglichkeit, Unternehmen zur Verantwortung zu ziehen.
15: Es ist dringend notwendig, über unsere Zukunftsprioritäten nachzudenken. Muscat hat in Chile einen Präzedenzfall geschaffen. Organisationen wie Solisur bauen diesen Weg weiter aus, durch Kooperation, Widerstand und internationale Solidarität.
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3: Im Winter 2023/24 brachen vielen Gemeinden des südmexikanischen Bundesstaates Oaxaca die Wasserversorgung zusammen. Die nationale Wasserbehörde Conagua warnte vor akuter Wasserknappheit in der Hauptstadt Oaxaca de Juárez. Ursache? Aufgrund der Klimakrise kommt es zu mehr und längeren Dürreperioden. Wegen des fehlenden Regens versiegen die Grundwasserleiter und trocknen die Speicherbecken aus. Um dem etwas entgegenzusetzen, gründete sich das Foro Oaxaqueño del Agua. Das Wasserforum Oaxacas.
6: El Foro Oaxaqueño del Agua es un espacio.
7: Dem Wasserforum Oaxacas gehören Behörden, Kommunen, AkademikerInnen und vor Ort lebende Menschen an, welche auf regelmäßigen Treffen über das Thema Wasser diskutieren.
3: Erklärt Mauricio Del Villa, Projektkoordinator des Wasserforums. Im Dezember 2025 fand das 67. Treffen des Wasserforums in San Dionisio Ocotepec statt. Die Gemeinde wollte ihre Strategie, der zunehmenden Trockenheit und dem Wassermangel entgegenzutreten, vorstellen. Dazu noch einmal Mauricio Del Villa.
6: Pues ellos inician porque se empiezan a dar cuenta que hay un proceso de falta de agua a nivel de la comunidad en términos.
7: Es gab einen akuten Wassermangel in der Gemeinde. Es fehlte an Trinkwasser, aber auch an Wasser für die Felder. Und man stellte fest, dass der Grundwasserspiegel immer weiter absank. Daraufhin entschied die Dorfversammlung, die Grundwasserleiter wieder aufzufüllen, und zwar über die Versickerung von Regenwasser.
6: Trabajar temas que tuvieran que ver con recuperar el agua y sobre todo infiltrarla.
3: Die Gemeindevertreter wollten ihr Versickerungsprojekt aber nicht nur kurz vorstellen, sondern auch anschaulich erklären, wie es funktioniert. Und das geht am besten vor Ort. Deshalb trafen wir uns am darauffolgenden Morgen an der Gemeindeverwaltung und fuhren nach einem gemeinsamen Frühstück zu den im Rahmen des Projektes ausgehobenen Versickerungsbecken. Um San Dionisio herum wurden mehrere Speicherbecken ausgehoben. Das Besondere an diesen, sie dienen nicht der Wasserversorgung des Ortes. Das aufgefangene Regenwasser soll nämlich versickern und die Grundwasserleiter wieder auffüllen. Aus diesen kann dann wieder das Wasser für den täglichen Bedarf und die Bewässerung der Felder bezogen werden. Von dieser Idee konnte die Gemeinde nicht nur eine lokale Stiftung, sondern auch die Weltbank überzeugen. Beide zusammen sagten die Finanzierung für den Bau einer Reihe von Versickerungsbecken zu. Wie San Dionisio es schaffte, mehr als doppelt so viele zu bauen, erklärt Ciriaco Hipólito Núñez, San Dionisios Zuständiger für das Gemeinschaftsland.
8: Wir haben andere Ideen. Hier servir, nicht competir. Sí.
20: Bei uns zählt, gemeinsam etwas zu schaffen und nicht zu konkurrieren. In einem der Projekte haben wir 500.000 Pesos erhalten. Das reichte bestenfalls für 2 Versickerungsbecken. Wir haben aber 4 geschafft. Das war nur mit Hilfe des Tequio möglich.
3: Tequio ist fester Bestandteil des Lebens in den indigenen Gemeinden Oaxacas. Als Tequio wird unbezahlte Gemeinschaftsarbeit bezeichnet, die die Gemeindemitglieder zum Wohle aller verrichten. Auf Dorfversammlungen entscheiden die BewohnerInnen, welche wichtigen Arbeiten anstehen. Und in den Nachbarschaften organisieren sie sich dann, um diese gemeinsam zu verrichten. Am Tequio beteiligen sich alle Gemeindemitglieder, Männer, Frauen, Jugendliche und zum Teil auch Kinder.
20: Die Selbstverwaltung der indigenen Gemeinden Oaxacas, ihr System der öffentlichen Ämter, wurde schon immer bewundert. Hier dienen die Amtsträger der Dorfgemeinschaft, ohne einen Centavo zu erhalten. Ich denke, das Tequio muss erhalten bleiben. Es hilft uns, voranzuschreiten, und so werden unsere Projekte die Projekte aller.
3: Unterstreicht Crescencio Núñez Martínez, Präsident des Gemeinderates von San Dionisio Ocotopec, noch einmal die Bedeutung der indigenen Selbstverwaltung und des Tequios. Für Mauricio Del Villar ist Selbstverwaltung auch die Voraussetzung dafür, dass die Gemeinden ihre Daseinsvorsorge in die eigene Hand nehmen und sich so ihre Autonomie bewahren können.
7: Ich möchte noch einmal betonen, dass es Autonomie für die Gemeinden bedeutet, wenn sie sich selber um ihre Wasserversorgung kümmern. Sie verlieren diese Autonomie, wenn das andere übernehmen. Wenn eine Kommune die Wasserversorgung in ihre eigenen Hände nimmt, stärkt sie ihre Autonomie.
3: Vor der Rückfahrt erwartet die TeilnehmerInnen des Rundgangs noch ein kleiner Snack mit Tejate und Mezcal. Denn das gemeinsame Feiern ist wichtiger Bestandteil der indigenen Kultur. Es ermöglicht, Erlebtes zu reflektieren und neue Ideen zu diskutieren. Das komplette Interview mit Mauricio Del Villar könnt ihr auf unserer Webseite www.npla.de nachhören bzw. nachlesen. In Kürze findet ihr dort auch, neben weiteren Beiträgen von Radio Matraca, Radio Onda und Ponal, ein Video über unseren Ausflug nach San Dionisio Ocotopec. Bis zum nächsten Mal verabschiedet sich Knut im Namen der Ondistas.

0: 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Herzlich willkommen bei Morgen. Morgen, die Nachhaltigkeitssendung vom Einsparkraftwerk hier auf Radio Helsinki 92,6. Mein Name ist Rainer Meichin und die heutige Ausgabe von Morgen ist ganz der aktuellen Hitzewelle gewidmet. Im heurigen Jahr hat es schon einige solche Hitzewellen gegeben und wie uns die Klimaforscher prophezeien, soll es dann zukünftig noch ein Stückchen wärmer werden. Ich habe mich deswegen mit meinem Mikrofon auf Spurensuche gegeben und viele Personen in Graz um ein Statement zum Thema Hitzewelle gebeten. Nachfolgend sind nun diese Statements zu hören und zwischendurch habe ich mir erlaubt, kurze Musikstücke anzuspielen. Viel Vergnügen bei der kommenden halben Stunde.
1: Hallo, ich bin die Eva aus Graz und ich habe jetzt gemerkt, bei uns ist zwar die Siedlung saniert worden mit einem Schutz von außen, gell? Aber was ich nicht bekommen habe, neue Fenster, die was auch besser wären für die extreme Hitze mit Sonnenschutz und anderen Dingen. Und was auch nicht der Fall ist, die Dächer sind bei uns auch nicht gemacht worden. So habe ich mindestens im Dach, im dritten Stock, fast 28 bis 30 Grad Wärme. Ich nütze das jetzt immer. Ich schaue, dass ich die Wohnung untertags zulasse und mich einfach aufhalte, entweder im Augarten oder sonst wo ein Waldstück in der Nähe ist, wo Bäume gibt in Graz, damit ich etwas Schatten und ein bisschen Luftzug auch bei der Mur habe, weil da geht noch ein Lüfterl und das tut mir gut, weil die Wohnung ist bereits sehr heiß, dass mir das eigentlich sehr schwer ist für mich. Und am Abend, wenn ich heimkomme, dann lüfte ich einfach und lasse offen. Ich merke halt, die Klimaerwärmung ist schon sehr spürbar bei uns in Österreich. Vielleicht kann man da in diesem Bereich mehr machen, wie einfach Bäume abholzen.
2: Grüß Gott, ich bin die Frau Magister Kapfenberger. Ich arbeite in einer Apotheke am Jakominiplatz. Wir haben hier am Jakominiplatz eine besondere Hitzebelastung im Sommer, weil sehr viele asphaltierte Flächen hier sind. In unserer Apotheke ist es kühl, weil wir eine Klimaanlage haben, um unsere Medikamente auch kühl zu halten. Was wir während der Hitzewelle speziell am Beginn oft spüren, sind diese wetterfühligen Menschen, die sich schwer tun mit der Umstellung von kalt auf warm. Und bei länger dauernder Hitze kann es schon einmal vorkommen, dass Kunden ungeduldiger oder aggressiver sind als bei gemäßigtem Wetter.
0: Wie ist das nun genau mit der Temperaturbelastung von Medikamenten? Worauf sollen nun hier die einzelnen Hörerinnen vielleicht speziell achten?
2: Medikamente sollten unter 25 Grad, maximal bei 30 Grad gelagert werden. Im Sommer ist es wichtig, dass man beim Heimtransport darauf achtet, dass sie nicht im Auto zu lange liegen bleiben, weil es dort wirklich 60, 70 Grad haben kann. Und wenn ein Medikament 2, 3 Tage in der Hitze steht im Auto, kann es sein, dass es dann kaputt wird. Ein kurzer Transportweg in der Einkaufstasche oder in der Handtasche ist sicher kein Problem für ein Medikament, das bei Raumtemperatur gelagert werden kann.
0: Gibt es da einige besonders gefährdete Medikamente oder soll man da einfach den Beipackzettel genau anschauen?
2: Wenn ein Medikament kühl gelagert werden muss, im Kühlschrank, dann steht das auf der Packung vermerkt, dass es bei 2 bis 8 Grad gelagert werden muss. Das sind zum Beispiel Impfstoffe und die müssen wirklich auf möglichst kurzem Weg nach Hause transportiert werden, weil sie sonst sicher kaputt werden.

0: Bin der Markus, ich komme aus Australien, bin zurzeit in Graz an der Durchreise mit meinen Kindern. Die Hitze hier ist eigentlich sehr wie zu Hause, nichts Ungewöhnliches, aber wir haben zurzeit zu Hause Winter, also ist schön in den Sommer zu gehen.
1: Du hältst dich ja im Moment hier bei der Murpromenade auf, hat das irgendeinen tieferen Sinn für dich?
0: In den Schatten zu kommen. Wir suchen auch den Schatten heute, und das Wasser, wo es ein bisschen kühler ist. In der Stadt selber mit viel Beton ist es überall auch ziemlich heiß und gibt es keinen Wind, keine frische Luft.
1: Aus welcher Seite von Australien kommst du her und wie schaut der Winter im Vergleich zum Sommer hier aus?
0: Ich bin aufgewachsen in Westaustralien. Da ist der Winter dort eigentlich ähnlich wie der Sommer hier. Schon ein bisschen kühler, ein bisschen mehr Regen. Regen wahrscheinlich nicht wie hier, aber jetzt wohne ich in Tasmanien und da ist es schon kühler. Haben wir ganz klare Jahreszeiten, Winter wird auch kalt, aber Sommer wird auch ungefähr so warm wie hier.
1: Und Tasmanien, gefällt es dir richtig gut?
0: Ja, ein guter Kompromiss zwischen Australien und Österreich. Und meine Eltern sind Österreicher, da habe ich schon im Blut und Tasmanien hat das europäische Gefühl schon auch.
2: Ja, hallo, ich bin die Sabine. Ich gehe gerade hier an der Murpromenade spazieren, um der Hitze zu entfliehen ein bisschen. Ich finde, das Wasser ist der beste Platz. Es hat hier sicher in der Hitze 10 Grad weniger als in der Innenstadt, wo ich vorher war. Und hier fließt das Wasser auch stark. Deshalb ist die Luft ein bisschen kühler und ich finde das ganz fein, also als Fluchtpunkt an diesen warmen Tagen. Normalerweise, also ich kann ganz gut umgehen mit Hitze, weil ich auch warmes Klima sehr schätze. Mir ist aber natürlich bewusst, was das bedeutet im Sinne von Klimaerwärmung und so weiter und dass wir uns hier nicht allzu viel spielen sollten. Auch diejenigen, natürlich, die Wärme mögen, kennen die Problematik. Momentan verdunstet auch sehr viel Wasser. Wir können froh sein, wenn es wieder runterfällt in Form von Regen. Und ich halte mich sehr gerne in Kuba auf, im Winter. Im Sommer finde ich es einfach hier am schönsten, an den Seen, an den Flüssen, in der Natur in Österreich zu sein.
3: Hallo, ich bin der Paul. Ich bin eher ein Frühlings- bzw. Herbsttyp, weil ich einfach im Sommer schwitze wie ein Schwein.
1: Was machst du nun anders im Sommer wie im Frühling und im Herbst?
3: Direkt anders machen, weiß ich nicht, ob ich so viel tue. Ich habe mir vorgenommen, dass ich gleich viel Rad fahre im Sommer wie im Frühling, weil einfach so, weiß nicht, ich will mich nicht unterkriegen lassen von der Hitze. Ja, und sonst würde ich sagen, alles beim Alten.
1: Das heißt, du genießt den frischen Fahrtwind beim Radfahren und versuchst so der Hitze zu entkommen?
3: Ja, einerseits genieße ich den frischen Fahrtwind beim Radfahren, andererseits ist es dann halt umso heißer beim Wiederabsteigen. Von dem her ist es ein Für und Wider.
1: Das heißt, du bewegst dich den ganzen Tag mit dem Fahrrad hin und her irgendwo?
3: Ja, also auch von der Arbeit her bin ich mobil immer, von dem her bin ich den ganzen Tag unterwegs mit dem Rad. Ja. Ich nehme einfach mehrere T-Shirts mit, so für den Arbeitstag.
1: Bezüglich Klimawandel, ist dir das schon bewusst geworden oder wie siehst du das?
3: Ja, grundsätzlich Klimawandel, denke ich mal, ist auf jeden Fall eine Sache, der man sich nicht, wie soll man sagen, wo man einfach nicht wegschauen sollte, meiner Meinung nach. Ich versuche generell meine Konsumgewohnheiten und meinen Müllverbrauch in gewisser Weise in einem Rahmen zu halten, wie es mir halt möglich ist. Ja, sollte man auf jeden Fall hinschauen, denke ich mal, und sollte jeder schauen, wie er irgendwie persönlich zumindest einen kleinen Beitrag leisten kann, um dem entgegenzuwirken.

0: Mein Name ist Reinhard, ich bin Busfahrer. Ich habe jetzt gerade eine kurze Pause für eine halbe Stunde, damit ich meine Lenkpause einhalten kann. Die Fahrt geht dann wieder weiter für die nächsten 3 Stunden.
1: Wohin geht die Fahrt dann?
0: Die Fahrt geht nach Weiz, wieder zurück nach Graz und nochmal nach Weiz. Dann bin ich um 8:30 habe ich dann Dienstende. Ja, ich muss sagen, derzeit sind die Temperaturen sehr heiß. Man schwitzt relativ viel im Bus, weniger durch die Klimaanlage, was man aber auch nicht zu kühl einstellen sollte, weil sonst die Verkühlungsgefahr zu groß ist. Man merkt den Temperaturunterschied im Bus, kommt es einem wärmer vor, als wie es in Wirklichkeit dann ist. Man merkt den Temperaturunterschied so richtig beim Aussteigen dann.
1: Fährst du schon immer mit Klimaanlage, war das früher ein wenig anders?
0: In meinen Anfangszeiten hat es noch Busse gegeben, da haben wir keine Klimaanlage gehabt. Da natürlich haben wir geschwitzt. Im Bus waren Innentemperaturen von ca. 50 Grad. Wenn der Bus in der Sonne wo gestanden ist, man hat nur die Fenster aufmachen können, das war alles. Aber auch nicht zu viel, weil dann hat es wieder gezogen, man hat sich verkühlt.
1: Und wie ist das mit den Autofahrern? Werden die bei Hitze ein wenig aggressiver oder gibt es da nichts zum Feststellen?
0: Man merkt bei der Hitze schon, dass die Autofahrer doch aggressiver sind. Der einzige Vorteil jetzt in den Ferien, muss ich sagen, ist, es ist weniger Verkehr. Das ist ein Vorteil, dass nicht so viel Stress herrscht dann. In meinem eigenen Wohnbereich zu Hause habe ich leider keine Klimaanlage. Ich wohne aber am Land und habe in meinem Schlafzimmer eigentlich keine direkte Sonneneinstrahlung am Nachmittag. Also ich habe nur Morgensonne. Ist auch angenehmer, aber ja, natürlich ist es warm. Man schläft etwas schlechter, aber das ist leider, muss man mit denen umgehen können.
2: Ja, hallo an alles. Ich bin der Lumi von der Pizzeria da Pina. Ich komme aus Italien und wegen das ich bin gewohnt mit dem Hitze. Und ja, wir haben hier vorbereitet in der Communityplatz diese Wasserrauch, so unsere Gäste können zufrieden mit dem Essen sein, auch wenn wir über 30 oder 35 Grad haben in unserem Garten.
1: Das heißt, diese Wasserrauchanlage verteilt das Wasser ganz fein und es schaut quasi so aus, dass es hier bei den Markisen rausrauchen würde.
2: Ja, und wichtig ist, dass unsere Gäste werden nichts nass sein mit unserem Rauchwasser, weil das ist nur für ein bisschen mehr Fresh zum haben und ja.
1: Und haben da auch schon manchmal die Gäste nachgefragt, was das denn ist?
2: Ja, das war lustig, weil manche Gäste versteht das nichts und fragt, was das ist, weil die Leute hat Angst, dass nass werden. Ne? Aber dann wird probiert und die Leute mag das gerne, das soll ich sagen, dass die Leute mag das wirklich gerne.

0: knapp nach Halbzeit beim Morgen der Nachhaltigkeitssendung hier auf Radio Helsinki 92,6. Die heutige Sendung ist ganz der Hitzewelle gewidmet und Tracy Ullman mit Sunglasses hat nun den entsprechenden musikalischen Beitrag dazu geliefert. Aber nun gleich weiter mit den restlichen Tonmitschnitten zum Thema Hitzewelle.
1: Hallo, ich bin der Raimund. Wir befinden uns da am Jakominiplatz beim Springbrunnen. Und heute ist einer von diesen heißen Tagen, die uns noch bevorstehen.
0: Das heißt, du hast jetzt quasi einmal die Flucht von zu Hause ergriffen und dich einen etwas kühleren Ort ausgesucht.
1: Ausnahmsweise. Normalerweise schlafe ich noch um die Zeit, weil ich ja am Abend meistens Dienst mache.
0: Wie schaut es bei dir aus mit dem Schlafen während der heißen Tageszeit? Geht das leicht oder ist das ein wenig schwierig?
1: Ich hoffe, dass ich die nächsten Tage überstehe, also dass ich mich erhole beim Schlaf. Erholsamer Schlaf beginnt bei 25 Grad in der Wohnung. Ich schaffe es mittlerweile in meiner Dachgeschosswohnung. So Temperaturen am Tag 32 Grad. Ich nehme an, die Wohnung ist nicht gar so gut isoliert. Aber was ich neuestens festgestellt habe, ist, dass auch die elektrischen Geräte, die sich in der Wohnung befinden, so wie der Kühlschrank, Schwerstarbeit verrichten müssen. Und das heißt, der Kühlschrank vereist und dadurch schalte ich ihn hin und wieder aus, damit er wieder abeist. Und er gibt natürlich eine enorme Hitze ab. Das trägt dazu bei, dass in der Wohnung noch wärmer wird, vermute ich mal. Ich versuche, dass ich das Klima in meiner Wohnung ziemlich niederhalte, soweit es möglich ist, indem dass ich mal alle Elektrogeräte soweit wie möglich deaktiviere. Bei dieser Hitze in der Wohnung lasse ich den Boiler komplett ausgeschalten. Also es erreicht eben so auch 30 Grad und da freue ich mich auf eine kühle Dusche, ohne Strom zu verbrauchen, während der heißen Tageszeit.
2: Ja, begrüße, ich bin der Fritz, ich bin schon 35. Jahr bei der Firma Strabag. Jetzt im Sommer ist es halt ein bisschen heiß, ist ein bisschen unangenehm, aber ab 35 Grad, da haben wir auch die Regelung von der Gewerkschaft aus, wenn es gerade passt, wenn wir fertig sind, weil liegen und stehen lassen darf man nicht alles, nicht? Müssen wir schon das Material aufarbeiten und dann machen wir Hitzeschick, das gibt es auch. Aber sonst, was darunter ist, müssen wir halt durchbeißen. Im Sommer ist es halt schon mal so, die paar Monate, nicht? Und müssen wir uns jetzt am Wochenende halt wieder erholen. Und so, ja, ist halt so. Als Schäfer wird man ja alles gewohnt.
0: Und hier ist ja aktuell eine ordentliche Asphaltbaustelle und ist es vielleicht am Asphalt noch ärger zu arbeiten wie irgendwo anders?
2: Ja, der Asphalt, ja sicher, ärger ist schon, weil der Asphalt, der hat 180 Grad und das ist nicht einmal von unten auf der Hitze und von oben runter. Weil wenn man andere Sachen machen, ist es halt besser. Nicht? Aber weil der Asphalt auch 180 Grad hat, ist halt, und beim Walzen und der Rüttelplatten vorne hinten nachher ist man halt fast ständig drauf. Nicht? Und das geht oft schon, das heißt oft von unten auf. Aber wir haben schon Spezialschuhe und alles. Und das geht nichts so schnell durch, nicht? Die Hitze.
0: Wie viel Prozent sind ungefähr der Anteil von diesen Asphaltarbeiten während des Sommers?
2: Ja, wie viel Prozent? Ja, wir, so wie unsere Partie, so wie wir, sind wir hauptsächlich 90% um asphaltieren. Ab und zu dann wieder Planet machen oder wenn einmal nichts sein sollte, dann müssen wir schon Rundleisten setzen oder andere Arbeiten müssen auch machen. Wir müssen mal alles machen, was halt so anfällt. Und, aber meistens hauptsächlich tun ich und der Edi, was unsere Partie ist, immer asphaltieren halt. 90% kann man sagen. Es ist halt nur die paar Monate im Sommer, da muss man halt irgendwie sicher, es ist sehr unangenehm. Wenn man halt ein bisschen langsamer, wenn es geht, oder ein bisschen Pause machen, mehr Trinkpausen machen halt, ne? Dann wird es ja wieder besser, wenn der Herbst kommt. Dann geht es schon wieder.
3: Ich heiße Erika Medved und führe eine Damenwäscheboutique in der Reitschulgasse. Und ja, ich bin ein Sonnenkind und die Hitzewelle, ich genieße sie. Sie ist auch ein bisschen vorteilhaft für mein Geschäft, weil ich Bademoden verkaufe und dadurch die Bademoden noch besser abfließen. Ich habe einst in der Stadt gelebt, lange Jahre, und es war wesentlich wärmer. Und jetzt seit 2,5 Jahren bin ich wieder aufs Land gezogen und ich merke den Unterschied zwischen Stadt und Land. Also am Land ist es einfach kühler, wesentlich leichter ertragbar, die Hitze. Also ich genieße das Landleben in der Kombination mit der Stadt. Ich genieße auch das Stadtleben, aber die Hitzewelle ist auf alle Fälle am Land wesentlich angenehmer.
4: Ja, hallo, ich bin der Christoph und Bademeister im Augartenbad. Und wir profitieren momentan sehr von der Hitzewelle, weil eben mehr Gäste kommen und momentan ist noch nicht so viel los und am Nachmittag wird es natürlich sehr voll werden. Die Grenze liegt bei 2000 Leuten und gestern hatten wir 1400 Personen.
0: Im Sommer spielt natürlich auch eine Rolle, dass viele Leute wegfahren. Merkt ihr da irgendetwas oder habt ihr euer Stammpublikum hier?
4: Ja, natürlich haben wir einige Stammgäste hier. Es spielt im Bereich von 50 Personen ab und ich sag mal, man merkt es immer zu Beginn des Sommers, ist immer weniger los, weil viele Leute auf Urlaub fahren, aber jetzt im August ist natürlich voller Betrieb.
0: Und wie lange können hier Badehungrige bei euch diesen Service genießen?
4: Also Badeschluss ist um 20 Uhr und generell geht es bis 9. September.
0: Verlängerung ausgeschlossen?
4: Ausgeschlossen natürlich nicht.

0: Ja, hallo, ich bin der Bernd. Ich bin da jetzt im Moorcamp und habe ein riesengroßes Baumhaus gebaut, da beim Saubermacher. Es schützt mich vor der Sonne. Es ist jetzt 10 Uhr und es ist richtig heiß. Und da im Baumhaus sehr angenehm. Ich bin sehr traurig darüber, dass so viele Bäume gefällt worden sind, denn die Bäume haben einen großen Nutzen für uns Menschen, für uns Tiere. Vor allem auch, wenn es so heiß ist, schützen uns die Bäume vor der Sonne und wir haben einen herrlich angenehmen Schatten, wo wir uns an jeden Sonnenschirm ersparen. Kommt einmal her da ins Moorcamp, liebe Leute, kommt rauf einmal aufs Baumhaus und genießt es einfach da oben bei den Baumkronen. Es ist wunderschön, angenehm. Ich wünsche euch einen ganz schönen Sommer. Alles Liebe. Babati.
1: Hallo, ich bin Pfarrer Markus Madl, hier in Gaidorf in der Kirchengasse 4 in Graz. Ich bin seit 10 Jahren Pfarrer hier, bin das sehr, sehr gerne, bin sehr gerne Priester. Und die Hitzewelle macht mir persönlich sehr zu schaffen, weil ich Rollstuhlfahrer bin. Als Rollstuhlfahrer hat mein Körper die Fähigkeit des Schwitzens verloren. Das heißt, der natürliche körpereigene Kälte- und Wärmehaushalt ist völlig durcheinander. Und ich muss mich bei dieser Hitzewelle immer schonen. Das heißt, ich muss schauen, dass ich mich im Schatten aufhalte, dass ich nicht zu sehr überhitze, weil sonst kann es sein, dass bei mir der Kreislauf versagt. Also für mich ganz persönlich als Rollstuhlfahrer ist die Hitzewelle eher sehr, sehr anstrengend.
2: Wie schaut denn das aus mit den anderen Rollstuhlfahrern punkto des Schwitzvermögens? Sind auch sehr viele andere von diesen Rollstuhlfahrern auch beeinträchtigt oder ist das quasi etwas, worüber die Öffentlichkeit noch nicht so genau Bescheid weiß?
1: Ich bin jetzt kein Arzt und Mediziner, aber von meiner Beobachtung her würde ich sagen, dass alle Rollstuhlfahrer mit einer hohen Lähmung, also mit einer Halswirbelverletzung, mit einer Wirbelverletzung im Halsbereich, von diesem Manko betroffen sind, dass der Körper nicht mehr ordentlich transpirieren kann.
2: Gibt es da vielleicht irgendetwas, mit dem sich ein normaler Bürger mit diesen zusätzlichen Leiden identifizieren kann, oder ist das ziemlich einzigartig?
1: Ich glaube, so richtig vorstellen kann man es nicht. Es ist einfach anstrengend. Der Körper erhitzt, wenn man in der Sonne ist, immer mehr. Und irgendwann kann man sich nicht mehr aufrecht im Rollstuhl halten, weil einfach die Kräfte versagen und weil man es einfach nicht mehr aushält, weil der Körper so extrem heiß wird. Und dann bleibt einem nichts anderes mehr übrig, als den Schatten aufzusuchen und sich dort hinzulegen, flach, bevor man aus dem Rollstuhl fällt. Aber es hat vor einigen Jahren eine Initiative gegeben. Ein lieber Kollege im Rollstuhl, der Edi Schmeisser, hat das angeregt, dass es im Dom im Berg in Graz einen Bereich gibt, in dem Wasserdampf versprüht wird. Da kann man als Rollstuhlfahrer hinfahren, kann sich dort erfrischen und abkühlen und das ist eine sehr gute Sache.
3: Dr. Lichtenecker vom Landestierschutzverein.
2: Herr Doktor, wie schaut es nun aus mit den Tieren in Bezug zur Hitzewelle? Was aktuell grassiert, betrifft die Hitzewelle die Tiere auch oder geht es ihnen vielleicht ein wenig besser wie uns Menschen?
3: Naja, es kommt immer darauf an, wie die Tiere gehalten werden. So wie bei uns, da sind die Tiere in relativ guten Unterkünften untergebracht, geht, aber natürlich die Hitze setzt ihnen auch zu.

0: Ich bin ein Einsatzdienst im Süden von Graz und der Süden, den kann man ja schon kombinieren mit der Hitzewelle, die zurzeit über Österreich herrscht. Die besonderen Probleme der Feuerwehren, nicht nur in Graz, sondern auch in der Steiermark oder auch in ganz Österreich mit der Hitzewelle verbunden, sind brandmäßig natürlich die Waldbrände. Der Boden ist schon sehr, sehr ausgetrocknet und hier haben wir natürlich auch den Feind der Waldbrände sehr stark im Anmarsch. An fast jeden Tag am Nachmittag sind gewaltige Gewitter über der Steiermark. Gewitter sind immer mit Blitze verbunden und diese Blitze entzünden sehr, sehr oft den Wald. Wir waren in den letzten Wochen in Zusammenarbeit mit Hubschraubern des Bundesheeres und der Flugpolizei speziell in der Obersteiermark unterwegs und haben bisher ca. 20 Waldbrände bereits löschen müssen. Ein weiteres Problem bei Hitzewellen sind Tiere oder auch Kleinkinder, die in Personenkraftfahrzeugen sind. Hier kann es bereits nach 10, 15 Minuten Temperaturen zwischen 80 und 100 Grad Celsius im Fahrzeuginneren haben. Und da besteht natürlich eine sehr, sehr hohe Lebensgefahr für Menschen und auch für Tiere. Und hier wird im Notfall, wenn sich das Fahrzeug nicht öffnen lässt oder auch der Fahrzeugbesitzer nicht auffindbar ist, das kommt leider auch immer wieder vor, die Feuerwehr alarmiert. Und diese muss dann zwangsläufig, oft mit Schaden verbunden, das Fahrzeug sehr, sehr rasch öffnen, um hier eine Menschenrettung oder eine Tierrettung durchführen zu können.
1: Diese Ausgabe von morgen ist nun auch fast wieder an ihrem Ende angelangt. Bleibt mir nur mehr übrig, Danke zu sagen für euer Zuhören und auf ein Wiederhören bei der nächsten Ausgabe von morgen, am kommenden Freitag, 17.30 Uhr, Radio Helsinki, 92,6, wenn es wieder heißt, morgen.

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1: Handle nur nach derjenigen Maxime, durch die du zugleich wollen kannst, dass sie ein allgemeines Gesetz werde.

0: Guten Abend bei der Radiosendung Die Neue Stadt, jeden Freitag von 19 bis 20 Uhr hier bei Radio Helsinki auf der Frequenz 92,6 MHz. Im Studio hier wieder in vertrauter Runde Andrew Anders und Christian Wabel. Schön, dass ihr hier schon wieder da seid. Und unser Gesprächspartner heute ist Robert Krotzer, Gesundheitsstadtrat und Stadtrat für viele andere Dinge für die KP. Das KP steht für Christliche Partei, oder?
1: Ja, das wäre dann der C. KP steht für KPÖ. Hallo und vielen Dank für die Einladung.
2: Wir haben überlegt, wie wir die quasi vorstellen, und wir haben jetzt gescherzt, dass man die Vorstellung machen könnte, Ned Flanders von der christlichen Partei Österreichs. Kennst du den Namen Ned Flanders?
1: Ich kenne den Namen Ned Flanders,
2: stimmt
1: ja.
2: Stimmt das wirklich, dass früher dein Spitzname Ned Flanders war?
1: Das höre ich zum allerersten Mal.
2: Tatsächlich?
1: Ja.
2: Also ich habe einen Bekannten, der dessen Name ich nicht erwähnen möchte, weil
0: er Lügen verbreitet.
2: XY. Dem habe ich erzählt, dass wir zwar im Gespräch sind, und der hat gesagt, ja, Ned Flanders haben sie ihn früher genannt. Und dann, ja, Simpsons wird jeder kennen.
1: Ja, aber also hört es wirklich zum allerersten Mal. Wüsst auch nicht, was mich mit Ned Flanders so stark verbindet.
2: Wille, das Christliche.
1: Über das Christliche kann man streiten, aber ja, ich glaube, die KPÖ ist ein bisschen mehr Rock'n'Roll als der Ned Flanders.
0: Wir wollten eigentlich ein bisschen darüber reden, was ist ein Kommunismus, was ist denn der Kommunismus, den die KP hier in Graz macht, und kann das die Welt retten oder zumindest Europa?
1: Ja, Kommunismus ist ja eine lange, also geht ja ideengeschichtlich sehr weit zurück. Ist ja eigentlich diese Vorstellung von kommunistischen Gemeinschaften, geht ja auf Jahrtausende zurück, hat es ja auch sozusagen auch schon im alten Rom gegeben, bei den Sklavenaufständen, genauso wie ja auch in den frühchristlichen Gemeinden, die ja auch sozusagen das Prinzip der Brüderlichkeit, der Geschwisterlichkeit

0: gehabt haben, auch der Gütergemeinschaft, kein Oben, kein Unten. Und das ist sozusagen ja etwas, was über die Jahrhunderte immer wieder aufgetaucht ist. Auch bei den Bauernaufständen gab es ja auch kommunistisch inspirierte sozialrevolutionäre Ideen, die eben dann auch gesagt haben, wir wollen letztendlich das christliche Reich auf Erden schaffen, das eben dann auch nicht vorsieht, dass es den Adel gibt, das nicht vorsieht, dass es die Grundbesitzer gibt und umgekehrt die Armen. Und insofern hat das eine lange Geschichte. Und sozusagen diese kommunistische Utopie ist ja dann von Karl Marx und Friedrich Engels im 19. Jahrhundert sozusagen zusammengewoben worden im Manifest der Kommunistischen Partei und vielen anderen Schriften auf der Grundlage dessen, dass ja dann mit der Entwicklung des Kapitalismus, mit der Industrialisierung plötzlich ja eine Gesellschaft da war, die so viel Produktion und Überproduktion ermöglicht hat, dass der oder die Idee, dass eben eine Gütergemeinschaft allen das Gleiche bietet, sozusagen dann auch realisierbar geworden ist oder denkbarer geworden ist und sozusagen natürlich knüpfen wir an diese Vorstellungen von Karl Marx und Friedrich Engels an. Kommunismus letztendlich als befreite Gesellschaft, als klassenlose Gesellschaft, als Gesellschaft, in der es kein Oben, kein Unten gibt. Das ist natürlich sozusagen etwas, wovon wir wissen, das werden wir nicht im Grazer Gemeinderat beschließen. Das wird auch nicht etwas sein, was in 10, 15 oder 5 oder 25 Jahren verwirklichbar ist, sondern ist natürlich sozusagen ein Orientierungswert, wo wir eben sozusagen Schritte dorthin sehen. Und einer dieser Schritte ist natürlich zu sagen, wir wollen auf Gemeinwohl setzen, wir wollen auf öffentliches Eigentum setzen, wir wollen schauen, dass Dinge, die jeder braucht, sozusagen auch möglichst der Allgemeinheit gehören. Und so versuchen wir das hier auch ganz auf der konkreten Ebene sozusagen Schritt um Schritt voranzukommen.
1: Kommunismus ist ja ein großer Begriff und du hast ja verschiedenste Interpretationen des Kommunismus. Du hast dann die jugoslawische Form des Kommunismus, du hast die russische oder Sowjetunion damals, du hast die kubanische Form von Kommunismus. Welche Idee oder was ist der Grazer Kommunismus? Mhm. Was ist denn kommunistisch an der KPÖ?
0: Also vielleicht zum Kommunismus, den hat es ja noch nie gegeben. Also Kommunismus würde ja auch voraussetzen, dass sozusagen ja auch der Staat letztendlich nicht mehr notwendig ist, weil es nicht mehr notwendig ist, sozusagen, dass ein Teil der Bevölkerung über den anderen herrscht. Insofern gab es Versuche und Anläufe, einen Sozialismus zu schaffen. Wir wissen darum, dass es in der Geschichte natürlich auch Versuche gegeben hat, die auch entsetzliche Verbrechen mit sich gebracht haben, wenn man an die Sowjetunion der 30er Jahre denkt, wenn man sich auch sozusagen erinnert an bestimmte Phasen auch des chinesischen Sozialismus. Also da gibt es natürlich auch etwas, was mit dem wir uns als stark auseinandergesetzt haben als KPÖ, mit den der eigenen Geschichte bzw. der Geschichte der kommunistischen Weltbewegung und was wir auch für heute für Schlüsse daraus ziehen müssen. Und gleichzeitig gibt es natürlich auch in den verschiedenen Sozialismusversuchen auch viele Dinge, die positiv für die Bevölkerung jeweils erreicht werden konnten. Wenn man zum Beispiel an die frühe Sowjetunion denkt, der umfassende Alphabetisierung, wo ja zu einer Zeit, also aus dem Zarenreich kommend, die Menschen weitestgehend Analphabeten gewesen sind. Gleichzeitig die Stellung und völlige Gleichstellung der Frau, ja auch die erste Ministerin war eine Volkskommissarin in der Sowjetunion. Zum Beispiel auch die Tatsache, dass Abtreibung legalisiert worden ist in der frühen Sowjetunion. Oder auch wenn man sozusagen in andere Teile geht, ob das jetzt auf Kuba ist, auch hier Alphabetisierung, Aufbau eines umfassenden Bildungsprogramms, Gesundheitsprogramms, Dinge, die eben sozusagen dann der gesamten Bevölkerung zugute gekommen sind. Das sind Dinge, wo man natürlich anknüpfen können oder sozusagen, wo man sehen, okay, dort gab es positive Entwicklungen für einen großen Teil der Bevölkerung, ohne dass wir gleichzeitig natürlich eben auch die vielen Schattenseiten ausblenden wollen und mit denen wir uns als Partei auch sehr intensiv beschäftigt haben und nach wie vor ja auch beschäftigen.
2: Sind das so Dinge, die in Österreich, für die in Österreich, also in den 60er, 70er Jahren die Sozialdemokratie, wie sie noch Sozialisten geheißen haben, zuständig waren und nachdem die sich nicht mehr dafür zuständig fühlen, muss das jemand anderer übernehmen? Also die Frage geht auch in die Richtung, warum, was weiß ich, in Italien hat es immer eine starke kommunistische Partei gegeben, die ist relativ weg. Und es gibt auch sonst in Österreich, bis auf ein paar kleine Flecken, was weiß ich, sagen wir mal Trofeiach oder so, wenig kommunistische.
0: Ja, mittlerweile ja zum Glück wieder mehr. Also wir haben ja in Salzburg eine sehr positive Entwicklung gehabt, also aus KPÖ-Sicht. Die KPÖ ist ja in Salzburg mittlerweile auch zweitstärkste Partei. Mittlerweile sind wir auch in mehr als der Hälfte der Landeshauptstädte in Österreich wieder vertreten. Aber zu deiner ganz ursprünglichen Frage, was ist die Rolle der KPÖ heute? Es ist sicher einiges anders, als das in den 60er, 70er Jahren gewesen ist. Damals haben wir eine umfassende Sozialstaatlichkeit gehabt und vieles davon geht ja auch auf die Sozialdemokratie, insbesondere auch personifiziert durch Bruno Kreisky, zurück. Und in den letzten 20, 30 Jahren haben wir den Siegeszug des Neoliberalismus auch in Österreich zu spüren bekommen, sowohl auf einer ökonomischen Ebene, aber auch auf einer politischen und geistigen Ebene, was auch bedeutet hat, dass sich sehr viele Parteien auch neoliberalisiert haben, sozusagen der Idee von Gemeinwohl davon abgerückt sind und sozusagen vielen Versprechungen des Neoliberalismus auf den Leim gegangen sind, gleichzeitig damit auch viele Leute, ich sage es jetzt einfach so, vergrausigt haben, weil die Leute gesagt haben, naja, wenn es eh keinen Unterschied mehr macht, ob ich die SPÖ oder die ÖVP oder wen man immer will, sozusagen, das hat natürlich Platz aufgemacht für die KPÖ und die Geschichte der Grazer KPÖ ist ja sozusagen Anfang der 90er nochmal neu begonnen worden. Das war eben in einer Zeit, wo die kommunistische, auch die kommunistische Weltbewegung in einer großen Krise war und natürlich auch die KPÖ. Und die Frage damals war, was könnte heute der Platz für die KPÖ sein? Und die Idee, die damals entstanden ist, war, wir wollen eine nützliche Partei für das tägliche Leben sein und für die großen Ziele der Arbeiterinnenbewegung. Und mit dem haben eben auch damals schon Ernst Kaltenegger und Elke K., die ja dann auch schon 1993 in Gemeinderat gekommen ist, begonnen, sich sehr stark auf das Thema Wohnen zu konzentrieren, auf die Gemeindewohnungen, die damals ja in einem entsetzlichen Zustand gewesen sind. Also mehr als ein Drittel der Gemeindewohnungen haben damals kein Klo und kein Badezimmer gehabt. War ja dann später auch eine sehr populäre Kampagne der KPÖ, zu sagen, ein Bad für jede Gemeindewohnung, auch das ist Kultur, ist ja sogar dann mit reingekommen ins Kulturhauptstadt-Programm. Und mit dieser sehr konkreten Form, eben diese Nützlichkeit im täglichen Leben und auch dem starken Zuwenden von Menschen, die sie politisch überhaupt nicht mehr vertreten gefühlt haben, sozusagen hat die KPÖ hier ein neues Blatt im Buch sozusagen aufgeschlagen und hat sozusagen hier auch politische, wie soll man sagen, ein Newcomer-Dasein dann starten können.
2: Ich mein, es, Entschuldigung, du, Christian?
3: Na, das Wort Kultur ist gefallen, da bin ich jetzt da.
2: Das war ja klar, dass das kommt.
3: Ja, nein, der Martin hat ja gesagt, also die italienische kommunistische Partei, die ja so einen großen Siegeszug gehabt hat um Berlin quer. Mhm. Und die Kultur hat immer einen wesentlichen Stellenwert gehabt in jeder politischen Bewegung. Und die KPÖ oder die Koalition hat ja die Kultur der ÖVP überlassen. Ja? Warum eigentlich? Ist das nicht ein wesentlicher Bestandteil einer sozialistischen oder kommunistischen Idee um die Kultur oder die Schule? Warum haben die das so selbstverständlich dem Bürgerlichen sozusagen überlassen?
0: Um es vielleicht dazu zu sagen, also natürlich hat für uns Kultur auch einen großen Stellenwert, auch als Partei. Natürlich können wir nicht wie die italienische KP dereinst Festivals in der Größe ausrichten, aber setzen natürlich auch einen großen Wert darauf, dass wir auch Kultur und Gegenkultur anbieten. Das drückt sich ja auch in den Festen aus und den vielen Veranstaltungen, die wir im Volkshaus haben. Aber natürlich die Frage sozusagen, wie schaut es auf Stadtebene aus? Und vielleicht da einfach ein bisschen aus dem Nähkästchen geplaudert, wie war das 2021 bei den Koalitionsverhandlungen, wo wir dann ja übereingekommen sind, KPÖ, Grüne und die SPÖ bilden eine Koalition. Und da ist natürlich dann auch die Sache, was kannst du alles stemmen? Und es sind natürlich viele Ressorts, die die Stadt über hat. Das beginnt bei Sozialen und Wohnen, was ja dann als Ressort bei der Elke dort gelandet ist. Wenn ich an Manfred Eber denke, der hat Immobilienfinanzen, die Feuerwehr, das Personal über.
3: Entschuldigung, darf ich nochmal, was heißt stemmen? Ihr habt ja in der kommunistischen Partei und in der Nähe der Kommunisten keinen, der den Kulturpart übernehmen hätte können?
0: Naja, und das war dann sozusagen die Frage. Umgekehrt haben die Grünen gesagt, wir haben eine ganz klare Vorstellung, welche Ressorts wir haben wollen. Das war eben dann Stadtbaudirektion, Verkehrsplanung, das Straßenamt und das Umweltamt, sozusagen als großer Cluster in der Hinsicht. Und umgekehrt war natürlich dann auch die Frage, okay, welche Bereiche wollen wir aus politischen Gründen jedenfalls nicht oder müssen wir unbedingt bei uns behalten? Das war zum Beispiel dann klar, dass wir im Bildungsbereich die Integrationsagenten in die Koalition holen. Das war damals ja auch noch Sebastian Kurz an der Spitze der ÖVP, wo wir gesagt haben, also wir wollen da einen anderen Weg einschlagen. Es gibt aber, glaube ich, auch einen Moment, wenn du vor einer so großen Aufgabe stehst, wo du die übernehmen könntest. Und das war eben dann einerseits sozusagen das Proporzsystem sieht einfach auch vor, dass jede Partei, die in die Stadtregierung kommt, mit Ressorts ausgestattet werden soll. Und die ÖVP ist zweitstärkste Partei geworden, ist mit, ich glaube, 25% sozusagen durchaus auch ausgestattet worden. Und die Überlegung war natürlich, muss auch die ÖVP entsprechende Ressorts bekommen. Und so ist sozusagen aus dem heraus dann die Entscheidung so gefallen.
3: Eigentlich aus pragmatischen Gründen, oder?
0: Letztendlich aus pragmatischen Gründen, weil man gesagt hat, umgekehrt, wir können die ÖVP nicht, der gar nichts.
3: Aber bist du nicht der Meinung, dass die kommunistische Idee oder die sozialistische ist ja schon eine revolutionäre Idee, oder? Und das, ich sehe keine revolutionäre Kulturpolitik in Graz, ja? Und nicht einmal den Ansatz, sogar dieses Fest oder im bei euch da unten, sage ich jetzt einmal, ja. Das ist ja auch ein bisschen nostalgisch, ja, Jugofeste. Aber sonst, wie wird denn das diskutiert, die Revolution sozusagen? Du hast damals auch den Marx und Engels zitiert. Ist das noch immer gültig oder ist das, habt ihr da neue Ideen wie?
0: Also ich glaube prinzipiell aus der Analyse von Marx und Engels ist sehr vieles heute gültiger denn je, weil sie ja sozusagen die allgemeinen Entwicklungsgesetze des Kapitalismus dargelegt haben, die sie ja heute also in einer Welt auch der Tech-Giganten und auch dieser Verschmelzung, wenn man nur an die Angelobung von Donald Trump denkt, wo sozusagen dann auch die reichsten Männer der Welt daneben stehen. Und also von daher, glaube ich, hat das nach wie vor große Gültigkeit.
3: Die Analyse, aber ihr seid und ja an der Regierung jetzt in Graz.
0: So ist es.
3: Ist das ein Modell, um den Neoliberalismus sozusagen einzudämmen?
0: Also ich glaube, dass man es auch so sagen kann. Ich glaube, dass man auch die Bedeutung und den Einfluss des zuständigen Kulturstadtrats oder der Kulturstadträtin auch nicht überbewerten darf, im Sinne dessen, dass es in Graz eine breite, große Kulturlandschaft gibt. Und ich glaube, dass auch von den Grazer Kulturschaffenden niemand der Freude hätte, wenn sozusagen vom mehr oder weniger Zentralkomitee der KPÖ ausgegeben wird, was für eine Kulturpolitik gemacht werden muss oder dass das sozusagen Kulturschaffen sein muss, das jetzt dann für die Koalition spricht. Ich glaube, wir haben, glaube ich nicht nur, das ist ja so, wir haben sehr viele und enge Kontakte zu sehr vielen Kulturschaffenden, versuchen das auch noch bester Art und Weise zu unterstützen und zu begleiten und gleichzeitig gibt es in Graz einfach enorm viel freie, kritische, kreative Kultur, die sozusagen auch sehr viel vom Bestehenden hinterfragt und auch zu einem rebellischen Graz beitragt. Also das, der Befund.
2: Entschuldige, eine Frage in die Runde vielleicht an dich, Christian und Andrew. Ich meine, was stellt ihr euch vor unter revolutionärer Kulturpolitik oder unter einer revolutionären Kulturszene? Was würdest denn du da wünschen?
1: Ich bin mir nicht sicher, ob ich der Kunst revolutionär attestieren möchte oder einen Zusatz von revolutionär geben möchte. Ich finde, dass Kunst grundsätzlich eher ein Experimentierfeld, ein gesellschaftliches ist. Das ist eher die Frage, was revolutionär an einer Kunst ist.
2: Aber wenn's, ja, Christian, du?
3: Ich will jetzt sozusagen auch auf die Geschichte der kommunistischen Bewegung und der Gramsci. Der hat zum Beispiel auch nicht gesagt, das Zentralkomitee der KPÖ muss jetzt sagen, was wir da im Gasthaus diskutieren. Aber er hat zumindest eine Vorstellung gehabt, wie die sozialistischen und kommunistischen Ideen mit im Volk sozusagen verankert werden. Und die Künstler, da hast du recht, in Graz machen das ja nicht. Ja, also vielleicht. Aber wenn ich jetzt sozusagen die Möglichkeit hätte, den Kulturstadtrat zu besetzen oder so, dann hätte ich jetzt nicht unbedingt, wer war das gemacht hat,
2: der Riegler. Oder
3: der Riegler.
0: Riegler, ja. Und jetzt die Claudia Unger.
3: Ja, also ich hätte schon, nicht kein Kommunisten, im klassischen vom Zentralkomitee, das haben ja andere kommunistischen Parteien gemacht. Und die haben dann der nicht kommunistisch Propaganda gemacht hat, ist dann nicht einmal geworden oder abgesetzt worden. Aber eine aufklärerische, sozialistische, es geht ja auch für die Schule. Ja? Also was macht denn die Schule? Klärt die auf oder nicht?
2: Du redest ja schon von einer Hegemonie irgendwie, die kulturelle Hegemonie über die Bevölkerung, so wie es in Kuba auch sehr stark der Fall war immer, oder? Dass man halt verschiedene Mechanismen findet, um die Leute von der kommunistischen, Idee zu überzeugen.
0: Nein, wenn ich da vielleicht noch sagen, ich verstehe deinen Gedanken, Christian. Auf der anderen Seite ist es so, ich sage das jetzt wirklich auch ganz pragmatisch, es hat der Tag nur 24 Stunden.
2: Die Nacht hat auch noch 8.
0: Und wir, ich glaube, das wirklich sagen zu können, wir arbeiten enorm viel, wir arbeiten auch enorm viel ab und haben auch in den 5 Jahren auch gemeinsam als Koalition wirklich sehr viel schaffen können. Es ist aber auch niemandem geholfen, wenn du sagst, ich will quasi alle Bereiche in meiner Koalition haben und dann bringst du aber dort nichts am Boden. Und deswegen war einfach da die pragmatische Entscheidung. Ich meine, wir sind ja sozusagen mehr oder weniger über Nacht in die Situation gekommen, dass wir plötzlich damit befasst worden, okay, wie können wir die Stadt gemeinsam in eine gute Richtung entwickeln? Und ich glaube, es ist sozusagen, wenn man jetzt den Bereich hernimmt, wir haben letzten Sonntag zum Beispiel vom Integrationsreferat auch das Fest für alle zum 4. Mal gehabt. Das ist sozusagen eine Form von Kultur, von Gegenkultur. Wir haben dieses Wochenende, also letzten Sonntag, über 2000 Leute begrüßen dürfen. Wir haben sozusagen das in der Größenordnung die letzten Jahre machen können. Das ist enorm breit, bindet enorm viele Teile der Bevölkerung ein. Genauso wie das auch vom Frauenreferat, für das ja auch die LGK zuständig sein darf. Also ich glaube, es gelingt schon, vieles sozusagen hier zu machen. Und auf der anderen Seite denke ich mir, also es gibt unter den Grazer Kulturschaffenden sehr viel an rebellischem, solidarischem und kritischem Geist und sozusagen da verbindet uns einfach auch sehr viel mit vielen Kulturschaffenden, unabhängig jetzt von der konkreten Ressortzuständigkeit. Und gleichzeitig haben wir im Kulturbereich jetzt auch ganz große Auseinandersetzungen und Kämpfe, die bevorstehen, wenn wir nur daran denken, dass das Land Steiermark die Landesabgabe abschaffen will, was bedeuten würde, dass 30 Millionen Euro weitestgehend oder 27 Millionen für den Kulturbereich wegfallen würde. Das wäre wirklich ein Kahlschlag und ein Wahnsinn, und da sind wir natürlich gemeinsam.
3: Ich glaube, einer der Ursachen eures Erfolgs ist ja doch eine gewisse Pragmatik. Ja? Aber wir haben ja, oder du hast es am Anfang, die große Geschichte der sozialistischen, kommunistischen Bewegungen, und da spielt die Kultur, also kein Diktat, sondern ein Denken, ein revolutionäres Denken. Und das kann man nicht verordnen, aber das könnte man als Kultur Stadtrat sozusagen anders fördern, wie das der Riegel gemacht hat.
1: Ja, aber wenn ich die Kapazitäten einfach nicht habe und quasi über Nacht irgendwie an der Macht plötzlich bin, dann kaufe ich in Robert das schon ab, dass man sich erst die Frage stellen muss, so, okay, wie tun wir jetzt wirklich? Und wen haben wir, mit wem können wir rechnen? Und bevor dass ich jemanden draufsetze auf Kulturamt, wo ein Zweifel besteht, mache ich es lieber nicht.
2: Hätten ja mich fragen können.
3: Ja genau, ich hätte den Martin fragen können oder dich oder mich. Aber auf das ist ja einer meiner Kritikpunkte. Ihr denkt schon sehr extrem kadermäßig. Ja? Also es gibt schon Leute, die sind parteifrei sozusagen, die sind nicht Mitglied der Partei, aber so
0: auch Kultur, sagst du, ihr stimmt
3: das nicht. Ich könnte dir 20 Leute nennen, die eine gute Kulturarbeit machen würden. Nehmen wir an, du hättest Kultur noch dazu genommen und dann hätte der das gemacht, und du sagst, warum könnte man das nicht stemmen? Das verstehe ich überhaupt nicht. Wenn der Riegler hat ja bestimmte Kultur gemacht, vielleicht kann man gar nicht viel mehr machen wieder.
0: Naja, es geht ja auch berechtigterweise eine starke Erwartungshaltung von Kulturschaffenden einher, dass du als Kulturstadtrat, als Kulturstadträtin umfassend präsent bist bei Veranstaltungen, dass du greifbar bist. Und ich bin das zum Beispiel im Integrationsbereich, im Gesundheitsbereich, im Pflegebereich sehr intensiv und sozusagen habe dort
3: und weißt du was, ich möchte von der Kultur weg, weil das ist zu kompliziert. Aber jetzt über Gesundheit. Du bist der Gesundheitsstadtrat. Wenn ich jetzt meine Kritik sehr scharf formuliere, du hilfst die Opfer eines Gesellschaftssystems, das Kranke produziert, sozusagen. Ja? Machst du Dinge, die leichter geholfen wird denen. Aber kommt nie auf die Idee, dass das Gesellschaftssystem als Ganzes in einer anderen Verfassung ist, wo das ganz anders ausschaut. Das würde ich zum Beispiel unter revolutionärer Gesundheitspolitik verstehen. Also vielleicht noch konkreter, was unterscheidet dich von einer sozialistischen Gesundheit? Die Konkurrentin ist jetzt die Campus. Gibt es da einen ganz großen Unterschied zwischen einer Sozialistin und einem Kommunisten?
0: Also ich glaube, das ist einmal die ganz praktische Arbeit. Sozusagen einmal das Ausschlaggebende ist. Und natürlich haben wir einen sozialmedizinischen Zugang zu der Frage, dass wir uns natürlich gerade auf Menschen konzentrieren, die mit sozialen Hürden, auch mit sprachlichen Barrieren zum Kämpfen haben, und auf die wir uns natürlich ganz besonders konzentrieren, die Menschen, die kein Lobby haben im Gesundheitswesen. Und deswegen war die grundsätzliche Orientierung ist für einen starken öffentlichen Sektor. Natürlich hat die Stadt in dem Bereich eine kleinere Rolle, aber wenn ich daran denke, ich habe 2017 das Gesundheitsressort übernehmen dürfen. Damals ist noch diskutiert worden, dass man die Impfstelle der Stadt Graz schließt, weil sozusagen nach dem Motto, das braucht man nicht, gibt in der Friedrichstraße eine vom Land. Wir haben das zum Glück erhalten können und erkämpfen können, dass sie bleibt. Mittlerweile können wir dort 60.000 Impfungen im Jahr anbieten. Das heißt, es hat schon eine starke öffentliche Versorgungswirksamkeit. So auch, dass dort auch kein Stichhonorar notwendig ist, also wie wenn du es eben beim Niedergelassenen machst. Und die große Konzentration ist natürlich auf eben sozialmedizinische Zugänge. Wir haben die Gesundheitsdrehscheibe neu schaffen können, die in der anderen Straße ist. Wir haben das noch am Hamburger Modell angeschaut, übernommen. Dort war der Gedanke, wir gehen in den Hamburger Stadtteil, also in den ärmsten Hamburger Stadtteil, dass es dort Billstedt, zwischen Hamburg-Billstedt und dem reichsten Stadtteil Hamburg-Blankenese, liegt mehr als 10 Jahre in der durchschnittlichen Lebenserwartung als Unterschied. Weil natürlich dort Lebensumstände wie Armut, wie schwere körperliche Arbeit, die die Leute leisten und so weiter, eben ganz viele soziale Faktoren dazu führen, dass die Menschen kränker sind, weniger Zugang zu Gesundheitsleistungen etc. haben. Und die haben dort eine Einkaufsstraße, ein Zentrum geschaffen, mehrsprachig, interdisziplinär, mit Pflegekräften, Physiotherapie, Psychotherapeutinnen, Sozialarbeit. Und das haben wir uns als Idee dort angeschaut und auf einem langen Weg es geschafft, genau das auch in Graz zu schaffen. Wird mittlerweile von mehr als 1000 Menschen pro Jahr in Anspruch genommen, die dort einmal überhaupt ein offenes Ohr finden, die eine Begleitung finden bei chronischen Erkrankungen, bei psychischen Erkrankungen, wenn sie keinen Facharzttermin haben, bei Problemen mit Operationen etc. Und um das, glaube ich, geht es auch ganz stark, dass du ganz konkret auch da sein kannst, weil natürlich wir wissen um die Zusammenhänge auch von Kapitalismus und Auswirkungen auf die Gesundheit und dass das sozusagen ganz wesentlich von sozialen Faktoren bestimmt ist. Aber wenn ich das nur auf der theoretischen Ebene mit den Leuten bespricht, dann sagen die, ja, aber ich habe trotzdem Kreuzweh, weil ich 30 Jahre auf der Baustelle gearbeitet habe und ich weiß nicht, wo ich hingehen soll. Und sozusagen da geht es natürlich auch um ganz konkrete Angebote, so wie wir auch geschaut haben, dass wir in den bestehenden 7 Gesundheitszentren in der Stadt Graz ergänzend auch von der Stadt Sozialarbeiterinnen zur Verfügung stellen, euch auch hier als Verbindungspersonen, ist steiermarkweit einzigartig, macht nur die Stadt Graz.
2: Also ich habe so ein bisschen den Eindruck, also man hätte vielleicht erwartet, dass die Stadt Graz wirklich, sagen wir mal, sozialistischer wird oder kommunistischer oder so. Und in Wirklichkeit hat man da so ein bisschen den Eindruck, oder wenn ich in dieser Runde sitze, dass ihr eigentlich auch euch sehr stark dafür zuständig steht, die ganzen Löcher zu stopfen, die der Spätkapitalismus irgendwie aufgerissen hat in unserer Gesellschaft in den letzten 30 Jahren. Oder?
0: Ja, ich glaube, man muss es schon ein bisschen unter den Rahmenbedingungen der jetzigen Zeit sehen.
2: Also das heißt, ihr habt sozusagen auch, obwohl ihr die Bürgermeisterpartei stellt, hat man als Politiker nicht mehr so viel Macht, wie man es vielleicht in den 70er Jahren hatte, oder wie?
0: Naja, man muss vielleicht das sehen, also heute ist der Begriff Reform, wird ja von den Menschen schon als schwere Drohung empfunden, sicher, berechtigterweise, weil es wird mit einer Reform immer schlechter, es werden Leistungen gestrichen.
2: Reform heißt Verteilung von unten nach oben.
0: Genau. Ich glaub, das ist und das ist sozusagen, glaube ich schon, und ich sage es jetzt auch bewusst so, das durchaus Revolutionäre an dem, was in Graz in den letzten 5 Jahren passiert ist, dass ganz viele Leistungen, Angebote ausgeweitet worden sind, ob das zusätzliche Gemeindewohnungen sind, die gebaut worden sind, der Zugang überhaupt zu den Gemeindewohnungen, dass das eben wieder allen Grazerinnen und Grazern zugänglich gemacht wird, dass man gleichzeitig die Sozialkarte ausgeweitet hat, dass man umgekehrt aber auch den öffentlichen Verkehr gestärkt hat, dass man Grünraum geschaffen hat. Also es sind ja doch sehr viel, also und eine Periode ist nicht so lang und die Mittel und Möglichkeiten einer Stadt sind begrenzt. Aber die Stadt Graz ist heute eine andere, als sie 2021 gewesen ist. Das steht die schon so einmal als These in den Raum stellen und über das können wir gern so reden.
1: Das ist nicht einmal eine These, ist definitiv so, aber Graz verändert sich ja jeden Tag. Also. Ja.
2: Aber meine, in Reininghaus werden immer noch schiere Hochhäuser gebaut.
0: Ja, ich meine natürlich und für vieles andere sind in der Vergangenheit Pflöcke eingeschlagen worden. Das ist ja, geht ja auch in Richtung Jacomini runter, also sozusagen da die ganzen Bebauungspläne, die uns auch aus der Nagel-Ära noch nachhängen, wo ja unglaubliche Betonklötze nach wie vor hingestellt werden und sozusagen bis sozusagen die jetzt beschlossenen Bebauungspläne mit Grünflächenfaktor verpflichtend, mit Baumschutzverordnung etc., bis das wirksam ist, vergehen ja auch noch Jahre.
1: Das ist, was habe ich gesagt? Auf den Punkt, auf deinen Punkt, dass immer nur Häuser in Reininghaus gebaut werden, kommt genau sicher das, die Kritik ja. an. Ja, das haben die Vorgänger gemacht.
2: 1932 sind die neue Stadt.
0: Naja, aber da muss ich jetzt schon sagen, also
1: keine Kritik.
0: Nein, aber es ist ja so, dass sozusagen Reininghaus hätte man natürlich auch ganz anders angehen können und planen können. Ja. Und das ist zum Beispiel schon ein großer Unterschied in Wien, in der Seestadt. Dort hat die Stadt gesagt, wir wollen dort einen aktiven Part haben, wir wollen dort kommunales Wohnen haben, wir wollen einen verpflichtenden Faktor festlegen an sozialem Wohnbau. Und das ist in Reininghaus in der Form alles nicht passiert, sondern man hat sozusagen die Filetstücke an private Investoren geben und die sagen dann nicht, ah super, da haben wir jetzt dann was und da werden wir jetzt dann zum günstigsten Mietpreis was anbieten, sondern das hat seine Ursprünge.
1: Machst du Werbung kurz oder machen wir weiter?
2: Machen wir ein bisschen Musikpause, oder?
1: Ja, passt. Also,
2: Gerne. Die halbe Stunde haben wir schon verbraucht. Sie hören die neue Stadt den Freitag von 19 bis 20 Uhr hier auf der Frequenz 92,6 MHz. Im Studio sitzt Robert Kotzer, Stadtrat für Gesundheit, Pflege und vieles mehr. Und natürlich wieder Christian und Andrew. Und jetzt spielen wir ein kurzes Musikstück, hätte ich gesagt.

0: 19.34 Uhr ist ja die neue Stadt. Wie seid ihr zufrieden jetzt mit der Sendung bis jetzt, Andrew?
1: Ich habe bis jetzt noch nichts Revolutionäres gehört,
2: muss ich sagen. Nein, aber nur Spaß. wir haben ja,
3: von mir auch nicht.
1: Ich finde es grundsätzlich gut. Wir haben, der Christian und ich haben diese Woche im Podcast über die Frage, rettet uns der Kommunismus, gesprochen.
4: Mhm.
1: Und haben uns eben Marx angenommen, der Rosa Luxemburg und so weiter.
4: Mhm.
1: Und auch den kommunistischen Systemen oder den sozialistischen Systemen angenommen. Und was ich schon durchhöre, ist eben, du hebst Kuba hervor mit Bildung, aber auch die eigenen Erfolge, die man gefeiert hat mit der Gesundheitsdrehscheibe und so weiter. Und ich stelle mir ehrlich immer wieder die Frage, warum sind diese Systeme wirklich alle gescheitert? Und letzten Endes muss man es blöderweise einfach sagen, am fehlenden Kapital letzten Endes. Wo Jugoslawien ist daran zerbrochen, dass das Geld von außen nicht mehr so gekommen ist. Und ich stelle mir wirklich, also die Frage, die ich immer daraus stelle, auf deine Frage, wie ich zufrieden bin mit dem Gespräch, wenn die finanzielle Situation sich so weit verschlechtert, auch in Graz, sind diese ganzen Errungenschaften so haltbar? Kann man eine Gesundheitsdrehscheibe wirklich so weiterführen? Kann man die ganzen Ideen, die ihr jetzt gehabt habt, geht sich das aus?
4: Mhm.
1: Wenn wir über 800.000 Euro für einen Vorradlweg streiten, von der Judith in der Leimburg-Kasse zum Beispiel.
4: Also vielleicht einmal ganz grundsätzlich, weil du jetzt angesprochen hast, sozialistische Staaten, die gescheitert sind. Ja, das gab es in der Vergangenheit aus unterschiedlichen Gründen. Wenn man Jugoslawien hernimmt, hat das natürlich auch sehr viel mit dem aufkommenden Nationalismus zu tun. Umgekehrt, wenn man sich Kuba anschaut, hat das einfach auch ganz viel mit dem US-Embargo seit Jahrzehnten zu tun. Und jetzt natürlich, also dieses Drangsalieren, dass man überhaupt kein Erdöl überhaupt mehr in dieses Land lässt, das ist ja sozusagen
1: der wirtschaftliche Tod.
4: Der wirtschaftliche Tod, und das ist aber sozusagen natürlich schon ein externer Faktor. Auf der anderen Seite, und da kann man jetzt sehr viel zu einem sehr großen Land sagen, die Volksrepublik China mit 1,3 Milliarden Einwohnern, und da bräuchte man wahrscheinlich 5 Stunden eine Diskussion, und das ist sozusagen natürlich jetzt auch kein Modell, wo wir sagen, was weiß ich, das streben wir an, aber das ist natürlich schon sozusagen auch ein politisches Modell, das von sich aus sagt, es strebt den Sozialismus an, mit dem Ziel, zu 2049 eine sozialistische Gesellschaft zu entwickeln, und China ist auf jeden Fall ein Land, das in den letzten Jahren und Jahrzehnten einen enormen Aufholprozess gemacht hat. Also das ist sozusagen etwas, was diejenigen, die sagen, na, die Kommunisten können alle nicht wirtschaften, und sagen, dann immer gerne ausblenden, dass es China gibt. Wie gesagt, über die KP China und welche Vorstellung von Kommunismus das ist und so weiter, können wir ganz lang diskutieren, aber sozusagen, es gibt sozusagen da auch eine andere Entwicklung. Aber damit kommen wir natürlich wieder zurück nach Graz.
1: Aber dir ist schon klar, dass die Wirtschaft gut funktioniert in China.
4: Ja,
1: das hat nichts mit der sozialistischen, das hat nicht mit Sozialismus zu tun, sondern lediglich dadurch, dass der ganze Westen in China zum Produzieren angefangen hat.
4: Wie gesagt, da kommen wir dann irgendwie sehr schnell.
1: Ja, ja, ja,
4: also
1: ja, ja.
4: Man muss sozusagen natürlich.
0: Der Erfolg der Planwirtschaft, 30 Jahre geschickte Planung von Leuten, die gut ausgebildet sind und die keine Angst haben, dass sie nächstes Semester nicht mehr gewählt werden.
1: Also Hauptumsatz von Volkswagen ist in China. Das hat schon was zum Sagen, muss ich sagen.
4: Man muss sozusagen, also das, worauf ich jetzt dann in erster Linie anspielen wollte, dass natürlich, also du hast in China ja auch extreme Konzentration von Reichtum, und man fragt sich eben so, okay, was soll das dann für eine sozialistische Entwicklung oder Entwicklung einer sozialistischen Ökonomie sein? Auf der anderen Seite ist sozusagen unbestritten, dass China in den letzten 30, 40 Jahren hunderte Millionen Menschen aus extremer Armut rausgeholt hat und sozusagen hier auch für die breite Masse der Bevölkerung einen Lebensstandard anbieten kann, der beispielsweise auch deutlich über dem der breiten Masse in Indien ist. Sozusagen. Ja. Das wären dann so vergleichbare Größenordnungen. Aber ich komme nochmal zurück. Natürlich müssen wir das, was wir in Graz haben für die Bevölkerung, finanzieren können. Und das hat auch nicht zwangsläufig damit zu tun, ob das eine KPÖ-geführte Stadtregierung ist und der KPÖ-Stadtrat ist. Das hat einmal ganz grundsätzlich damit zu tun, wie es österreichischen Städten und Gemeinden im Allgemeinen geht. Also das sind ja mehr als die Hälfte der Gemeinden sind Abgangsgemeinden. Wir diskutieren in ganz vielen Gemeinden über Schließung von Schwimmbädern, über sozusagen ganz viele, ganz viel Zurückfahren von öffentlicher Infrastruktur, wo mir auch nicht klar ist, warum auf Bundesebene dieser Kurs so weitergeführt wird, wo man dann auch, das ist dann ganz egal, ob das ein ÖVP-Bürgermeister, SPÖ-Bürgermeister oder ja, in Graz eine KPÖ-Bürgermeisterin ist, in den Kommunen so wenig Geld zur Verfügung stellt, dass die zwangsläufig Sachen rückbauen müssen.
1: Das heißt auf die Frage, geht sich das aus in einer Krisensituation? Nein. Dann ist es ja, aber,
0: jetzt muss ich da schon mal einhaken. Ich meine, im Endeffekt, wir leben in einer Überflussgesellschaft, es gibt genug Wohnungen, es gibt sogar 20.000 Wohnungen in Graz, die leer stehen, es gibt genug Autos, es gibt in Graz wahrscheinlich 30.000 Autos, die zu 90% leer stehen, es gibt genug zu essen und so weiter und so fort. Und es gibt auch genug Vermögen und es gibt auch genug Reichtum, es gibt auch genug Geld in unserer Gesellschaft. Die Vermögen in Österreich sind ungefähr 6-mal so hoch wie die Schulden. Mhm. Und ich frage mich schon, warum da nichts gemacht werden kann in den europäischen Staaten.
4: Naja, also,
0: das heißt, es ist genug da und
4: die Frage ist, warum will man nichts machen? Also, und das adressiert in Österreich natürlich in allererster Linie die ÖVP, die seit 39 Jahren, glaube ich, mittlerweile in Bundesregierungen ist und die sich als der Schutzpatron der Reichen ausgibt und jetzt natürlich noch flankiert von den Neos und die das einfach zum Dogma erklärt haben und sagen quasi keine Steuererhöhungen. Jetzt geht es sogar noch im Gegenteil, jetzt tun wir bei den Lohnnebenkosten auch noch sozusagen unternehmerfreundlich dort einsparen, das wieder auf Kosten der öffentlichen Hand. Und zum Beispiel, wenn wir jetzt dann ganz konkret um die Gemeindefinanzierung reden, Städtebund und Gemeindebund, der schwarz-dominierte Gemeindebund, haben jahrelang Lobbying gemacht für die Anpassung der Grundsteuer. Die Grundsteuer ist seit den 70er Jahren nicht angepasst worden, hätte bedeutet, also TRIF ist natürlich auch eine Form von Vermögensteuer. Ich in meinem Fall besitze keinen Grund, für den eine Grundsteuer anfallen würde. Da ist es um eine moderate Anpassung gegangen. Das ist eigentlich dann schon Anfang letzten Jahres mehr oder weniger paktiert gewesen, dass das kommt, würde für die Stadt Graz zum Beispiel, ich glaube, bei den 15 bis 18 Millionen Euro an zusätzlichen Einnahmen im Jahr bringen. Das wäre natürlich schon etwas, was uns deutlich weiterhelfen würde in vielen Bereichen. Und dann kommen eben aus der ÖVP, nämlich wirklich aus rein ideologischen sozusagen, also nicht einmal Überzeugungen.
0: Das hat doch nichts mit Ideologie zu tun. Das hat
4: mit neoliberaler Ideologie hat es zum tun, weil man sozusagen dieses, ich sage jetzt das wirklich so, depperte Dogma von wegen, wir dürfen keine Vermögen belasten und keine neuen Steuern einführen, wobei das ja eine bestehende wäre, dass das sozusagen auf gar keinen Fall geht. Und deswegen ist es dann einfach letztendlich insbesondere von der Salzburger Landeshauptfrau Edstadler, oberösterreichischer Landeshauptmann Stelzer torpediert worden, wo auch dann deren eigenen schwarzen Bürgermeister dann da stehen und irgendwann sagen müssen, na, wir müssen das Schwimmbad zusperren. Und das ist sozusagen.
0: Gut, aber so ein Problem ist ja für einen Politiker normalerweise ist es ja nur ein Grund, um weiterhin die Agenda durchzusetzen und nicht ein Problem, das sie lösen müssen, denke ich mal. Aber wir diskutieren in diesem Zirkel öfters darüber, ob vermögensbezogene Steuern einen Sinn ergeben. Und es ist natürlich die Meinung immer im Raum auch, dass man sagt, okay, aber das Kapital, das scheuere Reh, zieht dann woanders hin. Was würdet ihr machen oder diskutiert ihr das bei euch auch in der Partei, was passieren würde, wenn man zum Beispiel eine Erbschaftssteuer oder Vermögenszuwachssteuer oder diese Dinge einführen würde?
1: Oder Maschinensteuer.
4: Ja, also ich glaube, dass all das völlig unverzichtbar ist und wie du es angesprochen hast, also die Konzentration von Vermögen, es ist derartig gewaltig.
0: Aber was hätte es für eine Auswirkung, wenn das Kapital teilweise die Stadt verlässt.
4: Ich glaube, dass das sozusagen auch zu den weiteren Dogmen gehört. Und dazu kommt, dass also von Österreich aus ist es schwierig, wohin zu gehen, wo du weniger zahlst, weil Österreich auch im OECD-Schnitt die allergeringsten Vermögensteuern hat. Selbst die USA haben ein Vielfaches oder ein deutlich Mehrfaches an Vermögensbesteuerung, als das in Österreich der Fall ist. Also und ja, natürlich mag es manche Leute geben, die dann, weiß ich nicht, nach Katar gehen, aber du hast...
0: Wenn Amazon kein Verteilcenter irgendwo baut im Süden von Graz, ist das dann für unser steuerliches Problem oder ist das wurscht? Also sozusagen, wenn die woanders hingehen, einfach mit ihrem Kapital...
1: Oder Microsoft in Deutschland jetzt doch nicht baut, zum Beispiel diese Fabrik in Magdeburg. Das geht da ja ab, wenn so ein Kapuzunder wegfällt.
4: Das geht einem natürlich ab. Und ich meine, wir haben ja auch das große Problem gehabt bei Magna, wo ja es ganz, ganz finster ausgeschaut hat und wo wir jetzt das große Glück haben, dass jetzt eben auch aus China neue Aufträge da sind, die das Werk hoffentlich mittel- und langfristig absichern. Aber das hat wirklich schon sehr, sehr bitter ausgeschaut und selbstverständlich bist du darauf angewiesen. Aber wenn wir jetzt zum Beispiel ganz konkret die Erbschaftssteuer hernehmen und Attac hat erst letzte Woche darauf hingewiesen, wie viel das in den letzten 20 Jahren oder seit der Abschaffung gebracht hätte, da sind wir bei weit über 100 Milliarden Euro, die Erbschaftssteuer gebracht hätte, und zwar insbesondere bei den großen Vermögen. Und wenn man sich dann anschaut, dass jemand wie Marc Mateschitz 40 Milliarden Euro erbt, ohne einen Cent Erbschaftssteuer zu zahlen, also das ist doch ein Irrsinn.
0: Ja, Leistung muss sich wieder lohnen.
3: Ich habe ein bisschen befürchtet, dass die Diskussion so läuft. Gell? Also wir reden über das große Weltsystem, neoliberale, und dann das, was ihr macht hier in Graz. Mhm. Ja? Und natürlich...
4: Man müsste ja aber was, genauere Fragen stellen.
3: Nein, die sind schon genau, aber es springt
0: Findest
3: so hin und her.
0: Findest du unsere Fragen so schlecht?
3: Nein, ich habe auch jetzt
1: so schlecht.
3: Ja, du hast deine Frage.
0: Seine schon, gell? Aber meine ist.
3: Nein, die war hervorragend. Nein, schau, ihr seid die stärkste Partei in einer Landeshauptstadt. Jetzt, ich finde das sehr pragmatisch. Ich habe zwei Fragen. Warum glaubt ihr, dass ihr so erfolgreich seid? Und ist das ein Modell oder Arbeitsweise, die auch für Salzburg und für alle anderen auch vorbildlich ist? Das würde mich interessieren. Mhm. Ja?
0: Und vielleicht eine Zusatzfrage dazu, warum sind dann woanders Parteien wie die Freiheitlichen erfolgreich?
4: Ja, ich glaube, dass in Graz gelingt es uns seit vielen Jahren als KPÖ, einen wesentlichen Beitrag dazu zu leisten, dass die FPÖ in der Form nicht aufkommt. Also wenn man daran denkt, die FPÖ hat ja beispielsweise in Wien 2015 bei der Gemeinderatswahl 29% erreicht, in Wien. Und in Graz, wir haben 2017 dann gewählt, ist die FPÖ selbst in dieser Hochphase nicht über 17% gekommen. Und es hat natürlich schon mit der ganz konkreten Arbeit der KPÖ in vielen Sachen zu tun, dass wir und sehr, sehr viele Anliegen und Problemlagen annehmen, die dann nicht dazu führen oder also verhindern, dass Leute die Hände oder die Faust in der Hosentasche machen und sagen, ah, die können quasi, die kannst du eh alle vergessen, denen wäre schon sagen, dass ich die Freiheitlichen will. Mhm. Das ist ja sozusagen etwas, was ich mittlerweile auch nicht mehr auf weiß ich nicht, klassische Arbeiterbezirke, denen man das immer zuschreibt. Wenn man sich anschaut, die Wahlergebnisse in Schladming der FPÖ bei der letzten Landtagswahl, also da sozusagen sind auch ganz andere Einkommensschichten mittlerweile erfasst von einer blauen Welle. Aber das ist sozusagen, glaube ich, schon ein wesentlicher Grund, warum wir sehr viele Leute gewinnen haben können für einen fortschrittlichen Weg, den zumindest stückweise mitzugehen. Das Vertrauen muss da jeden Tag auch wieder neu erarbeiten. Und das ist, glaube ich, auch das, wo wir sicher uns unterscheiden von manchen anderen Parteien, als dass bei uns 365 Tage im Jahr Anfragen eingehen und natürlich musst du mal Pause machen oder so oder einen arbeitsfreien Sonntag einlegen, aber die Leute, also es wird bei uns, bleibt nichts unbeantwortet, wir gehen allem nach und das, glaube ich, macht, also ist ja auch die Erwartungshaltung grundsätzlich, wobei viele Leute ja sagen, wenn von der LGK eine Antwort kommt, die sagen, ja Wahnsinn, damit habe ich überhaupt nicht gerechnet, dass mir die Bürgermeisterin zurückschreibt und das vielleicht dann nur am Sonntag um 22.49 Uhr, weil die LGK da gerade ihre E-Mails abarbeitet. Und das ist, glaube ich, schon etwas sozusagen, diese Bürgernähe, wenn man so altmodisch formulieren wollen,
3: das macht ist natürlich der, die viel Ursache aus. Ist aber nicht eure Ideologie sozusagen. Das Theoretische ist nicht das, was die Bevölkerung
1: überzeugt. Also nicht das Kommunistische, deswegen auch die Anfangsfrage am Anfang, was ist kommunistisch an der KPÖ, und dann, wenn du weggehst vom Theoretischen, stelle ich mir wirklich die Frage, das ist nicht Kommunismus. Nein,
4: aber wenn ich das vielleicht so sagen kann, also wir haben ja einen politischen oder einen großen politischen Gegner. Und der ist gar nicht eine Partei, sondern das ist eigentlich die Resignation der Bevölkerung angesichts der herrschenden kapitalistischen Verhältnisse. Dass die Leute einfach nicht mehr daran glauben, dass irgendwas besser werden kann. Und die Leute sagen, ist eh alles wurscht und es wird eh alles schlechter. Und wurscht, wer regiert, es sind eh alle gleich. Und sozusagen aus dem herauszubrechen und zumindest ein Stück weit eine Alternative, und zwar auch eine konkrete Alternative, darzulegen, das ist, glaube ich, schon etwas, was uns in den letzten Jahren gelungen ist, was uns hoffentlich auch weiterhin gelingt. Und ich glaube, das ist nicht nichts. Und wenn man jetzt an die ganz großen Politisierungen denkt, ich meine, ich erlebe es schon so, dass man zum Beispiel unter jungen Menschen einen starken Zulauf haben, die auch an sozusagen sozusagen eine weltanschauliche Bindung haben, weil die sagen, ja, ich bin ein junger Mensch, der Kapitalismus hat mir überhaupt nichts mehr zu bieten, ich schaue mir in der Welt um, wie kann es anders werden, wie kann es anders gehen, und
0: ich will jetzt euch nicht mit den Freiheitlichen vergleichen, aber weil da ja die Unterschiede auch ganz klar sind, aber ich muss Bürgernähe, Antworten vom Landeshauptmann Haider, Zulauf auch bei den Jungen, das sind ja alles Dinge, die waren doch bei Landeshauptmann Haider genau die gleichen.
4: Aber die.
0: Also, das ist ja noch kein politischer Grund.
4: Nein, aber für die FPÖ würde ich jetzt einmal grundsätzlich ausschließen, dass sie Bürgernähe haben. Also
0: wenn Haider hat sehr wohl Bürgernähe, und dann Tausender für den und dann Hunderter für den.
1: Aber was hat und die Arbeiter gingen auch alle jetzt momentan im Scharen zu der FPÖ.
0: Was ich sagen will, das allein ist nicht euer Erfolgsmodell, glaube ich, weil das allein reicht doch nicht.
4: Nein, natürlich gibt es ein Bedürfnis danach, sozusagen, dass ich ergreifbare Politik habe, eine Politik, wo nicht lauter Anzugträger halt irgendwelche Sachen sagen, die mit meinem Leben nichts zu tun haben. Natürlich ist das etwas sozusagen, wo die FPÖ diese Sehnsucht auch versucht zu bedienen, aber bürgernah ist die FPÖ jedenfalls in der Steiermark überhaupt nicht, und das ist zum Beispiel auch etwas, wo wir, weil wir viel tatsächliche Kontakte mit Bürgerinnen und Bürgern haben, die jetzt dann auch ganz massiv betroffen sind von den Verschlechterungen durch die Landesregierung. Manche von denen, die auch dann die FPÖ gewählt haben, wo wir sagen, na schon sehr, das ist die Nummer vom Landeshauptmannbüro, das ist die Nummer vom zuständigen Landesrat Amelsbauer, bitte rufen Sie dort an, schreiben Sie dorthin, sagen Sie ihnen, wie es ihnen dort geht, und fragen Sie mal, ob Sie dort einen Termin kriegen. Die Leute müssen diese Erfahrungen auch machen. Ist das sozusagen eine Politik, die mir nutzt oder nicht? Und sozusagen, solange die FPÖ dieses vorgaukeln kann, mit ein bisschen Bierzeltstimmung und mit ein bisschen...
0: Haider, habe ich gemeint, hat es vorgegaukelt. Gell? Und
4: eben, was hat der Haider im Endeffekt gemacht? Ich meine, der Haider war, ich habe ihn nicht erlebt, bin nicht in Kärnten aufgewachsen, aber das, was so die Erzählung ist, der Haider war natürlich unglaublich präsent und war sozusagen ein Hans Dampfer in allen Gassen, hat offenbar ein sehr gutes Personengedächtnis gehabt, oder ihm ist gesagt worden, wenn man dort jetzt an alle treffen wird. Und ein gutes
0: Büro auch, also viele Leute.
4: Offenbar, finanziert. Ja. Aber ich weiß nicht, ob das sozusagen dann auch mit, also ich weiß nicht, ob Leute mit konkreten Problemen dann auch zu ihm gehen haben können und ob die gelöst worden sind.
0: Ist durchaus passiert, aber natürlich auf eine andere Art und Weise. Mhm. Und also wie gesagt, ich will den Vergleich ja nicht in dem Zusammenhang sitzen. Ich frage mich nur, wo der Erfolg sonst Also ich glaube, dass der Erfolg nicht nur das ist, die Bürgernähe, die du angesprochen hast, sondern dass das woanders herkommt, oder Christian? Die Frage war doch, wo könnte der Erfolg sonst noch herkommen? Und warum multipliziert sich das kaum in Österreich?
3: Das hat sie schon beantwortet.
1: Ich finde auch, dass es beantwortet hat. Also die kapitalismuskritische
3: Haltung. Dieses Gefühl, also auch ich habe das Gefühl, du bist kein Anzugträger. Du hörst dir das an, du tust, was du kannst. Ja? Aber ich glaube, also meine Vorstellung ist das mit der, was du theoretisch nennst. Ja? Mhm. Also die Theorie, die kommunistische Theorie, oder die ist für mich so weg, weit weg.
4: Naja, aber das, also wir haben das ja manchmal auch als Diskussion in der eigenen Partei.
3: Ja,
4: wo wir dann sagen, naja, habt ihr das letzte Stadtblatt gelesen? Wo dann oft unsere eigenen Mitglieder so, nein, da habe ich nicht reingeschaut. Ne? Wo man sagen, naja, aber da haben wir viele große Fragen immer drinnen. Das ist doch eine Zeitung, die fünfmal im Jahr an alle Haushalte geht, wo wir auch sehr wesentliche Fragen sozusagen des Kapitalismus, Alternativen zum Kapitalismus etc. aufwerfen, neben Bezirkssplittern und der Tierecke. Also das ist sozusagen schon alles versucht, dort eben mit reinzubringen. Und von den Veranstaltungen und so glaube ich schon, dass wir auch viel jedenfalls versuchen, auch weltanschaulich zu vermitteln. Ja, also da mache ich meinen Punkt.
0: Wir haben noch 4 Minuten.
1: Genau. Also, ich muss sagen, nach dem, was ich heute gehört habe, bestätigt das ein bisschen das, was wir, ich habe in unseren Ankündiger für den Podcast habe ich gesagt, dass die einen sagen, Kommunismus cool und die anderen sagen halt, die Neoliberalen, na, Kommunismus kannst knicken. Und es heißt ja, wir müssen den Kapitalismus überwinden, dann ist Zwischenstufe ist quasi Sozialismus und dann im Kommunismus zu enden. Das ist eine total religiöse Haltung. Wir müssen etwas überwinden, damit wir dann im Garten Eden landen. Und dementsprechend sozial sind alle miteinander und das geht sich alles super aus. Also ist Kommunismus dann doch eine stinknormale Ideologie, so wie ein Neoliberaler.
4: Naja, also wir sagen
1: als, oder Religion.
4: Als KPÖ Steiermark haben wir in unserem Programm es ja auch so formuliert, sozusagen wie unsere Vorstellung hin ist, auch zu einer sozialistischen Gesellschaft, die ja auch braucht sozusagen auch Übergangsformen, wo wir in bestimmten Bereichen Neoliberalismus einmal zurückweisen oder dem Neoliberalismus Grenzen setzen. Und das ist etwas, was man eben in der Wohnungsfrage mit der Schaffung und dem Ausbau von Gemeindewohnungen ganz konkret machen, wo wir auch dem Markt Konkurrenz machen, so wie wir das auch in anderen Bereichen eben sozusagen mit dem freien Markt durch ein starkes öffentliches Angebot in Auseinandersetzung treten. Das ist natürlich etwas, was ein tagtäglicher Knochenjob ist und was natürlich auch voraussetzt, dass es erfolgreich ist, weil

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Und ganz herzlich willkommen hier zu einer neuen Ausgabe der Grrrrs Night In, hier von unserem liebsten freien Radio Helsinki. Aus dem Funkhaus in der Schönergasse meldet sich heute euer Grrrr Lili Vanilli. Hey, und da hinten, ich glaube, ich sehe da was. Ich sehe ihn schon funkeln, unseren Stern.

Ja, in weniger als einer Woche ist es wieder soweit. Am Freitag, dem 19. Juni, starten wir mit einer Pre-Party in der süßen Kombüse Graz in unser queer-feministisches, multidisziplinäres Kulturfest. Und am Samstag, dem 20. Juni, da lassen wir den Stern dann ab 13 Uhr im Schaumbad Graz so richtig aufgehen. Mit guter Musik, gutem Essen, coolen Drinks, DJ-Lines, Diskursprogramm, Kunst und Performances, Workshops, ja, und hoffentlich auch mit euch. Fix mit dabei sein wird Deta. Die legt am Freitag bei der Pre-Party in der Kombüse auf, ja, und jetzt gleich auch hier für euch.

0: Täter legt ausschließlich mit Vinyl auf und bewegt sich genreoffen durch Disco, House und Elektro. Ihr Mix legt den Fokus auf rhythmische Strukturen und Percussion. Tanzbar, detailreich, ja, und wie ich finde, perfekt zum Warmwerden für unseren Stern. Wir hören jetzt ihr DJ-Set vom 20. März 2026, aufgenommen im Rahmen des Diagonale Club im Forum Stadtpark. Vielen lieben Dank, liebe Täter, für dein klasse DJ-Set. Wir und Täter können wir uns gemeinsam anschauen am Freitag, dem 19. Juni in der Kombüse Graz bei der Stern Pre-Party. Ja, also würde ich vorschlagen, bis gleich am Stern.
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